0: Ja, stark. Der Cristiano Ronaldo hat Portugal dagegen zum Comeback im Favoritenkreis dieser Fußball-WM geführt. Der Superstar traf beim 5:0 gegen Außenseiter Usbekistan zweimal.
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2: So, wenn ihr letzte Nacht schon nicht schlafen konntet, dann wird's diese Nacht nicht besser. Es ist die erste tropische Nacht der Woche. Da kommen noch ein paar, aber jetzt in dieser Nacht schon Temperaturen über 20 Grad, stellenweise 22 Grad. Und ab 20 Grad redet man halt von tropischer Nacht. Also von daher, das haben wir jetzt. Nachher bekommen wir dann den ersten richtig heißen Tag. Also der Mittwoch wird mit teilweise 39 Grad heiß. Mehr kann man dazu nicht sagen. Dazu wird's nur Sonne geben. Und Hitze, die wird kommen. Also trinkt ordentlich was, wenn ihr da unterwegs seid nachher noch und passt ein bisschen auf euch auf, cremt ein, was man halt so machen muss, ja? Und am besten ist sogar, wenn ihr drinnen bleiben würdet. Und das geht den nächsten Tagen übrigens auch so weiter. Bis Freitag.
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3: Zurzeit liegen uns keine Meldungen vor. Wir wünschen allen unterwegs gute Fahrt.
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2: Schönen ganz frühen Mittwoch. Leute, wann heiratet Taylor Swift endlich? Wir bekommen so viele Informationen über ihre Hochzeit, die ja noch gar nicht stattgefunden hat. Ist ja auch streng geheim, wann sie stattfinden wird. Und diese Informationen braucht kein Mensch. Welche Sahne, welche laktosefreie Sahne sie auf der Torte hat, welches Kleid sie trägt, das ist... Ich habe alle Infos gegen meinen Willen erfahren. Taylor Swift jetzt mit Opalite.

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2: Ja, wir sind sehr bunt unterwegs. Das Rainbow Festival mit dabei. Da freuen wir uns sehr drauf, weil wir dieses Festival ja präsentieren. Die No Angels, 2000er-Ikonen, die werden in Köln am Fühlinger See auf der Bühne stehen. Jesse aus der Band ist gedanklich jedenfalls schon mittendrin im Festivalsommer.
3: Der Sommer 26 steht ganz im Zeichen Festivalsommer mit der Band. Also Hauptsache viele Konzerte spielen und die Community treffen.
2: Ja, und apropos Community, wir haben natürlich auch ein Festival für euch da am Start. Ja, das Rainbow Festival, wie gesagt, in Köln am Fühlinger See. Dort feiern wir mit vielen Künstlerinnen und Künstlern eine der buntesten Partys in ganz Deutschland, würde ich sagen. Es geht um Vielfalt, Toleranz und vor allem darum, gemeinsam einfach mal eine gute Zeit zu haben. Warum nicht? Und genau deshalb liegt den No Angels dieses Festival auch so am Herzen.
3: Für uns ist das Rainbow super wichtig. Es repräsentiert uns und wir auch die Community. Menschen sind unterschiedlich, fühlen unterschiedlich, lieben unterschiedlich, sehen unterschiedlich aus und haben auch unterschiedliche Geschichten. Und dennoch sind wir eins und das feiern wir als Band total.
2: Also, wenn ihr noch nichts vorhabt und mitfeiern wollt, ja, am Samstag, wir hätten noch Plätze frei, Rainbow Festival, Fühlinger See in Köln. Wetter wird gut, das wissen wir schon. Und jetzt bringen wir euch schon ein bisschen in Stimmung mit den No Angels. Hier sind sie schon mit Daylight in Your Eyes.

0: Das ist eine Nacht, die ist ordentlich warm. Man spricht von einer tropischen Nacht, weil wir haben Temperaturen bis 22 Grad. Und über 20 Grad ist es halt einfach eine tropische Nacht. Die wird trocken bleiben, heiß bleiben. Also ich hoffe, ihr könnt gleich noch ein bisschen schlafen. Nachher wird es dann richtig heiß. Heute Temperaturen zwischen 33 und 39 Grad. Dazu nur Sonnenschein, kaum eine Wolke am Himmel. Das heißt Backofen NRW. Und das geht auch die nächsten Tage so weiter.
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2: Zurzeit liegen uns keine Meldungen vor. Wir wünschen allen unterwegs gute Fahrt.
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0: Euch eine schöne Nacht. Wir begleiten euch, egal wo ihr seid, und bringen die nötige Motivation rein musikalisch mit. Die Black Eyed Peas jetzt mit... Let's get it started. Schöne kleine Party mit uns, wenn ihr Bock drauf habt.

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1: Ich bin Dirk Zeitler. Die Störung bei der Deutschen Bahn ist dem bundeseigenen Konzern zufolge behoben. Der Verkehr läuft nun Schritt für Schritt wieder an, sagte ein Sprecher. IT-Experten der DB hätten pausenlos an der Entstörung gearbeitet, mit Erfolg. Der Bahnverkehr war am späten Abend wegen einer Funkstörung eingestellt worden. Vertreter der islamistischen Taliban sind erstmals seit ihrer Machtübernahme in Afghanistan von der EU-Kommission zu Gesprächen in Brüssel empfangen worden. Das bestätigte ein Sprecher der Europäischen Kommission. Demnach ging es bei dem Austausch um die Abschiebungen von Afghanen in ihre Heimat.
2: Die EU-Staaten wollen mehr afghanische Kriminelle, die ein Sicherheitsrisiko sind, in deren Heimat abschieben. Schon im Januar hatten 20 Staaten die EU-Kommission um Hilfe bei den Abschiebungen gebeten. Das Ganze ist aber heikel. Erstens, weil die EU die Taliban nicht als legitime Regierung anerkennt. Daher ist auch die Rede von technischer Ebene. Zweitens aber auch, weil den Taliban schwere Menschenrechtsverletzungen angelastet werden. Deutschland hofft dennoch in der Zukunft auf 3 Abschiebeflüge pro Monat. Aus Brüssel, Edita Ebeling.
1: Frankreich hat den heißesten Tag seit Beginn der Messungen 1947 erlebt. Die Durchschnittstemperatur für das französische Festland kletterte auf knapp 30 Grad. In der Spitze wurden teilweise Werte deutlich über 40 Grad gemessen.
3: Nach der heißesten Nacht folgt in Frankreich der heißeste Tag seit Jahrzehnten. Riesige Teile des Landes ächzen unter Hitze. Noch nie gab es in so vielen Gegenden Hitzewarnung rot. Und ein Ende ist noch immer nicht in Sicht. Auch für Touristinnen und Touristen haben die hohen Temperaturen mittlerweile Folgen. So schließen Eiffelturm und Louvre schon um 16 Uhr und selbst bei Mont-Saint-Michel in der sonst eher kühleren Normandie rieten die Betreiber Besuchern dazu, lieber wann anders zu kommen. Aus Paris, Rache Sommer.
1: Zum Sport. Englands Star-Offensive um Superstürmer Harry Kane ist an Ghanas Abwehrbollwerk verzweifelt und hat auf seiner Titelmission bei der Fußball-WM einen herben Dämpfer kassiert. Die Mannschaft von Trainer Thomas Tuchel kam gegen die Afrikaner nicht über ein 0:0 hinaus. Ein wieder erstarkter Cristiano Ronaldo hat Portugal dagegen zum Comeback im Favoritenkreis dieser Fußball-WM geführt. Der Superstar traf zweimal beim 5:0 gegen Außenseiter Usbekistan.
4: Das Düsseldorf-Wetter.
5: Der Sommer gibt weiter alles. Heute bekommen wir blauen Himmel, kaum Wolken und höchstens 39 Grad. Morgen am Donnerstag dann Copy-Paste dasselbe nochmal. Sonne, kein Regen und wieder bis zu 39 Grad.
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7: A30 Osnabrück-Bad Oeynhausen. Zwischen Bad Oeynhausen-Ost und Kreuzbad Oeynhausen 2 Kilometer Stau. Wir wünschen allen unterwegs gute Fahrt.
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5: Ich bin Sascha Fassbender und ich hoffe, ihr könnt euch irgendwie, irgendwo so ein bisschen abkühlen.
8: Legen wir das mal 3 Tage in die Eistonne und dann sehen wir weiter.

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0: Düsseldorf-Wetter.
1: Es wird heute auch wieder sommerlich heiß und trocken. Dazu bekommen wir maximal 39 Grad. Morgen am Donnerstag so ziemlich dasselbe nochmal. Klarer Himmel, trocken, viel Sonne und bis zu 39 Grad.
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2: A30 Osnabrück-Bad Oeynhausen, zwischen Bad Oeynhausen-Ost und Kreuz-Bad Oeynhausen 2 Kilometer Stau. Wir wünschen allen unterwegs gute Fahrt.
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1: Das liebe ich ja bei Olympia oder auch im Fußball, bei EM und WM. Diese kleinen, witzigen, kuriosen, verrückten oder auch einfach sehr emotionalen Geschichten, die so nebenbei passieren und vielleicht gar nicht so viel mit Sport zu tun haben. Geschichten aus dem Abseits nennen wir das bei der WM. Die aktuelle Folge hört ihr nach rund 10 Minuten.

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0: Es ist mittlerweile hier überall ausgebrochen, das WM-Fieber.
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0: Aber auch in anderen Ländern drücken Fans unseren Jungs, ja, unsere deutschen Nationalmannschaft, die Daumen. Es gibt offizielle Fanclubs in der Schweiz, in Vietnam oder in Chile. Kollege Robert Jans, einen ganz, ganz großen Fan gibt's aber auch in Bangladesch.
2: Das Land Bangladesch, das hat sich noch nie für eine Fußball-WM qualifiziert. Dabei haben die echt krasse Fans, krasse Deutschland-Fans. Ganz vorne mit dabei ist Amjad Hussein, ein 77-jähriger Bauer. Der hat aus Liebe zum deutschen Fußball einfach mal eine über 7 Kilometer lange Deutschland-Fahne zur WM ausgerollt. Hat er selbst gemacht, das Teil? Auf Videos ist zu sehen, wie der Mann mit vielen Helfern die ewig lange Fahne ausrollt, befestigt an so Bambuspfählen. Die Fahne nimmt einfach kein Ende. Crazy ist auch, dass das Meisterwerk eigentlich schon 2022 fertig war, aber da lief die WM ja nur so semi-gut. Deutschland ist in der Gruppenphase ausgeschieden und die Fahne, ja, die blieb dann unter Verschluss. Die Liebe zu Deutschland, die hat bei unserem Edelfan übrigens einen persönlichen Charakter. 2004 war der Landwirt schwer krank und er sagt, deutsche Medikamente haben ihn wieder gesund gemacht. Jetzt träumt er von einem Foto mit der Mannschaft und natürlich vom Titel.
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1: Ich bin Dirk Zeitler. Die Störung bei der Deutschen Bahn ist behoben. Der Verkehr läuft nun Schritt für Schritt wieder an, sagte ein Sprecher. IT-Experten der DB hätten pausenlos an der Entstörung gearbeitet, mit Erfolg. Der Bahnverkehr war am späten Dienstagabend wegen einer Funkstörung bundesweit eingestellt worden. Den Angaben des Sprechers zufolge war der digitale Bahnfunk gestört. Details nannte er nicht. Wie viel Schutz brauchen Kinder und Jugendliche in der digitalen Welt? Die Experten der Social Media Kommission der Bundesregierung legen heute Empfehlungen dazu vor. Dies betrifft beispielsweise ein Social Media Verbot oder die Einführung von Altersgrenzen.
2: Die SPD hat sich für ein vollständiges Verbot von Plattformen wie Instagram, TikTok und Co. für Kinder unter 14 ausgesprochen. Die Unionsfraktion ist laut einem ARD-Bericht dagegen für die Einführung von Altersgrenzen für bestimmte Angebote. Und zwar, wenn diese besonders suchtfördernde Elemente wie Push-Nachrichten oder Algorithmen verwenden. Der Staat müsse angesichts der Risiken für die psychische Gesundheit von Kindern stärker eingreifen und die Plattformbetreiber in die Pflicht nehmen, hieß es. Tanja Wagner, Nachrichtenredaktion.
1: In Deutschland rücken ein steigendes Rentenalter und eine weitreichende Umgestaltung der Alterssicherung näher. Union und SPD wollen die Empfehlung der Rentenkommission schnell 1:1 umsetzen. Das kündigten Bundeskanzler Merz und Sozialministerin Baas an.
3: Kern der Empfehlungen ist eine neue Kapitalrente. Sie soll das Rentenniveau stabilisieren. Dafür sollen Arbeitgeber und Arbeitnehmer 2% des Bruttoeinkommens zahlen, zusätzlich zum normalen Rentenbeitrag. Außerdem geplant ein schrittweise ansteigendes Renteneintrittsalter und keine Frührente ohne Abschläge mehr ab 63. Frühestens ab 64 soll man künftig in Rente gehen können, aber dann mit Abschlägen. Thomas Thonfeld, Nachrichtenredaktion.
1: Zum Sport. Englands Star-Offensive um Superstürmer Harry Kane ist an Ghanas Abwehrbollwerk verzweifelt und hat auf seiner Titelmission bei der Fußball-WM einen herben Dämpfer kassiert. Die Mannschaft kam gegen Ghana nicht über ein 0:0 hinaus. Ein wiedererstarkter Cristiano Ronaldo hat Portugal dagegen zum Comeback im Favoritenkreis geführt. Der Superstar traf beim 5:0 gegen Außenseiter Usbekistan zweimal. Mit einem 1:0-Sieg gegen Panama warte Kroatien die Chance auf den Einzug in die WM-Zwischenrunde.
4: Das Düsseldorf-Wetter.
5: Heiß, heißer NRW. Wir bekommen heute bis zu 39 Grad. Dazu viel Sonne, viel blauer Himmel und kaum Wolken. Morgen kratzen wir wieder an den 40 Grad. Dazu weiter trocken und kaum bewölkt.
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7: A30 Osnabrück Bad Oeynhausen. Zwischen Bad Oeynhausen Ost und Kreuz Bad Oeynhausen 2 Kilometer Stau. Wir wünschen allen unterwegs gute Fahrt.
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5: Wir gehen rein mit den 80ern. Das sind Milli Vanilli, Girl, You Know It's True. Mein Gott, was konnten die gut tanzen. Nur halt eben nicht singen, ne?

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0: Wetter.
1: Der Sommer gibt weiter alles. Heute bekommen wir blauen Himmel, kaum Wolken und höchstens 39 Grad. Morgen am Donnerstag dann Copy-Paste dasselbe nochmal. Sonne, kein Regen und wieder bis zu 39 Grad.
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2: A30 Osnabrück-Bad Oeynhausen. Zwischen Bad Oeynhausen-Ost und Kreuzbad Oeynhausen. 2 Kilometer Stau. Wir wünschen allen unterwegs gute Fahrt.
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1: Ist das kompliziert. Hier brauchst du ja mehrere Semester Mathe-Studium. Wer wird denn jetzt unser Gegner im Fußball-WM-16-Finale? Wir dröseln das Ganze mal für euch auf. Nach rund 10 Minuten Musik hier bei mir

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0: So, die Vorrunde haben wir quasi schon gerockt. Jetzt fragen sich natürlich alle, gegen wen spielt Deutschland denn eigentlich jetzt im 16. Finale?
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0: Ja, auf die Antwort mit dem 16. Finale müssen wir alle, aber auch Bundestrainer Julian Nagelsmann selbst noch warten. Lange warten. Ralf Bosse aus unserem WM-Studio, das dauert irgendwie, ne?
2: Die Antwort gibt es für die DFB-11 erst sehr kurzfristig. Deutschland erfährt seinen Gegner im 16. Finale frühestens rund 40 Stunden vor dem Anpfiff. Grund dafür ist der komplizierte Turniermodus mit den besten Gruppendritten, der erst nach Abschluss aller Gruppen endgültig feststeht. Aktuell könnten 15 Teams der mögliche Gegner sein. Für die Mannschaft bedeutet das lange Vorbereitung ohne genaue Planung auf welchen Gegner, dafür aber flexible taktische Arbeit bis kurz vor dem Spiel. Immerhin steht der Spieltermin fest. Kommenden Montag um 22.30 Uhr in Boston.
0: So, jetzt drehen wir das Ganze mal um, Ralf, denn dieser Turniermodus sorgt ja auch bei den möglichen Gruppendritten für eine besondere Situation. Sie müssen einfach oft wirklich lange warten, bis Klarheit herrscht.
2: Die Gruppendritten, die leben während der WM in ständiger Ungewissheit. Selbst nach ihren letzten Spielen wissen viele Teams zunächst nicht, ob es überhaupt für das 16. Finale reicht. Und selbst im Erfolgsfall bleibt offen, gegen wen es geht. Erst die komplette Gruppenphase entscheidet über Weiterkommen und Gegnerzuordnung. Das bedeutet langes Warten im Teamquartier, Training ohne zu wissen, wofür eigentlich, wenig Planungssicherheit und ständiges Rechnen bis zum letzten Spieltag. Und wenn du Pech hast, heißt es dann, Koffer packen, wir sind ausgeschieden. Der Urlaub kann dann endlich beginnen.
0: Das ist nicht mehr mein Fußball. Die K.O.-Phase bei dieser Fußball-Weltmeisterschaft bleibt ein absolutes Puzzle, das sich für viele Teams erst sehr spät zusammensetzt. Danke, Ralf.
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1: Ich bin Dirk Zeitler. Die Störung bei der Deutschen Bahn ist behoben. Der Verkehr läuft nun Schritt für Schritt wieder an, sagte ein Sprecher. IT-Experten der DB hätten pausenlos an der Entstörung gearbeitet, mit Erfolg. Der Bahnverkehr war am späten Dienstagabend wegen einer Funkstörung bundesweit eingestellt worden. Den Angaben des Sprechers zufolge war der digitale Bahnfunk gestört. Details nannte er nicht. Wie viel Schutz brauchen Kinder und Jugendliche in der digitalen Welt? Die Experten der Social Media Kommission der Bundesregierung legen heute Empfehlungen dazu vor. Dies betrifft beispielsweise ein Social Media Verbot oder die Einführung von Altersgrenzen.
2: Die SPD hat sich für ein vollständiges Verbot von Plattformen wie Instagram, TikTok und Co. für Kinder unter 14 ausgesprochen. Die Unionsfraktion ist laut einem ARD-Bericht dagegen für die Einführung von Altersgrenzen für bestimmte Angebote. Und zwar, wenn diese besonders suchtfördernde Elemente wie Push-Nachrichten oder Algorithmen verwenden. Der Staat müsse angesichts der Risiken für die psychische Gesundheit von Kindern stärker eingreifen und die Plattformbetreiber in die Pflicht nehmen, hieß es. Tanja Wagner, Nachrichtenredaktion.
1: In Deutschland rücken ein steigendes Rentenalter und eine weitreichende Umgestaltung der Alterssicherung näher. Union und SPD wollen die Empfehlungen der Rentenkommission schnell 1:1 umsetzen. Das kündigten Bundeskanzler Merz und Sozialministerin Baas an.
3: Kern der Empfehlungen ist eine neue Kapitalrente. Sie soll das Rentenniveau stabilisieren. Dafür sollen Arbeitgeber und Arbeitnehmer 2% des Bruttoeinkommens zahlen, zusätzlich zum normalen Rentenbeitrag. Außerdem geplant ein schrittweise ansteigendes Renteneintrittsalter und keine Frührente ohne Abschläge mehr ab 63. Frühestens ab 64 soll man künftig in Rente gehen können, aber dann mit Abschlägen. Thomas Thonfeld, Nachrichtenredaktion.
1: Zum Sport. Englands Star-Offensive um Superstürmer Harry Kane ist an Ghanas Abwehrbollwerk verzweifelt und hat auf seiner Titelmission bei der Fußball-WM einen herben Dämpfer kassiert. Die Mannschaft kam gegen Ghana nicht über ein 0:0 hinaus. Ein wiedererstarkter Cristiano Ronaldo hat Portugal dagegen zum Comeback im Favoritenkreis geführt. Der Superstar traf beim 5:0 gegen Außenseiter Usbekistan zweimal. Mit einem 1:0-Sieg gegen Panama warte Kroatien die Chance auf den Einzug in die WM-Zwischenrunde.
4: Das Düsseldorf-Wetter.
5: Es wird heute auch wieder sommerlich heiß und trocken. Dazu bekommen wir maximal 39 Grad. Morgen am Donnerstag so ziemlich dasselbe nochmal. Klarer Himmel, trocken, viel Sonne und bis zu 39 Grad.
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6: A61 Koblenz-Mönchengladbach zwischen Swisttal und Weilerswist. 1 Kilometer Stau. Wir wünschen allen unterwegs gute Fahrt.
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5: Na? Bock auf ein süßes, kleines Haustier? Hi, Sascha Fassbender hier. Und wie wär's jetzt so mit, weiß nicht, 4 Millionen Haustieren? Steve Collins hat so viele Falter, ja, Schmetterlinge. Jetzt will er sie abgeben, diese 4 Millionen Schmetterlinge. Er findet aber keinen Interessenten. Also ich passe ja wirklich gerne auf den Hund meiner Schwester auf. Aber dauerhaft 4 Millionen Schmetterlinge?

0: Einen schönen guten Morgen zusammen am 24. Juni 2026 und wir schauen drauf, was der Tag heute so bringt und dafür brauchen wir jetzt passende Musik. Moment, ich habe da was vorbereitet. So, Kollegin Laura Potting ist auch da. Heute in 6 Monaten ist Heiligabend.
1: Scheiße, ich habe noch keinen Baum.
0: Und ich habe noch keine Geschenke.
1: Und ich habe auch gerade gar keinen Bock auf Glühwein, muss ich sagen.
0: Kannst einfach normalen Wein nehmen, den in die Sonne stellen. Bei den Temperaturen gerade, dann wird das automatisch zu Glühwein.
1: Du hast absolut recht. Du hast es schon angesprochen, es bleibt auch weiter heiß bei uns im Land. NRW steuert auf die bislang heißesten Tage des Jahres zu. Am Freitag knacken wir wohl die 40-Grad-Marke in einigen Teilen des Landes. Und auch heute wird es mit bis zu 39 Grad schon schweineheiß. Morgen auch und Freitag, na, ihr habt es gehört. Das wird eine richtig heiße Woche bei uns.
0: Ja, und das Netz ist voll, auch Social Media, so mit Tipps gegen Hitze.
1: Einen, muss ich sagen, habe ich mir vor einer Weile tatsächlich mal angeeignet. Ich packe mein T-Shirt zum Schlafen in den Kühlschrank. Dann ist das so schön kühl. Wenn ich pennen gehe, weißt du, kannst du in so eine Tüte packen und dann in den Kühlschrank. Und dann ist das schön, schön kalt. Kannst du auch mit dem Kissenbezug
0: machen.
1: Ich mache
0: das mit meiner Decke. Mit meinem Deckenbezug. Weil also
1: ich wollte gerade sagen, du hast aber einen großen Kühlschrank. Warum geht das Plümo hier nicht rein?
0: Nee, das nehme ich raus und schlaf so nur mit dem Bezug und das kommt in TK. Ja, aber so. Das hält sich nicht so lange, habe ich das Gefühl. Ja, aber für den Anfang ist schön. Wir suchen gerade nämlich auch Lifehacks. Ja. Ihr könnt uns welche schicken über unsere Homepage, also Dinge, die euch den Alltag erleichtern zum Beispiel.
1: Und ihr könnt uns auch gerne Sachen sagen, die ihr schon immer falsch gemacht habt. Also ich zum Beispiel... Also ich habe nicht gewusst, dass man Reis waschen sollte.
0: Dreck reinigt den Magen.
1: Bevor man ihn kocht. Naja, solche Sachen halt. Schickt sie uns gerne über unsere Homepage.
0: Ja, und ansonsten frohe Weihnachten, frohes Schwitzen heute.
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0: Wetter.
1: Heiß, heißer NRW. Wir bekommen heute bis zu 39 Grad. Dazu viel Sonne, viel blauer Himmel und kaum Wolken. Morgen kratzen wir wieder an den 40 Grad. Dazu weiter trocken und kaum bewölkt.
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2: Zurzeit liegen uns keine Meldungen vor. Wir wünschen allen unterwegs gute Fahrt.
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1: Och, süß. In Österreich hatte eine Schwangere offenbar ziemlich großen Hunger. Es ging zum Fastfood-Restaurant. Das Problem, die Wehen setzten ein und das Kind kam zur Welt beim goldenen M. Gab dann wohl ein Happy Meal.

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0: Das sind die 80er mit Bryan Adams. Summer of 69 für den ganz, ganz frühen Mittwochmorgen. Auch jetzt so eine Reise nach Schottland. Julia Rebecca Riedel von der Evangelischen Kirche war mit einer Gemeindegruppe in Schottland. Die Kathedrale von St. Mungo in Glasgow ist ihr in Erinnerung geblieben, weil sie da so nett begrüßt worden sind. Ja, so einfach ist das manchmal. Im Augenblick mal heute Morgen erzählt sie davon.
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2: Ein Sonntag in Glasgow. Wir suchen uns Plätze in der Kathedrale des heiligen Mungo. Mungo, das bedeutet so viel wie der Gütige. Er soll hier um das Jahr 600 gewirkt haben. Um sein Grab herum entstand später die Stadt Glasgow. Draußen ziehen dunkle Wolken auf, dann bricht die Sonne durch, typisch Schottland. Drin ist es hell und freundlich, eine Gemeinde, die sich kennt. Menschen, die sich zunicken, umarmen, begrüßen. Wir sind Gäste und das spürt man, aber anders als erwartet. Der Pfarrer der presbyterianischen Gemeinde schaut in die Reihen und sieht uns. Er lächelt, breitet die Arme aus und sagt: Herzlich willkommen. Er scheint sich wirklich zu freuen. Und dann stehen alle auf. Ein Psalm wird gesungen. All nations clap your hands and shout. Let joyful cries to God ring out. Die Melodie kennen wir und singen gerne mit. Wir feiern Gottesdienst. Gemeinsam. Ein schönes Gefühl. Später ein Gebet, das Vaterunser. Jeder und jede betet in Muttersprache. Deutsch, Englisch, vielleicht noch andere, ich weiß es nicht genau. Bei diesem Rauschen aus vielen Stimmen spüre ich aber, wir sind alle miteinander verbunden. Nach dem Gottesdienst lädt der Pfarrer uns zum Kirchenkaffee ein und zum gemeinsamen Lesen der Gebetsanliegen der Woche. Zettel, die Menschen in der Kirche hinterlassen haben. Zettel mit ihren Sorgen und Hoffnungen drauf. Wir lesen und beten gemeinsam. Eine Kirche, die auch dann offen ist, wenn kein Gottesdienst ist, die zur Sprache bringt, was Menschen bewegt, wenn die das nicht können. So finde ich uns richtig gut. Julia Rebecca Riedel von der Evangelischen Kirche für Augenblick mal.
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1: Mit Thorsten Adolfs. Guten Morgen. Nach der großen Störung gestern Abend und in der Nacht ist der Zugverkehr in Deutschland wieder angerollt. Die IT-Experten des Konzerns haben das Problem mittlerweile gelöst. Christian Böder, was war gestern Abend bei der Bahn eigentlich genau los und warum standen die Züge stundenlang still?
2: Es lag am digitalen Bahnfunk. Das ist das Funknetz, über das sich die Lokführer mit den Fahrdienstleitern abstimmen. Gestern Abend ist dieses System ausgefallen und das bundesweit. Betroffen waren dabei nicht nur die ICEs, sondern auch Regionalbahnen, S-Bahnen und auch der Güterverkehr. Die Deutsche Bahn konnte den Fehler zwar nach ungefähr 2 Stunden finden und beheben und mit einem Notfallsystem wurde der Betrieb dann wieder stabilisiert. Für viele Reisende, die an den Bahnhöfen festsaßen, war das aber nur ein kleiner Trost. Sie bekamen nur wenige Informationen. Und an den Schaltern gab es lange Schlangen.
1: Wie sieht es im Moment aus auf dem Weg zur Arbeit? Gibt es da noch Probleme?
2: Ja, ich würde mal etwas mehr Zeit einplanen. Von der Bahn heißt es, dass sich der Verkehr nur schrittweise normalisiert. Es kann immer noch Verspätungen und kurzfristige Zugausfälle geben. Deshalb kann es sich im Berufsverkehr an den Bahnhöfen knubbeln. Am sichersten ist es, kurz vor der Abfahrt in die Bahn-App zu schauen. Außerdem geben die Mitarbeiter vor Ort ihr Bestes, auch wenn sie nicht alle Probleme sofort lösen können.
1: Dankeschön, Christian. Und jetzt weitere Themen im Überblick. In Berlin wollen am Nachmittag die Staats- und Regierungschefs der sogenannten E5-Gruppe zusammenkommen, um den NATO-Gipfel im Juli vorzubereiten. Kanzler Merz empfängt dazu den britischen Premier Starmer, Frankreichs Präsident Macron, Polens Regierungschef Tusk und Italiens Ministerpräsidentin Meloni. Ein Thema des Treffens soll die weitere Unterstützung der Ukraine im Krieg gegen Russland sein. Am Landgericht Zweibrücken beginnt am Morgen der Prozess um den tödlichen Angriff auf einen Zugbegleiter in Rheinland-Pfalz. Angeklagt ist ein damals 26-Jähriger. Er soll im Februar bei einer Kontrolle einen Zugbegleiter so heftig gegen den Kopf geschlagen haben, dass dieser später im Krankenhaus starb. Die Tat löste eine Debatte über die Sicherheit aus. Bei der Fußball-WM ist England gegen Ghana nicht über ein torloses Unentschieden hinausgekommen. Kroatien feierte dagegen einen wichtigen Sieg. Gegen Panama gewannen die Kroaten mit 1:0 und haben damit weiter die Chance, die Zwischenrunde zu erreichen. Die Partie zwischen Kolumbien und dem Kongo läuft noch. Bis zum Wochenende müssen wir uns in NRW an vielen Orten auf sogenannte Tropennächte einstellen. Das sind Nächte, in denen die Tiefstwerte immer noch über der 20-Grad-Marke liegen. Die Experten des Deutschen Wetterdienstes gehen davon aus, dass die Nacht auf Samstag besonders warm wird. In manchen Gegenden wird es dann kaum kühler als 24 Grad. Von Tropennächten sind vor allem dicht bebaute Städte betroffen, heißt es vom Umweltbundesamt. Sie speichern die Wärmestrahlung tagsüber und geben sie nachts kaum wieder ab. Soweit die Meldungen mit Thorsten Adolfs.
3: Das Düsseldorf-Wetter. Ja, so eine Tropennacht hatten wir nicht. Aktuell sind es 19 Grad, also nochmal durchlüften heute. Danach wird es dann auch hier in Düsseldorf tropisch werden. Heute wird schon heiß, über 35 Grad, kaum Wolken am Himmel, die Sonne knallt den ganzen Tag. Morgen ziehen zwar auch mal ein paar Wolken durch, es wird trotzdem so heiß wie heute. Antenne Düsseldorf, der Verkehr, damit wir gemeinsam besser ankommen. Ihr habt es auch gerade in den Nachrichten gehört, große Probleme bei der Deutschen Bahn. Da ist der Funk ausgefallen heute Nacht für eine ganze Weile und deshalb hängen immer noch einige Züge in Bahnhöfen, wo sie eigentlich nicht sein sollten. Deshalb gibt es Verspätungen. Checkt am besten euren Fahrplan. Am Düsseldorfer Hauptbahnhof hält es sich in Grenzen. Der RE13 nach Hamm-Westfalen um 6.12 Uhr fällt aus und die S28 nach Gerresheim hat eine Viertelstunde Verspätung.
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3: Und dem verrückten Huhn, unserem Quiz am musikalischen Mittwoch. Auch bei der Sommerhitze draußen haben wir das Huhn dazu bekommen, einen Hit aus dem besten Mix neu zu interpretieren. Wir hören gleich rein. In 5 Minuten.
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3: So klingen die 80er mit Desireless und Voyage, Voyage. Guten Morgen.

0: Teddy Swims und Bad Dreams, einen schönen Mittwoch, hier ist Antenne Düsseldorf und das verrückte Huhn ist wieder da. Unser aktuelles Quiz am musikalischen Mittwoch. Das Huhn ist so ein Hundespielzeug, das quietscht, wenn man es ins Maul nimmt. Bei uns wird es in die Hand genommen. Wir quietschen damit nämlich Hits aus dem besten Mix. Heute diesen hier. Na, habt ihr ihn erkannt? Dann meldet euch rein. Sprachnachricht an die 0175 570 35 40. Unter allen richtigen Lösungen verlosen wir wieder einen Antenne Düsseldorf Fanbeutel. Der musikalische Mittwoch hier bei uns zum Miträtseln. Schön, dass ihr dabei seid.
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0: hochsommerlichen Mittwoch, Antenne Düsseldorf, 6.17 Uhr. Auch wenn Atze gerade in Südtirol durch die Berge wandert, kriegt er trotzdem mit, was die prominenten Kolleginnen und Kollegen in Deutschland so treiben. Und das lässt er natürlich nicht unkommentiert.
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3: Ja, nee, ist klar.
4: Habt ihr es gelesen? Sarah Kern startet bei Erotikplattform OnlyFans einen Neuanfang. 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Das nenne ich mal selbstbewusst, oder? Okay, dann würde ich aber vielleicht das auch erstmal bei mobile.de versuchen und nicht bei OnlyFans. So nach dem Motto, guter Gebrauchter mit wenig Laufleistung. Nicht ganz günstig im Unterhalt, Werkstatt gepflegt, keine Unfallschäden, keine versteckte Mängel. Ein echter Klassiker für Liebhaber. OnlyFans, ja nee, ist klar. Das machst du, wenn du schon alles andere durch hast. RTL-Dschungel, zweimal Playboy, Sommerhaus der Stars, QVC. Dann ist OnlyFans die letzte Station vor richtiger Arbeit. Aber komm, wenn man es kann, so optisch, warum nicht? Ich verdiene da ja auch im Monat fünfstellig. Einfach so nebenbei. Warum? Weil ich auch nackt höllisch gut aussehe. Und der Sarah traue ich das auch zu. Also, wenn sie bei mir ein Abo abschließt, dann schließe ich auch bei ihr eins ab. Quasi Follow für Follow. Oder wie du dir, so ich mir.
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0: Musik aus dem Soundtrack von Top Gun aus dem Jahr 86, Kenny Loggins und Danger Zone. Der Beginn in Mittwoch. Wir sind bei euch, Antenne Düsseldorf, und Sie sind auch weiter bei uns, die Blitzanhänger der Stadt. Die stehen heute auf der Kalkumer Schlossallee und der Lörricker Straße. Außerdem wird im Düsseldorfer Norden geblitzt an diesem Mittwoch. Die Radarwagen stehen an der Euler, Tannen, York und Uerdinger Straße. Wenn ihr noch mehr Radarfallen entdeckt, gebt uns kurz Bescheid per Text oder Sprachnachricht über die Antenne Düsseldorf App, damit wir gemeinsam besser ankommen. 4,5 Minuten noch, dann ist es 6:30.
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1: Mit Julia Trompeter, guten Morgen. Eine deutschlandweite Störung hat die Deutsche Bahn am späten Dienstagabend für rund 2 Stunden lahmgelegt. Wie ein DB-Sprecher mitteilte, war das digitale Funksystem der Bahn ausgefallen. Der gesamte Bahnverkehr in ganz Deutschland war betroffen. Gegen 12:30 fuhren die ersten Züge dann wieder. Vereinzelt kann es auch jetzt noch zu Verspätungen und Ausfällen kommen. Das Düsseldorfer Jugendamt hat im vergangenen Jahr insgesamt weniger Kinder in Obhut genommen, das meldet IT-NRW. Ein positives Zeichen ist das aber nicht wirklich, sagt Antenne Düsseldorf-Reporterin Annalena Günther.
2: Der Grund für die gesunkene Gesamtzahl ist vor allem, dass weniger unbegleitete Minderjährige aus dem Ausland zu uns gekommen sind. Reguläre Inobhutnahmen sind hingegen deutlich gestiegen. Es gab fast doppelt so viele wegen Anzeichen für psychische Misshandlung wie noch vor 2 Jahren. Auch die Fälle wegen Suchtproblemen haben sich fast verdoppelt. Wegen Wohnungsproblemen haben sich die Inobhutnahmen fast verdreifacht. Und wegen Anzeichen für sexuelle Gewalt ist die Zahl in den letzten 2 Jahren von 2 auf 15 angestiegen. Insgesamt hat das Düsseldorfer Jugendamt im letzten Jahr knapp 700 Kinder in Obhut genommen. NRW-weit waren es mehr als 14.000.
1: Ab Ende des Jahres müssen sich tausende Autofahrende in Düsseldorf auf langfristige Änderungen im Straßenverkehr einstellen. Dann wird die Theodor-Heuss-Brücke für 2,5 Jahre saniert. In beide Richtungen ist dort dann nur noch eine Spur frei und es gilt Tempo 30. Täglich müssen dann über 40.000 Autos umgeleitet werden. Damit das gelingt, hat die Stadt jetzt ein erstes Konzept vorgestellt. Ab Jahresende soll der Durchgangsverkehr aus dem Norden die A44 Flughafenbrücke nutzen und aus dem Süden die Flea-Brücke. Die Theodor-Heuss-Brücke selbst soll dann nur noch von Anliegern genutzt werden. Alle Einzelheiten stehen auf antennedüsseldorf.de/Nachrichten. Eine gute Nachricht für Bahnfahrerinnen und Bahnfahrer: Es gibt keine Probleme mehr auf der Strecke zwischen Düsseldorf und Duisburg Hauptbahnhof. Die Bahn hat das kaputte Stellwerk dort repariert. Die Arbeiten hatten sich immer wieder verzögert, weil die Fehlersuche aufwendig war, heißt es. In der Nacht zu Sonntag war ein Blitz in das Stellwerk eingeschlagen. Deshalb haben Fernverkehrszüge nicht am Hauptbahnhof gehalten und viele Regionalbahnen sind ausgefallen oder hatten zum Teil über 1 Stunde Verspätung. Seit Dienstagmittag fahren die Züge wieder weitestgehend nach Plan. Und seit heute Morgen um 17:30 sind auch die Bauarbeiten zwischen Duisburg-Großenbaum und Düsseldorf Hauptbahnhof behoben, sodass die S1 wieder regulär fährt, heißt es von der Bahn. England hat bei der Fußball-WM der Männer in der Nacht einen Rückschlag erlitten. Im 2. Gruppenspiel gegen Ghana gab es ein 0:0. Kroatien gewann dagegen mit 1:0 gegen Panama und bleibt im Rennen um die Zwischenrunde. Für Panama bedeutet die 2. Niederlage das vorzeitige WM-Aus. Und das waren die Nachrichten mit Julia Trompeter.
0: Das Düsseldorf-Wetter.
3: Der Hochsommer setzt sich fest. Es wird noch mal heißer. Heute und morgen so 36 Grad. Dazu mehr Sonne als Wolken. Und auch die Nächte bringen kaum Abkühlung. Ab sofort werden bis in die neue Woche rein tropisch mit Temperaturen teilweise bis 25 Grad. Tagsüber kratzen wir am Wochenende an der 40-Grad-Marke. Diese Nacht war noch mal kühl. 19 Grad aktuell, also Fenster auf und lüften. Raus jetzt auf die Straßen. Der Antenne Düsseldorf Verkehr, damit wir gemeinsam besser ankommen. Auf der Kniebrücke stadteinwärts und der Herzogstraße stockt es in der Baustelle. Ansonsten sind die Straßen laut ADAC noch frei. Ihr habt es gerade bei Julia in den Nachrichten gehört. Bahnstörungen, Funkausfall heute Nacht bzw. gestern Abend. Auswirkungen gibt es immer noch, vor allem im Fernverkehr. Hier im Nahverkehr und Regionalverkehr fällt der REC nach Kempten um 6:38 genauso aus wie der RE4 nach Dortmund. Und die S1 nach Solingen um 6:45, die hat 8 Minuten Verspätung. Ansonsten da alles im Plan.
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3: Und dem Tipp der Tipps an solchen Hochsommertagen wie heute. Gut, es gibt viele. Mittags raus aus der Sonne, Sport nur Piano, leicht essen und viel trinken. Das ist wirklich wichtig. Viel trinken. 2 Liter sollten sowieso sein. Bei dem Wetter locker nochmal 1 Liter obendrauf. Am besten Wasser. Das gibt's aus der Flasche, dem Kran und an 60 Refill-Stationen hier bei uns in der Stadt. Stellen wir euch vor, in 5 Minuten. Einen schönen Mittwochmorgen. Antenne Düsseldorf jetzt mit Glocken.

0: 20 vor 7 am Mittwoch. Wir sind's, Antenne Düsseldorf. Schönen guten Morgen. Seit mittlerweile 3 Jahren gibt's eine Karte, die kühle Orte in unserer Stadt anzeigt. Die Stadt hat die erstellt und die ist an so heißen Tagen wie heute natürlich mega nachgefragt. 30 Trinkbrunnen sind zum Beispiel drauf eingezeichnet. Museen, Schwimmbäder, Parks, Kirchen und rund 60 Refillstationen. Kirsten Mefs aus dem Antenne Düsseldorf-Team schaut sich diese kühlen Orte für euch an.
1: Das Café Komm in Angermund ist eine sogenannte Refillstation. Das heißt also, hier gibt es kostenloses Wasser. Und da gehe ich doch mal glatt rein jetzt hier. Hallo! Da ist auch Ulrike Kempf, sie leitet das Café. Wird denn Ihre Refillstation hier ordentlich genutzt?
2: Ja, die wird ordentlich genutzt. Wir haben ja auch hier im Angebot auf unserer Theke immer, sowieso immer ein Wasser stehen, was wir ein bisschen aromatisieren mit Limette oder Minze oder was wir gerade da haben. Und das wird wirklich unfassbar gut angenommen.
1: Warum machen Sie das denn eigentlich?
2: Wir machen das, weil wir hier als Kirchengemeinde einen guten Ort geschaffen haben für Menschen gegen Einsamkeit und für Menschen, die einfach ja, Zeit verbringen wollen miteinander. Und wir sagen, Wasser ist wirklich das Wenigste, was man geben kann, so die Basis, finde ich.
1: Und das sieht so verlockend aus mit der Limette da drin und es ist so heiß. Ja. Ich würde wohl mal ein Schlückchen nehmen.
2: Sehr gerne. Dann gieße ich Ihnen mal gerade auch etwas ein.
1: Prost!
2: Prost!
0: Ja, Prost zusammen! Viel trinken ist bei dem Wetter natürlich mega wichtig. Die Karte der kühlen Orte mit den Refillstationen haben wir euch verlinkt bei uns im Netz. Antennedüsseldorf.de/Nachrichten.
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0: Gleich 10 vor 7 am Mittwoch. Antenne Düsseldorf im Radio und Totalausfall bei der Deutschen Bahn. Ja gut, Ausfälle kennen wir. Das gestern Abend kennen wir so nicht. Bundesweit mussten Fern- und Nahtzüge erstmal stehen bleiben und dann den nächsten Bahnhof ansteuern. Grund, eine Störung beim Digitalfunk. 2 Stunden ging gar nichts mehr und auch heute Morgen gibt es noch Probleme. Claudia Wächter, Antenne Düsseldorf. Wie haben die Reisenden das Chaos erlebt und wie viel Geduld brauchen sie heute früh noch?
1: Ja, der Frust war natürlich riesig bei vielen, auch bei dieser Frau.
2: Keine Info da, jetzt weiß man gar nicht, wie man weiter soll.
1: Du sitzt da abgekämpft, verschwitzt auf dem Bahnhof, willst nur noch ins Bett. Ja, immerhin hat die Bahn wohl Taxi- und Hotelgutscheine verteilt, aber bis alle Züge nun wieder nach Plan rollen, das wird noch dauern. Also Bahnreisende sollten auch heute früh noch Verspätungen und Zugausfälle einkalkulieren.
0: Ursache, sagt die Bahn, war eine Störung des digitalen Funksystems, also das System, über das die Mitarbeiter intern kommunizieren.

0: Guten Morgen. 7 vor 7, der musikalische Mittwoch hier bei Antenne Düsseldorf. Heute wieder mit dem verrückten Huhn. Ihr kennt es sicher schon, dieses Viech ist schon seit Mai hier bei uns im Einsatz. Das verrückte Huhn ist so ein Hundespielzeug. Hier so ein Gummiding, das lustige Geräusche macht, wenn der Hund drauf rumkaut. Bei uns macht das verrückte Huhn richtig gute Geräusche. Es quietscht nämlich ein Hit aus dem besten Mix. Hört mal rein, ob er ihn erkennt hier. Ja, das Huhn macht das ziemlich gut. Das sollte man erkennen können. Meldet euch gerne rein mit einer Sprachnachricht 0175 570 35 40. Der musikalische Mittwoch hier bei Antenne Düsseldorf zum Miträtseln. Unter allen, die richtige Lösung liefern, verlosen wir natürlich wieder einen Fanbeutel. Da ist zwar dieses verrückte Huhn nicht drin, das behalten wir hier bei uns. 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
1: Mit Thorsten Adolfs. Guten Morgen. Wer heute Morgen mit der Bahn unterwegs ist, der muss sich auf Zugausfälle und Verspätungen einstellen. Grund ist der bundesweite Stillstand bei der Deutschen Bahn am späten Abend. Ausgelöst wurde er durch eine Störung des digitalen Bahnfunksystems. Darüber kommunizieren die Lokführer mit den Fahrdienstleitern. Christian Böder aus dem News-Team. Die ersten Züge konnten schon um 12:30 in der Nacht wieder fahren.
2: Genau, nachdem 2 Stunden lang gar nichts ging. Bis es auf der Schiene wieder normal läuft, wird es wohl auch noch dauern, hieß es auf der NRW-Seite der Deutschen Bahn. Für viele Bahnreisende war die Störung am Abend natürlich eine Katastrophe. Sie saßen an den Bahnhöfen fest und wurden kaum mit Informationen zum Stand der Dinge versorgt. Die Bahn gab zwar unter anderem Taxi- und Hotelgutscheine aus, aber das war nur ein Tropfen auf dem heißen Stein.
1: Betroffen von der Störung waren auch S-Bahnen, Privatbahnen und der Güterverkehr.
2: Richtig, und für die privaten Güterbahnen kam der Shutdown zu einem denkbar schlechten Zeitpunkt, denn ein Großteil des Güterverkehrs passiert in den Nachtstunden. Der Verband der privaten Güterbahnen fordert jetzt eine genaue Aufarbeitung des Ausfalls. Deren Chef Westenberger sagte der deutschen Presseagentur, die Ursache dürfe nicht allein durch eine Selbstauskunft der DB Infrago als Betreiberin des Schienennetzes beantwortet werden. Der Verband der privaten Güterbahnen fordert schon seit längerer Zeit, dass dazu ein Bundesamt für Schieneninfrastruktur gegründet werden soll.
1: Dankeschön, Christian. Und jetzt weitere Meldungen im Überblick. Der Bereich der erneuerbaren Energien ist ein Jobmotor. Fast 440.000 Menschen waren im vergangenen Jahr in der Branche tätig, heißt es von der Bertelsmann Stiftung. Allerdings könnten tausende Arbeitsplätze wegfallen, falls die Regierung ihren Kurs in der Energiepolitik ändern sollte. Rund ein Drittel aller Jobs bei den Erneuerbaren entfällt auf die Windenergie. Arbeitsministerin Baas will sich die Rentenpläne der Regierung nicht zerreden lassen. Alles hänge mit allem zusammen, sagte sie im ZDF. Gewerkschaften und Arbeitgeber sehen Licht und Schatten bei den 33 Vorschlägen der Kommission. Gelobt wird von vielen, dass in Zukunft mehr Menschen in die Rentenkasse einzahlen sollen. Kritisiert wird unter anderem die geplante Abschaffung des früheren Renteneintritts nach 45 Versicherungsjahren. Obwohl die Sprit- und Kerosinpreise hoch sind, halten die meisten Bundesbürger an ihren Urlaubsplänen fest. Das haben der Tourismusverband und das Institut für Tourismusforschung ermittelt. Demnach haben die Preise bei 87% der Befragten keine kurzfristigen Auswirkungen auf die Urlaubsplanung. Nur 2% wollen ihre Reise komplett stornieren. England hat bei der Fußball-WM einen Rückschlag kassiert. Das Team von Trainer Tuchel kam gegen Ghana nur zu einem torlosen Unentschieden. Weil Kroatien im anderen Spiel gegen Panama mit 1:0 gewonnen hat, können in der Gruppe noch 3 Teams Gruppensieger werden. Außerdem siegte Kolumbien am frühen Morgen mit 1:0 gegen den Kongo und ist schon sicher für die K.O.-Runde qualifiziert. Schon gestern hatte Portugal gegen Usbekistan mit 5:0 gewonnen. Superstar Cristiano Ronaldo traf 2-mal. Er ist der einzige Spieler, der bei 6 WM-Turnieren ein Tor erzielen konnte. Das waren die Nachrichten mit Thorsten Adolfs.
3: Das Düsseldorf-Wetter.
4: Ja, hochsommerlich. Und zwar jetzt so richtig. Ne? Es wird noch heißer als die in den letzten Tage. Heute knacken wir mit viel Sonne die 35-Grad-Marke. Morgen zwar zwischendrin auch mal ein paar Wolken, wird aber trotzdem heiß. In den Nächten kühlt es auch ab sofort nicht mehr runter. Immer Temperaturen über 20 Grad. Eben war es noch frischer, jetzt 21 Grad hier bei uns im Herd. Vielleicht nochmal eben schnell das Fenster aufreißen. Wir gucken raus, nicht aus dem Fenster, sondern auf die Straßen der Antenne Düsseldorf Verkehr, damit wir gemeinsam besser ankommen. Auf der Kniebrücke stadteinwärts vor der Baustelle an der Kreuzung Elisabethstraße stockt's und laut ADAC auf folgenden Autobahnen. Die 46 Heinsberg-Düsseldorf zwischen Grevenbruch und Neuss-Holzheim 2 Kilometer, Stau dort 6 Minuten plus. Und auf der 57 nach Köln zwischen Krefeld-Gartenstadt und Kreuz-Meerbusch 6 Kilometer stocken. 7 Minuten dauert's da länger. Blick zum Düsseldorfer Hauptbahnhof, wo natürlich nach dieser Funkstörung der Bahn von gestern Abend noch ein paar Probleme bestehen. RE2 nach Osnabrück zum Beispiel um 7.06 Uhr fällt aus. Genauso der RE13 nach Hamm-Westfalen um 12 nach 7 und der RE4 nach Aachen hat eine halbe Stunde Verspätung.
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4: Einen schönen Mittwoch. 4 nach 7, 39 Stunden noch, dann wird's ernst für unsere Jungs. Die deutsche Fußballnationalmannschaft trifft im letzten Vorrundenspiel der WM auf Ecuador. Wie das Spiel ausgeht, ist im Prinzip Hupe. Wir sind schon in der K.O.-Runde als Gruppenerster. Trotzdem wäre ein Sieg natürlich toll. Für Selbstvertrauen der Spieler zum einen und für die Stimmung von uns Fans zum anderen. Wie der Sieg gelingen soll, welche Mannschaft auflaufen wird und was wir vom Gegner erwarten dürfen, ihr hört's bei uns in 5 Minuten. Antenne Düsseldorf.

0: Guten Morgen, 10 nach 7 am Mittwoch. Morgen wird's ernst.
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0: Donnerstagabend spielt die deutsche Fußballnationalmannschaft ihr letztes Gruppenspiel bei der WM. Heute gibt es das Abschlusstraining. Danach geht es für das Team von Julian Nagelsmann in den Flieger und ab nach New York. Thomas Bremser, Antenne Düsseldorf im Mannschaftsquartier in Winston-Salem. Im nahe New York gelegenen New Jersey geht es dann morgen gegen Ecuador. Was erwartet die deutsche Mannschaft da?
2: Ja, ein Gegner, der relativ verunsichert sein dürfte nach dem blamablen 0:0 gegen WM-Neuling Curaçao. Dennoch warnt der Stuttgarter Jamie Leveling.
3: Also man kennt die Spieler, die spielen auf höchstem Niveau in Europa. Die sind natürlich immer noch gefährlich.
2: Ecuador steht jedenfalls unter Druck mit nur einem Punkt. Also die müssen schon was riskieren. Das kann der deutsche Mannschaft natürlich in die Karten spielen, denn die kann befreit aufspielen.
0: Die Fans fragen sich, welche Startelf Julian Nagelsmann aufs Feld schickt, wenn wir über die Mannschaft sprechen. Gibt es da irgendwelche Andeutungen, Hinweise?
2: Nein, wir konnten ja beim letzten Training hier 15 Minuten wieder zugucken, übrigens bei anfangs sehr starkem Regen. Aber da habe ich keine Hinweise für die Startelf gesehen. Spannend wird Dennis Under von Anfang an spielen, wird wirklich Antonio Rüdiger in der Abwehr stehen und lässt Julian Nagelsmann Leroy Sané draußen. Für ihn könnte Jamie Leveling spielen, der von der medialen Kritik an Sané mal so gar nichts hält.
3: Natürlich ist er mein Konkurrent, wenn man das so sagen kann. Aber wir sind ein Team, deswegen wird über keinen schlecht geredet. Und das sollten wir auch als Deutschland nicht machen.
2: Da wurde Leveling hier auf der Pressekonferenz mal richtig böse mit uns Reportern.
0: Das zeigt aber auch ein bisschen den Team-Spirit. Ne? Da verteidigt ein Spieler den anderen. Das ist ein gutes Zeichen, finde ich. Heute geht's für das deutsche Team nach New Jersey. Dort spielt das Team dann morgen um 22 Uhr unserer Zeit gegen Ecuador.
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0: Hochsommer im Radio mit Alvaro Soler und Locker. Einen schönen guten Morgen, 20 nach 7 gleich. Am Mittwoch, ihr hört Antenne Düsseldorf. Das wisst ihr. Habt ihr ja eingeschaltet, ne? Aber wisst ihr eigentlich auch, dass man Erdbeeren immer mit dem grünen Deckel waschen muss? Ja, sonst dringt beim Waschen Flüssigkeit ein und das verwässert den Geschmack. Und Reis sollte man auch waschen, bevor man ihn kocht. Unsere Kollegin Laura Potting hat festgestellt, es gibt unangenehm viele Dinge, die sie all die Jahre falsch gemacht hat. Und sie hat sie für euch zusammengefasst. Hier noch ein paar Beispiele.
1: Also jetzt mal im Ernst. Viel hilft viel, oder? Auch beim Waschen. Wie ich mein Waschmittel dosiere? Ja, also wenn es überläuft, dann höre ich schon auf zu schütten. Ja, das ist auf jeden Fall falsch. Waschmittel sollte nicht überdosiert werden. Das kann nämlich Rückstände auf euren Klamotten hinterlassen und sogar auch in der Maschine. Das Zeug lagert sich da ab, kann irgendwann zu komischen Gerüchen in der Maschine führen oder sogar zu Problemen mit der Technik. Hinten auf der Verpackung des Waschmittels steht ja eigentlich auch, wie man das Zeug dosieren soll. Aber ganz ehrlich, dann soll ich da nach dem Härtegrad vom Wasser dosieren? Ja, keine Ahnung. Härtegrad. Als ich eben duschen war, hat es zumindest nicht wehgetan. Da ich keine Ahnung von Härtegraden habe, gehe ich einfach vom Schlimmsten aus und dosiere dementsprechend. So Pi mal Daumen, also 1 Liter für einen Waschgang. Naja, ist natürlich leicht übertrieben. Du kannst aber tatsächlich den Härtegrad in den meisten Gegenden einfach googeln und danach dann das Waschmittel dosieren. So einfach ist es tatsächlich. Hätte ich das mal vorher gewusst. So, und dann noch eine Frage an euch. Wenn ihr dann im frisch gewaschenen Bettzeug gepennt habt und der Wecker klingelt, macht ihr dann das Bett, wenn ihr aufgestanden seid? Ich bin zwar sehr stolz auf euch, ihr kleinen Streber, aber das ist tatsächlich gar nicht mal so gut. Während wir schlafen, verlieren wir nämlich Feuchtigkeit. Wenn wir dann morgens aufstehen und die Decke akkurat über unser ganzes Bett breiten, am besten noch eine Tagesdecke drüber, schließen wir die Feuchtigkeit und die Wärme im Bett ein und das bedeutet Party für Hausstaubmilben. Daher seid verrückt! Lasst das Bett mal ungemacht oder schlagt die Decke zurück, sodass eure Matratze trotzdem auslüften kann. In diesem Sinne, es lebe das Chaos.
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0: Guten Morgen.
1: In eurem Radio läuft Antenne Düsseldorf und bei der Bahn läuft der Verkehr langsam wieder an. Ihr habt es vielleicht schon mitgekriegt, am Abend ist bundesweit der Funk ausgefallen. Rund 2 Stunden ging überhaupt nichts mehr. Züge hielten in Bahnhöfen, Reisende kamen nicht weiter und waren einfach nur noch genervt.
2: Ja, ich warte schon seit 2 Stunden im Grunde genommen. Ich komme aus Berlin, die Hotels sind total überlaufen, kosten teilweise 300 Euro die Nacht.
3: Ich sitze hier seit 3 Stunden, Informationen kriegt man so gut wie gar keine. Und jetzt jeder Zug, der da angezeigt wird, wird wieder gecancelt. Man kriegt hier keine Informationen, gar nichts. Aber es ist keine Überraschung mehr bei der Deutschen Bahn. Also die Deutsche Bahn hat mich gelehrt, geduldig zu sein.
1: Ja, man lernt nicht aus. Ne? Seit 12:30 läuft der Verkehr Schritt für Schritt wieder an. Es dürfte aber auch heute Morgen noch Probleme geben. Checkt am besten mal euren Fahrplan oder die Bahn-App, bevor ihr los müsst. Es ist jetzt 7:50. Antenne Düsseldorf mit Dennis Lieske. Schön, dass ihr dabei seid.
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1: Mit Julia Trompeter, guten Morgen. Eine deutschlandweite Störung hat die Deutsche Bahn in der Nacht für rund 2 Stunden lahmgelegt. Wie ein DB-Sprecher mitteilte, war das digitale Funksystem der Bahn ausgefallen. Betroffen waren Fern- und Regionalzüge, S-Bahnen, Privatbahnen und auch der Güterverkehr. Gegen 12:30 fuhren die ersten Züge wieder. Vereinzelt kann es heute Morgen immer noch zu Verspätungen und Ausfällen kommen. Die Branche der erneuerbaren Energien ist ein Jobmotor, der in Gefahr ist. Laut einer Studie der Bertelsmann Stiftung haben im letzten Jahr rund 436.000 Menschen in dem Sektor gearbeitet. Ein Rekord. Stärkster Bereich ist die Windenergie mit über 130.000 Beschäftigten. Aber die Stiftung warnt, der geplante Kurswechsel der Bundesregierung könne Tausende von Arbeitsplätzen kosten, etwa wenn kleine Solaranlagen keine Förderung mehr erhalten. Bundeswirtschaftsministerin Katharina Reiche plant genau das. Das Düsseldorfer Jugendamt hat im letzten Jahr knapp 700 Kinder in Obhut genommen. Das sind in etwa so viele wie im Vorjahr. Dabei zeigen die aktuellen Zahlen von IT-NRW, dass vor allem die Zahl Minderjähriger, die aus dem Ausland zu uns kommen, gesunken ist. Währenddessen ist die Zahl regulärer Fälle hingegen gestiegen. Etwa wegen Überforderung der Eltern, Vernachlässigung oder wegen Anzeichen für psychische Misshandlung. NRW-weit haben die Jugendämter im letzten Jahr mehr als 14.000 Kinder in Obhut genommen. Auffällig, Mädchen waren 12% häufiger betroffen als im Vorjahr, Jungen dagegen 10% seltener. Ab Ende des Jahres müssen sich tausende Autofahrende in Düsseldorf auf langfristige Änderungen im Straßenverkehr einstellen. Dann wird die Theodor-Heuss-Brücke für 2,5 Jahre saniert. In beide Richtungen ist dort dann nur noch eine Spur frei und es gilt Tempo 30. Die Stadt hat jetzt ein erstes Konzept für Verkehrsumleitungen in dieser Zeit vorgestellt. Antenne Düsseldorf-Reporter Joachim Bonn dazu.
2: Täglich müssen dann über 40.000 Autos umgeleitet werden. Ab Jahresende soll der Durchgangsverkehr aus dem Norden die A44 nutzen und aus dem Süden die Flehrer Brücke. Wer zum Beispiel aus Büderich kommt, wird über die Kniebrücke umgeleitet. Die Theodor-Heuss-Brücke selbst ist mit den Einschränkungen weiterhin befahrbar, soll aber vor allem von Anliegern genutzt werden. LED-Tafeln weisen demnächst auf die Umleitungen hin. Die Ampelschaltungen auf den Routen werden angepasst. Im ÖPNV ändert sich erst einmal nichts. Alle Einzelheiten stehen auf antennedüsseldorf.de/Nachrichten.
1: Und noch eine gute Nachricht für Bahnfahrerinnen und Bahnfahrer. Es gibt keine Probleme mehr auf der Strecke zwischen Düsseldorf und Duisburg Hauptbahnhof. Die Bahn hat das kaputte Stellwerk repariert. Die Arbeiten hatten sich immer wieder verzögert, weil die Fehlersuche aufwendig war. In der Nacht zu Sonntag war ein Blitz in das Stellwerk eingeschlagen. Deshalb haben Fernverkehrszüge nicht am Hauptbahnhof gehalten und viele Regionalbahnen sind ausgefallen oder hatten zum Teil über eine Stunde Verspätung. Seit Dienstagmittag fahren die Züge wieder weitestgehend nach Plan. Und seit heute Morgen um 17:30 sind auch die Bauarbeiten zwischen Duisburg-Großenbaum und Düsseldorf Hauptbahnhof behoben, sodass die S1 wieder regulär fährt, heißt es von der Bahn. Und das waren die Nachrichten mit Julia Trompeter.
3: Das Düsseldorf-Wetter. Wir wollten ja Sommer, aber das ist dann vielleicht ein bisschen too much, ne? Heute Sonne satt und über 35 Grad. Auch in der Nacht wird es warm, über 20 Grad. Morgen ziehen zwar auch mal ein paar Wolken durch, das sorgt aber nicht dafür, dass es kühler wird. Ähnliche Temperaturen wie heute. Die Tage drauf dann sogar noch heißer, aktuell 21 Grad. Antenne Düsseldorf, der Verkehr, damit wir gemeinsam besser und sicherer ankommen. Achtung bitte auf der 57 nach Köln. Zwischen Kreuz Neuss-West und Reuschenberg ist eine ungesicherte Unfallstelle. Zwischen Büttgen und Reuschenberg staut es auch. 1 Kilometer, 6 Minuten plus laut ADAC. In der Stadt Stau auf der Kniebrücke stadteinwärts und dann weiter auf der Herzogstraße wegen der Baustelle. Südring-Ecke, Völklinger Straße ist auch eine Baustelle, deshalb auf dem Südring in beiden Richtungen davor zähfließender Verkehr. Und auf der B7 Bergische Landstraße zwischen Greulinger Straße in Gerresheim und Knittkuhler Straße stadtauswärts 10 Minuten plus. A3 nach Köln zwischen Langenfeld und Leverkusen 3 Kilometer stockend, 6 Minuten extra. Die 46 Heinsberg-Düsseldorf zwischen Grevenbruch und Reuschenberg 6 Kilometer stockender Verkehr, 10 Minuten plus. A46 jetzt Wuppertal-Düsseldorf zwischen Hilden und Düsseldorf-Süd 2 Kilometer Stau, 5 Minuten mehr. Und die 52 Mönchengladbach-Düsseldorf zwischen Neersen und Karst-Nord. 3 Kilometer zähfließen, 5 Minuten plus. Gute Fahrt, los geht unterwegs.
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3: Schönen guten Morgen am Mittwoch in einer hochsommerlichen Woche und in einer sportlichen. Wir stellen euch hier bei Antenne Düsseldorf diese Woche Sportvereine aus unserer Stadt vor, denn die haben richtig viel zu tun. Viele Mitglieder, jeder oder jede Vierte hier in Düsseldorf ist in einem Sportverein. Darunter auch viele von euch. Was da so alles angesagt ist bei euch, wir hören es gleich noch. Bis 8 hier bei Antenne Düsseldorf.

18 Minuten vor 8. Hier ist Antenne Düsseldorf und das verrückte Huhn ist auch heute wieder am Start, denn es ist wieder musikalischer Mittwoch und da spielen wir natürlich auch mit euch Musikrätsel, wenn es draußen 35 Grad werden. Dabei hilft uns das verrückte Huhn, hier so quietscht hier für Hunde, kennt ihr, ne? Wir quietschen damit Hits aus dem besten Mix, heute diesen hier. Das ist mein Lieblingsausschnitt. Habt ihr eine Idee, welchen Hit das verrückte Huhn da gequietscht hat? Schickt die Lösung gerne als Sprachnachricht an die 0175 570 35 40. Der musikalische Mittwoch hier bei Antenne Düsseldorf zum Miträtseln. Ich bin Dennis Lieske. Geht natürlich auch heute wieder um einen prallgefüllten Fanbeutel. Ciao.

0: Guten Morgen am Penne Düsseldorf, 7:48. Wir schauen diese Woche auf die Sportvereine in unserer Stadt, denn die boomen. Mal so richtig. Jeder vierte Düsseldorfer ist Mitglied in einem Sportverein. Das sind so viele wie noch nie. Antenne Düsseldorf-Reporter Christopher Batschik. Auch die Antenne Düsseldorf-Community ist ziemlich sportlich unterwegs, ne?
1: Ja, wir haben euch auf Facebook und Instagram gefragt, in welchem Sportverein ihr aktiv seid und was den Verein für euch so besonders macht. Und da sind echt ganz viele unterschiedliche Kommentare reingekommen. Frank schreibt zum Beispiel, ich spiele Buhl beim TSV Urdenbach 1894. Thomas spielt Volleyball bei der DJK Tusa 06. Und die Petra schreibt, ich bin im Kaiserswerther Sportverein. Dort kann ich jeden Tag eine andere Sportart machen. Es gibt für jedes Alter eine Sportart. Und außerdem schreibt sie noch, der Vorstand bemüht sich immer wieder etwas Neues anzubieten.
0: Das zeigt ja alles auch, dass Düsseldorf mehr zu bieten hat als Fortuna und DEG.
1: Genau, und es gibt auch einige Sportvereine, die ich nicht so auf dem Schirm hatte, obwohl ich großer Sportfan bin. Der Ingo schreibt zum Beispiel auf Facebook, dass er im Düsseldorfer Automobil- und Motorsportclub 05 aktiv ist. Der hat sein Clublokal in der Klassik Remise an der Harfstraße und der Verein zählt tatsächlich zu den ältesten und aktivsten Motorsportvereinen in ganz Deutschland.
0: Okay, Motorsport das eine, Cheerleading das andere, ist in den Facebook- und Insta-Kommentaren auch ganz groß dabei, ne?
1: Ja, dazu haben wir mehrere Kommentare bekommen. Sandra schreibt zum Beispiel, dass ihre Tochter bei den Cheerleadern des SC Unterbachs ist. Und auch die Tochter von Antenne Düsseldorf-Hörerin Miriam tanzt da seit Jahren mit. Miriam schreibt unter anderem, dieses Team ist unglaublich familiär, ehrgeizig und sehr erfolgreich. Vor kurzem in Japan auf der Weltmeisterschaft gewesen und nächste Woche geht es nach Kroatien zur Europameisterschaft.
0: Auch nicht schlecht. Danke dir, Chris, für den Überblick. Und jetzt seid ihr dran. In welchem Sportverein seid ihr denn aktiv? Seid ihr doch bestimmt, ne? Ist ja fast jeder. Was zeichnet euren Verein aus? Erzähl's mal gern in einer kurzen Sprachnachricht über die Antenne Düsseldorf App. Der Mittwochmorgen im Radio, jetzt mit Bruno Mars. Hier ist er. 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

0: 7 Minuten noch bis 8, der Mittwoch im Radio. Was geht denn heute so außer Schwitzen? Wir sagen es euch.
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0: 35 Grad oder mehr heute zum Feierabend. Trotzdem schicken wir euch raus. Am Rhein ist es ja einigermaßen auszuhalten. Da weht ein kühles Lüftchen und es gibt Getränke. Am Stadtstrand am Turnhallenufer, der verwandelt sich ab 18 Uhr in eine Open-Air-Quiz-Oase. Eine Stunde später steigt dann nämlich das Sundowner Pub-Quiz, bei dem ihr mit Blick über den Rhein miträtseln könnt und zwar digital über euer Smartphone heute Abend 19 Uhr. Oder ihr verbringt euren Feierabend im Freibad. Die städtischen Bäder in Flingern, Lörrach, Stockum und Benrath haben bis 20 Uhr auf. Die Strandbäder am Unterbacher See bis 19.30 Uhr. Und im Privatbad Flossenbeck in Kaiserswerth auf der Kreuzbergstraße, da könnt ihr auch bis 20 Uhr unter freiem Himmel schwimmen und euch von diesem heißen Mittwoch abkühlen und erholen. Wir wünschen viel Spaß.
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1: Mit Nico Hartmann. England hat auf der Jagd nach dem ersten WM-Titel seit 60 Jahren einen Dämpfer erlitten. Das Team von Trainer Thomas Tuchel holte gegen Ghana im zweiten Gruppenspiel nur ein torloses Remis, ist aber mit 4 Punkten, genau wie Ghana, in einer guten Position fürs Weiterkommen. Im zweiten Spiel der Gruppe J siegte Kroatien mit 1:0 gegen Panama. Cristiano Ronaldo steuerte unterdessen 2 Tore zum 5:0 Erfolg von Portugal gegen Usbekistan bei. Kolumbien siegte mit 1:0 gegen den Kongo und kann mit 6 Zählen für die K.O.-Runde planen.
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2: Mit Thorsten Adolfs. Guten Morgen. Australien hat es schon, Frankreich hat es zumindest schon beschlossen und auch Spanien, Griechenland und Dänemark wollen es einführen, ein Social-Media-Verbot für Kinder und Jugendliche. Auch in Deutschland ist die Debatte seit Monaten in vollem Gange. Heute will eine Expertenkommission ihre Vorschläge dazu an Familienministerin Prien übergeben. Danny Hopper aus dem News-Team. Prien war ja zuletzt durchaus offen für Verschärfungen.
3: Auf jeden Fall. Gesetzliche Altersgrenzen bei Apps wie TikTok, Instagram oder Snapchat kann sich Prien gut vorstellen. Das hat sie in den letzten Wochen und Monaten immer wieder gesagt. Gleichzeitig hat sie aber auch betont, dass sie sich nicht festlegen will, bevor die Empfehlungen der Social Media Kommission vorliegen. Die hatte ja schon einen Zwischenbericht vorgelegt und da stand ganz klar, dass ein reines Verbot nicht ausreichen dürfte. Generell gäbe es gravierende Defizite beim Schutz von Kindern und Jugendlichen im Netz und da brauche es eben mehr. Nämlich auch eine strengere Regulierung der Betreiber und auch eine Stärkung von Medienkompetenz bei Kindern und Eltern. Die Experten kritisieren bei vielen Plattformen eine kaum wirksame Altersprüfung, gefährliche Algorithmen oder Mechanismen wie unendliches Scrollen. Sie sehen dadurch einerseits Gefahren für Kinder und Jugendliche durch Inhalte wie Pornografie, Hass und Mobbing, andererseits aber auch durch überlange Nutzungszeiten. Laut Expertenkommission nutzen etwa 1 Million Jugendliche digitale Medien auf problematische Weise. 300.000 zeigen sogar ein Suchtverhalten.
2: Danke, Danny. Und jetzt weitere Meldungen im Überblick. Nach der bundesweiten Störung in der Nacht läuft der Bahnverkehr in NRW wieder weitgehend normal. In anderen Bundesländern kommt es dagegen noch zu einzelnen Verspätungen und Zugausfällen. Gestern Abend musste der Verkehr komplett gestoppt werden, weil der digitale Bahnfunk zwischen Lokführern und Fahrdienstleitern plötzlich nicht mehr funktionierte. In den USA hat auch der Senat für ein Ende des Irankriegs gestimmt. Für Präsident Trump ist das eine weitere Niederlage. Obwohl das Votum keine Gesetzeskraft hat, reagierte Trump empört. Die Abstimmung sei schlecht getimt und erschwere ihm die Verhandlungen mit dem Iran, sagte er. NRW-Innenminister Reul will die Belastung der Polizei bei Fußball-Bundesligaspielen reduzieren. In der vorletzten Saison waren die Beamten mehr als 700.000 Stunden in solche Einsätze gebunden. Ab der nächsten Saison soll der DFB mit einer neuen Kontrollstelle härtere und bundesweit einheitliche Stadionverbote für Störer durchsetzen und die Polizei so entlasten. Kein Land in Europa wird so stark mit Erpressersoftware angegriffen wie Deutschland. Der Zuwachs bei solchen Angriffen sei bei uns fast doppelt so groß wie im zweitstärksten betroffenen EU-Land Frankreich. Nach Angaben des Hasso-Plattner-Instituts sitzen die Täter hinter den Attacken oft in Russland. Die Internetkriminellen nutzen für ihre Angriffe sogenannte Ransomware. Das sind Programme, die fremde Daten und ganze Systeme verschlüsseln. Sie fordern dann Lösegeld, um alles wieder freizugeben. Das waren die Nachrichten mit Thorsten Adolfs.
4: Das Düsseldorf-Wetter. Wenn man denkt, es geht nicht heißer, wird's heißer. Heute über 35 Grad und kaum Wolken am Himmel. Die Sonne knallt den ganzen Tag. Morgen ziehen auch ein paar Wölkchen durch. Es wird aber trotzdem so heiß wie heute. In den Nächten ab sofort tropische Temperaturen angesagt, mit Werten über 20 Grad. Heute Morgen war es einigermaßen frisch. 19 Grad hatten wir vor 2 Stunden. Jetzt sind es schon 23. 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Baustellen sorgen für Störungen in der Stadt. Einmal auf der B1 Neuss-Düsseldorf zwischen Neuss-Hafen und der Völklinger Straße. An der Kreuzung Südring-Völklinger Straße ist die Baustelle 6 Minuten plus stadteinwärts. Stadtauswärts stockt es ebenfalls an dieser Stelle. Dann Stau auf der Kniebrücke wegen der Baustelle auf der Herzogstraße, auch 5 Minuten mehr. Dann haben wir die B8 Danziger Straße zwischen Stockholm und dem Kennedy-Damm, 10 Minuten mehr. Und die B8 zwischen Werstner Kreuz und der Corneliusstraße, 5 Minuten plus. Das sind jetzt die Autobahnstaus, die euch 5 Minuten oder mehr kosten. Der ADAC meldet von der A3 nach Köln zwischen Dreieck Langenfeld und Leverkusener Kreuz 6 Kilometer zähfließenden Verkehr. 7 Minuten dauert es länger. Die 46 Heinsberg-Düsseldorf zwischen Grevenbruch und Kreuz Neuss-West, 9 Kilometer stockend, 10 Minuten plus. 46 von Wuppertal nach Düsseldorf, zwischen Hahn-Ost und Düsseldorf-Süd 7 Kilometer zäh fließend, eine Viertelstunde. A52 Essen-Düsseldorf zwischen Rath und Mörsenbrucher-Ei, dichter Verkehr, 5 Minuten. Und die A57 nach Köln zwischen Holzbüttgen und Reuschenberg, 4 Kilometer stockend, 6 Minuten. Das gleiche auf der 59 nach Köln zwischen Leverkusen-Rheindorf und Anschluss Rheinallee, 6 Minuten plus, 1 Kilometer Stau an dieser Stelle. Gute Fahrt.
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4: Und dem Tipp der Tipps an solchen Hochsommertagen wie heute. Es gibt viele Tipps, ne? Wenn Sport, dann nur ganz leicht. Leicht auch essen. Mittags raus aus der Sonne. Viel trinken. Viel trinken ist extrem wichtig. 2 Liter sollten sowieso sein, bei dem Wetter nochmal gerne 1 Liter obendrauf. Am besten Wasser. Das gibt's aus der Flasche, aus dem Kran und an 60 Refill-Stationen hier bei uns in der Stadt. Und die stellen wir euch vor in 5 Minuten. Einen schönen Mittwochmorgen. Hier ist Sarah Larsen und Lush Life. Danach noch Nico Santos.

0: 11 nach 8 am Mittwoch. Wir sind's, Antenne Düsseldorf. Guten Morgen. Seit mittlerweile 3 Jahren gibt's eine Karte, die kühle Orte in Düsseldorf anzeigt. Die Stadt hat die erstellt und die ist an so heißen Tagen wie heute natürlich super nachgefragt. 30 Trinkbrunnen sind drauf eingezeichnet, Museen, Schwimmbäder, Parks und auch 60 Refill-Stationen. Kirsten Mevs aus dem Dein-Morgen-Team schaut sich diese kühlen Orte für euch an.
1: Das Café Komm in Angermund ist eine sogenannte Refill-Station. Das heißt also, hier gibt's kostenloses Wasser. Und da gehe ich doch mal glatt rein jetzt hier. Hallo! Da ist auch Ulrike Kempf. Sie leitet das Café. Wird denn Ihre Refill-Station hier ordentlich genutzt?
2: Ja, die wird ordentlich genutzt. Wir haben ja auch hier im Angebot auf unserer Theke immer ein Wasser stehen, was wir ein bisschen aromatisieren mit Limette oder Minze oder was wir gerade da haben. Und das wird wirklich unfassbar gut angenommen.
1: Warum machen Sie das denn eigentlich?
2: Wir machen das, weil wir hier als Kirchengemeinde einen guten Ort geschaffen haben für Menschen gegen Einsamkeit und für Menschen, die einfach Zeit verbringen wollen miteinander. Und wir sagen, Wasser ist wirklich das Wenigste, was man geben kann, so die Basis, finde ich.
1: Und das sieht so verlockend aus mit der Limette da drin und es ist so heiß. Ja. Ich würde wohl mal ein Schlückchen nehmen.
2: Sehr gerne. Dann gieße ich Ihnen mal gerade auch etwas ein.
1: Prost!
2: Prost!
0: Ja, viel trinken ist bei dem Wetter natürlich mega wichtig. Die Karte der kühlen Orte inklusive der Refill-Stationen haben wir euch ins Netz gestellt. 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
0: Wir sind Queen und Radio Gaga. Der Mittwochmorgen im Radio. Schön, dass ihr dabei seid.

0: Mann, wenn jetzt Sommer wäre bei Antenne Düsseldorf um 20 nach 8. 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

0: Guten Morgen. Gleich 8:56, der musikalische Mittwoch hier bei Antenne Düsseldorf. Heute wieder mit dem verrückten Huhn. Ihr kennt's, ne? Ihr kennt's nicht? Ich stell's mal kurz vor, das verrückte Huhn ist so ein Hundespielzeug hier, so ein Gummiteil, ne? Das der Hund in den Mund nimmt, ins Maul und das dann so lustige Geräusche macht, ne? Bei uns macht das richtig gute Geräusche. Es quietscht nämlich ein Hit aus dem besten Mix. Hört mal rein, ob ihr ihn erkennt hier. Na? Habt ihr eine Idee? Dann meldet euch rein mit eurer Sprachnachricht 0175 570 35 40. Einen schönen guten Morgen.
1: Hallo, hier ist die Brigitte aus Karst. Ich tippe auf Mambo Number 5 von Lou Bega.
0: Aha, sagt die Brigitte. Stimmt das? Ah, wir werden es rausfinden. Der musikalische Mittwoch hier bei Antenne Düsseldorf zum Miträtseln. Auflösung wie gewohnt um 8:50 hier bei uns. Wenn ihr eine Idee habt, meldet euch rein.
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1: Mit Julia Trompeter, guten Morgen. Zehntausende Reisende haben die Nacht in Zügen und auf Bahnhöfen verbracht. Eine technische Störung legte den Bahnverkehr in ganz Deutschland lahm, für rund 2 Stunden. Auch jetzt kann es noch vereinzelt zu Verspätungen und Ausfällen kommen. NRW-Verkehrsminister Oliver Krischer reagiert fassungslos. Er nannte den Vorfall einen neuen Tiefpunkt bei ohnehin schon schwacher Betriebsqualität der Bahn. Krischer fordert jetzt lückenlose Aufklärung und bessere Notfallmechanismen. Kommt ein Social-Media-Verbot für Kinder in Deutschland? Eine Expertenkommission übergibt heute ihre Handlungsempfehlungen an Familienministerin Karin Prien. CDU und SPD sind grundsätzlich für eine Altersgrenze von 14 Jahren. Die CSU ist skeptischer. Die Kommission hat aber schon im Zwischenbericht gewarnt, Altersbeschränkungen allein seien keine einfache Lösung. Schutz und Teilhabe müssten verbunden werden. In den kommenden Wochen stehen in Düsseldorf viele Trauungen an. Mit dem Sommer beginnt auch die Hochzeitssaison. Bis September hält das Standesamt bis zu 80 Trauungen pro Woche ab. Der beliebteste Hochzeitsmonat ist der August mit rund 380 Trauungen. Einige freie Termine gibt es beim Düsseldorfer Standesamt trotzdem noch für die beliebten Sommermonate. Sie sind im Online-Traukalender einsehbar. Seit einem Jahr können Paare ihre Ehe außerdem von zu Hause aus online anmelden. Den Link dazu gibt es auf unserer Homepage. Das Düsseldorfer Jugendamt hat im vergangenen Jahr insgesamt weniger Kinder in Obhut genommen, das meldet IT-NRW. Ein positives Zeichen ist das aber nicht wirklich, sagt Antenne Düsseldorf-Reporterin Annalena Günther.
2: Der Grund für die gesunkene Gesamtzahl ist vor allem, dass weniger unbegleitete Minderjährige aus dem Ausland zu uns gekommen sind. Reguläre Inobhutnahmen sind hingegen deutlich gestiegen. Es gab fast doppelt so viele wegen Anzeichen für psychische Misshandlung wie noch vor 2 Jahren. Auch die Fälle wegen Suchtproblemen haben sich fast verdoppelt. Wegen Wohnungsproblemen haben sich die Inobhutnahmen fast verdreifacht. Und wegen Anzeichen für sexuelle Gewalt ist die Zahl in den letzten 2 Jahren von 2 auf 15 angestiegen. Insgesamt hat das Düsseldorfer Jugendamt im letzten Jahr knapp 700 Kinder in Obhut genommen. NRW-weit waren es mehr als 14.000.
1: Ab Ende des Jahres müssen sich tausende Autofahrende in Düsseldorf auf langfristige Änderungen im Straßenverkehr einstellen. Dann wird die Theodor-Heuss-Brücke für 2,5 Jahre saniert. In beide Richtungen ist dort dann nur noch eine Spur frei und es gilt Tempo 30. Täglich müssen dann über 40.000 Autos umgeleitet werden. Damit das gelingt, hat die Stadt jetzt ein erstes Konzept vorgestellt. Ab Jahresende soll der Durchgangsverkehr aus dem Norden die A44 Flughafenbrücke nutzen und aus dem Süden die Flea-Brücke. Die Theodor-Heuss-Brücke selbst soll dann vor allem von Anliegern genutzt werden. Alle Einzelheiten stehen auch auf unserer Homepage antennedüsseldorf.de/Nachrichten. Und das waren die Nachrichten mit Julia Trompeter.
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4: Ja, da ist weiter Hochsommer angesagt. Es wird heute noch mal heißer als die letzten Tage. Heute und morgen so 35, 36 Grad. Dazu mehr Sonne als Wolken. Und die Nächte bringen kaum noch Abkühlungen. Die werden bis in die neue Woche rein tropisch mit Temperaturen teilweise bis 25 Grad. Tagsüber kratzen wir ab Freitag so an der 40-Grad-Marke. Aktuell sind es 23 hier bei uns in Herd. Antenne Düsseldorf, der Verkehr, damit wir gemeinsam besser ankommen. Gerade bei Julia nochmal gehört, der Funkausfall bei der Deutschen Bahn gestern Abend hat immer noch Auswirkungen. Viele Fernzüge sind verspätet, aber auch im S-Bahn- und Regionalverkehr gibt es einige Ausfälle zu beklagen. Unter anderem die S1 nach Dortmund und der RE11 nach Kassel jetzt in der nächsten Viertelstunde. RE4 nach Dortmund hat 8 Minuten Verspätung. RE1 nach Aachen auch 10 Minuten. Da müsst ihr einfach mal euren Fahrplan checken und ein bisschen mehr Geduld mitbringen. Auf den Straßen sieht das nicht anders aus. Es ist sehr, sehr voll im Rhein-Allee-Tunnel und auf der Kniebrücke stadteinwärts wegen der Baustelle auf der Herzogstraße. 10 Minuten plus. B1 Neuss-Düsseldorf zwischen Neuss-Hafen und der Völklinger Straße auch 10 Minuten. Das ist ebenfalls eine Baustelle. Deshalb auch in der Gegenrichtung Stau und 5 Minuten plus laut ADAC. Die B7 einmal zwischen Knittkuhl und dem Staufenplatz 5 Minuten und im weiteren Verlauf vor dem Mörsenbrucher Ei dann nochmal 12 Minuten. Rund ums Mörsenbrucher Ei ist es sehr, sehr voll, auch auf der Münsterstraße und der St. Franziskusstraße stadteinwärts. Voller auch auf der B8 Danziger Straße, 10 Minuten plus von Kaiserswerth bis zum Kennedy-Damm. Und das hier sind die Autobahnstaus, die euch mehr als 5 Minuten kosten. A3 nach Köln zwischen Langenfeld und Leverkusener Kreuz, 5 Kilometer stocken, 10 Minuten. Die 46 Heinsberg-Düsseldorf zwischen Grevenbruch und Kreuz Neuss-West, 6 Kilometer stockender Verkehr, 7 Minuten mehr. Die 46 jetzt runter von Wuppertal nach Düsseldorf, zwischen Hahn-Ost und Düsseldorf-Süd, 6 Kilometer stocken, 10 Minuten. Und die A57 in Fahrtrichtung Köln, zwischen Krefeld-Gartenstadt, Kreuz-Meerbusch, 4 Kilometer stockend, 6 Minuten. Der letzte Stau von der 59 nach Köln zwischen Leverkusen-Rheindorf und Anschluss Rheinallee. Kilometer zwar nur, trotzdem 11 Minuten mehr. Gute Fahrt, es geht unterwegs.
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4: Und den Blick nach Nordamerika. Bei der Fußball-WM gab es am Abend und in der Nacht ein paar Überraschungen, negative wie positive. Die Zusammenfassung gibt's gleich aus unserem WM-Studio in 5 Minuten hier bei Antenne Düsseldorf. Schönen Mittwochmorgen.

0: Weeknd, Dancing in the Flames. Ich kenne noch einen, der tanzt. Wer es ist, sagen wir euch jetzt um 20 vor 9 hier im Radio.
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0: Ja, er ist ziemlich verspottet worden nach dem ersten Spiel. Cristiano Ronaldo, der alternde Star, der die besten Zeiten noch hinter sich hat und so weiter und so fort. Nee, von wegen. Gestern hat er das nochmal allen gezeigt. Nico Hartmann im Antenne Düsseldorf WM-Studio. Nicht nur Portugal hat deutlich gewonnen, auch CR7 war erfolgreich, ne?
2: Ja, und das gleich doppelt. Das hat ihn ordentlich gewurmt, den fünffachen Weltfußballer, dass er nach seinem ersten Spiel gegen den Kongo fast schon aus der Startelf von Portugal geschrieben wurde. Und gegen die nun zugegebenermaßen ganz schwache Mannschaft von Usbekistan zeigte der 41-Jährige seinen Kritikern aber, dass er auch im hohen Alter noch zaubern kann. Nach 6 Minuten löste er sich blitzschnell nach der Hereingabe von seinem Gegenspieler und traf genauso wie in der 39. Minute, als er überlegt den Ball aus vollem Lauf ins Tor spitzelte. Am Ende haben sich Ronaldo und Portugal rehabilitiert, siegten klar mit 5:0 und stehen nun so gut wie sicher in der K.O.-Runde.
0: Okay, das eine Partie, bei den anderen dreien sind kaum Tore gefallen. Was war denn vor allem mit den hochgelobten Engländern los, Nico?
2: Überraschenderweise sind die Engländer tatsächlich gegen Ghana ins Straucheln gekommen. Nur 0:0 und nach dem 1:0 von Kroatien gegen die nun ausgeschiedene Mannschaft von Panama sind in der Gruppe L nun 3 Teams, die den Gruppensieg unter sich ausmachen. England und die Black Stars aus Ghana mit jeweils 4 Punkten, Kroatien mit 3. Die brauchten aber ein Joker-Tor von Budimir in der 54. Minute, um etwas glücklich zu gewinnen. Und das im 200. Länderspiel von Kapitän Luka Modric. In der Portugal-Gruppe hat Kolumbien unterdessen am frühen Morgen den Kongo mit 1:0 bezwungen. Das Team von Bayern-Star Luis Diaz hat damit 6 Punkte und ist in der K.O.-Runde vertreten. Am letzten Spieltag kommt es nun zum Duell um den Gruppensieg gegen Portugal und Cristiano Ronaldo.
0: Das Comeback von Ronaldo und der Rückschlag für die Engländer. Die Infos dazu hatte Nico Hartmann aus dem Antenne Düsseldorf WM-Studio. Danke.
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0: Carrie Hilson und Timbaland, The Way I Are. Da stimmt doch irgendwas nicht grammatikalisch, oder? Na, ist gut, ist ja auch heiß draußen. Der Mittwoch hier bei Antenne Düsseldorf. Jetzt schon auf dem Thermometer 23 Grad, später sogar 35, 36 Grad. Auf der Uhr 10 vor 9. Mittwoch, ihr wisst, ist der musikalische Tag hier in deinem Morgen. Wir spielen mit euch Musikrätsel seit ein paar Wochen. Das verrückte Huhn. Das verrückte Huhn ist so ein Gummitier für Hunde. Ne? Können die ins Maul nehmen, hin und her schütteln, so ein bisschen drauf rumkauen und dann quietscht es. Das finden die dann lustig. Wir haben uns so ein Tier besorgt, nehmen es aber nicht in den Mund, sondern in die Hand und quietschen damit Hits aus dem besten Mix. Diese Woche ist es dieser hier. Na, habt ihr was erkannt? Dann schickt uns eure Idee gerne als Sprachnachricht an die 0175 570 35 40. Auch heute verlosen wir wieder einen Antenne Düsseldorf Fanbeutel. Um 10 nach 9 gibt's wie gewohnt die Auflösung. Der musikalische Mittwoch zum Miträtseln. Ich bin Dennis Lieske. Schön, dass ihr dabei seid. Lola Young jetzt mit Messi.
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0: Euer Weg in den Mittwoch. Wir sind Antenne Düsseldorf und Sie sind auch am Start, die Blitzanhänger der Stadt. Die stehen auf der Kalkumer Schlossallee diese Woche und auf der Lörricker Straße. Im Düsseldorfer Norden wird auch noch geblitzt, und zwar an der Euler, an der Tannen, an der York und der Uerdinger Straße. Wenn ihr anderswo noch weitere Radarfallen entdeckt, gebt uns gerne Bescheid per Text oder Sprachnachricht über die Antenne Düsseldorf App, damit wir gemeinsam besser und sicherer ankommen. In 5,5 Minuten ist es 9. Guten Morgen.
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1: Mit Thorsten Adolfs. Guten Morgen. Wie steht es um die Sicherheit von Lebensmitteln? Eigentlich sollen die Produkte regelmäßig untersucht werden. Ein neuer Bericht von Foodwatch zeigt jetzt aber, dass viele Kontrollbehörden bei uns am Limit arbeiten und ihre Pflichttermine nicht schaffen. Christian Böder aus dem News-Team mit den Einzelheiten.
2: Es sieht nicht besonders rosig aus, sagt Foodwatch. Im Schnitt würden es die Behörden nicht schaffen, alle vorgeschriebenen Routinechecks einzuhalten. Mehr als jede vierte Pflichtkontrolle falle komplett aus. Von den Ämtern, die untersucht wurden, schafft es die große Mehrheit von 85% nicht, ihr Kontroll soll zu erfüllen, Betriebe wie Bäckereien oder große Molkereien regelmäßig zu überprüfen. Es gebe zwar regionale Unterschiede und einige Ämter würden sogar mehr als nötig leisten, heißt es. Flächendeckend sei das System aktuell aber überlastet. Die Foodwatch-Experten fordern bei dem Thema mehr Transparenz und schauen dabei neidisch auf unsere Nachbarn in Dänemark. Dort gibt es das sogenannte Smiley-System. Jedes Restaurant, jeder Laden muss das Ergebnis der letzten Kontrolle gut sichtbar aushängen und das Ganze ist auch online abrufbar. Laut Foodwatch hat das zwei Vorteile. Die Kunden wissen sofort, woran sie sind und die Betriebe halten sich freiwillig besser an die Regeln, weil sie nicht mit einem schlechten Smiley an der Tür dastehen wollen. Die Zahl der Beanstandungen in Dänemark ging laut Foodwatch deutlich zurück und das habe am Ende auch die Behörden entlastet, heißt es.
1: Und jetzt weitere Meldungen im Überblick. NRW-Verkehrsminister Krischer ärgert sich über das Notfallmanagement der Deutschen Bahn. Es könne nicht sein, dass wegen des Ausfalls eines Systems zehntausende Menschen die Nacht in Zügen und Bahnhöfen verbringen müssten, sagte er. Das sei ein neuer Tiefpunkt bei der ohnehin schwachen Betriebsqualität. Es gibt Probleme am Airbus A380. Weil Risse in Teilen der Tragflächen gefunden wurden, müssen 16 Maschinen überprüft werden. Das hat die Europäische Luftfahrtbehörde den betroffenen Airlines Emirates und Qantas mitgeteilt. Airbus hatte den Bau des Riesenfliegers vor 5 Jahren eingestellt, weil es zu wenige Bestellungen gab. Am Landgericht Zweibrücken beginnt der Prozess um den tödlichen Angriff auf einen Zugbegleiter in Rheinland-Pfalz. Angeklagt ist ein damals 26-Jähriger. Er soll den Zugbegleiter bei einer Kontrolle so heftig gegen den Kopf geschlagen haben, dass dieser später im Krankenhaus starb. Die Tat hatte damals eine Debatte über die Sicherheit ausgelöst. Bei der Fußball-WM will Mitfavorit Brasilien heute Abend gegen Schottland den Gruppensieg holen. Die Brasilianer können zum ersten Mal im Turnier auf Offensivspieler Neymar zurückgreifen. Das hat Trainer Ancelotti bestätigt. Die Partie findet um 0 Uhr in Miami statt. Parallel spielen in der Gruppe C Marokko und Haiti gegeneinander. Außerdem trifft die Schweiz um 21 Uhr auf Gastgeber Kanada und kann ebenfalls mit einem Sieg noch als erster in die K.O.-Runde einziehen. In der Nacht gibt es dann noch die Partien Bosnien gegen Katar, Tschechien gegen Mexiko und Südafrika gegen Schweden. Das waren die Nachrichten mit Thorsten Adolfs.
3: Das Düsseldorf-Wetter. Der Hochsommer gibt nicht nach. Im Gegenteil, es wird noch heißer als die letzten Tage. Heute knacken wir mit viel Sonne die 35-Grad-Marke. 25 sind es jetzt schon um kurz nach 9. Morgen zwischendurch auch mal ein paar Wolken. Trotzdem wird es heiß. In den Nächten kühlt es ab sofort auch nicht mehr runter. Immer tropisch mit Werten über 20 Grad. Antenne Düsseldorf, der Verkehr, damit wir gemeinsam besser ankommen. Im Rheinallee-Tunnel und auf der Kniebrücke stockt wegen der Baustelle auf der Herzogstraße. Deshalb auch voller auf der Haroldstraße und in diesem Bereich auch auf der Friedrichstraße stadteinwärts steht ihr. Mehr Zeit braucht ihr auch rund um den Südring und die Kreuzung Völklinger Straße. Da gibt es auch eine Baustelle. Statt einwärts 10 Minuten plus, statt auswärts laut ADAC 5 Minuten. Außerdem Stau auf der B7, Heinrichstraße vor dem Mörsenbrucher Ei 10 Minuten. Ebenfalls eine Baustelle der Grund. Und dann die Danziger Straße zwischen Kaiserswerth und dem Kennedy-Damm gut 10 Minuten. Jetzt die Autobahnstaus, die 5 Minuten oder mehr Zeit fressen. A3 nach Köln zwischen Dreieck Langenfeld und Leverkusener Kreuz. 6 Kilometer zähfließender Verkehr, 10 Minuten extra. Die 46 Heinsberg-Wuppertal zwischen Üdesheim und Bilken, Kilometer nur, trotzdem 5 Minuten. Im weiteren Verlauf zwischen Hilden und Wuppertal-Kronenberg, 5 Kilometer Stau, eine halbe Stunde extra dort. In der Gegenrichtung zwischen Hahn-Ost und Düsseldorf-Süd, 6 Kilometer stocken, 10 Minuten. A52 Essen-Düsseldorf zwischen Rath und Mörsenbrucher Ei, 2 Kilometer, 10 Minuten. Und die 57 nach Köln zwischen Krefeld-Gartenstadt und Kreuzmeerbusch, 4 Kilometer zähfließend, 6 Minuten extra. Gute Fahrt, los geht's.
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3: Und unserem verrückten Huhn, dem Quiz am musikalischen Mittwoch. Auch bei der Sommerhitze draußen haben wir das Huhn irgendwie überredet bekommen, einen Hit aus dem besten Mix neu zu interpretieren und euch dann zum Miträtseln zu animieren. Ob es jemand erraten hat, wir hören es gleich. Die Auflösung wie gewohnt um 10 nach 9 hier bei Antenne Düsseldorf. Einen schönen guten Morgen.

0: schönen Mittwoch. 9.10 Uhr. Euer Radio spielt Antenne Düsseldorf und die Temperaturen spielen verrückt. Heute 36 Grad, Richtung Wochenende noch heißer. Und wir haben noch was Verrücktes am musikalischen Mittwoch. Das verrückte Huhn. Normalerweise quietscht es, wenn es von Hunden ins Maul genommen und durchgeschüttelt wird. Wir gehen pfleglicher mit ihm um, nehmen es in die Hand und dann quietscht es trotzdem. Und zwar ein Hit aus dem besten Mix. So klang es diese Woche. Und habt ihr das erkannt?
1: Hallo, liebes Antenne-Team. Ich möchte gerne das heutige Musikquiz lösen und ich glaube, dass das Huhn heute All-Star von Smash Mouth gequietscht, wie auch immer hat.
2: Guten Morgen zum musikalischen Mittwoch. Meine Tochter glaubt, das Lied erkannt zu haben von Smash Mouth All-Stars oder umgekehrt.
0: Ist es richtig? Überprüfen wir mal.

0: Es ist tatsächlich Smash Mouth mit All Stars. Ein Sommerhit aus dem Jahr 1999. Herzlichen Glückwunsch an Sonja. Sie gewinnt den Fanbeutel für sich oder ihre Tochter. Und danke euch allen anderen fürs Miträtseln am musikalischen Mittwoch.
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0: Auf den Schlag genau 19 nach 9. Guten Morgen, ihr hört Antenne Düsseldorf, den Sender der Stadt, die sportlich noch viel mehr zu bieten hat als Fortuna und DEG. 429 Sportvereine gibt es aktuell in Düsseldorf und dazu gehört auch der Düsseldorfer Sportclub 1899, kurz der DSC 99.
1: Der DSC 99 hat insgesamt rund 3000 Mitglieder. Davon spielen rund 2000 Mitglieder an der Diepenstraße Hockey, Tennis oder Lacrosse.
0: Sagt Christina Welker, die kümmert sich da um die Medienarbeit und durfte in den letzten Monaten auch viele positive Nachrichten veröffentlichen.
1: Seit einigen Jahren entwickelt sich der Jugendhockeybereich im DSC sehr stark, insbesondere unsere weibliche Jugend nahm in den vergangenen Jahren sehr erfolgreich an vielen deutschen Meisterschaften teil. Aber auch im Tennis gibt es tolle Erfolge zu melden. Wir haben in der vergangenen Winterhallenrunde 7 Aufstiege gehabt von 11 gemeldeten Teams. Also eine ganz tolle Leistung.
0: Respekt. Ansonsten zeichnet den DSC 99 auch der große Zusammenhalt aus, sagt Welker.
1: Der DSC 99 ist trotz seiner vielen Mitglieder und seiner sportlichen Vielfalt auch immer sowas wie eine große Familie geblieben. Viele Mitglieder spielen bei uns bereits in der dritten Generation Hockey, Tennis oder Fußball.
0: Der DSC 99, einer von über 400 Sportvereinen in unserer Stadt. 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

0: Musik aus dem Jahr 2001. Alize und Moi Lolita. Der Mittwoch im Radio. Was geht denn heute außer Schwitzen? Wir sagen's euch.
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0: Schwitzen ist auf jeden Fall gratis dabei. 36 Grad zum Feierabend. Wir schicken euch trotzdem raus an den Rhein. Da ist es ja einigermaßen zu auszuhalten. Da weht eine kühle Brise. Und es gibt auch kühle Getränke am Stadtstrand, am Turnhallenufer. Der verwandelt sich heute in eine Open-Air-Quiz-Oase. Um 19 Uhr steigt dann nämlich das Sundowner Pub-Quiz, bei dem ihr mit Blick über den Rhein miträtseln könnt, und zwar digital über euer Smartphone. Oder Abkühlung gefällig im Freibad. Die städtischen Bäder in Flingern, Lörrick, Stockum und Benrath haben genauso wie das Privatbad Flossenbeck in Kaiserswerth bis 20 Uhr auf. Und in den Strandbädern am Unterbacher See könnt ihr bis 19.30 Uhr unter freiem Himmel schwimmen und ich euch von diesem heißen Mittwoch so ein kleines bisschen abkühlen.
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1: Mit Julia Trompeter, guten Morgen. Die Branche der erneuerbaren Energien ist ein Jobmotor, der in Gefahr ist. Laut einer Studie der Bertelsmann Stiftung arbeiteten im letzten Jahr rund 436.000 Menschen in dem Sektor, ein neuer Rekord. Stärkster Bereich ist die Windenergie mit über 130.000 Beschäftigten. Doch die Stiftung warnt, der geplante Kurswechsel der Bundesregierung könne Tausende von Arbeitsplätzen kosten, etwa wenn kleine Solaranlagen keine Förderung mehr erhalten. Bundeswirtschaftsministerin Katharina Reiche plant genau das. NRW-Innenminister Herbert Reul will die Polizei bei Fußballspielen entlasten. Allein in der vorletzten Saison habe der Fußball über 700.000 Polizeieinsatzstunden verursacht, so Reul. Schuld daran seien rund 5.000 gewaltbereite Menschen, die den Spielbetrieb störten. Ab der Saison 2026/27 soll eine neue Zentralstelle beim DFB härtere und bundesweit einheitliche Stadionverbote durchsetzen. Gerade jetzt im Sommer lassen sich viele Paare in Düsseldorf trauen. Zwischen Mai und September gibt es die meisten Eheschließungen, sagt das Standesamt. Trotzdem gibt es noch freie Termine in den beliebten Monaten. Antenne Düsseldorf-Reporterin Kirsten Mefs mit einem Überblick.
2: Schickes Kleidchen, ordentlicher Anzug. Einige Paare feiern im großen Kreis mit Familie und Freunden. Andere entscheiden sich für eine Trauung in kleiner Runde. Dafür hat das Standesamt mit Ja in Kürze eine verkürzte Zeremonie immer dienstags eingeführt. Wer eine Ehe anmelden möchte, kann das seit einem Jahr online von zu Hause aus erledigen. Im Sommer gibt es in Düsseldorf rund 80 standesamtliche Trauungen pro Woche. Mit mehr als 380 Trauungen ist der August der beliebteste Heiratsmonat. Trotzdem gibt es noch einige freie Termine im August und auch im September. Zu den beliebtesten Locations zählen neben dem Schloss Benrath auch das Schloss und das Rathaus in Eller.
1: Seit heute Morgen ist die Ampelanlage an der Kreuzung Wannheimer Straße, Volkerdeier Straße im Norden der Stadt außer Betrieb. Die Stadt stattet sie mit KI-Technik aus. Während der Arbeiten im Kreuzungsbereich gilt deshalb Tempo 30 und Linksabbiegen ist verboten. Die Arbeiten dauern voraussichtlich bis 16 Uhr. Insgesamt 9 Ampeln sollen in den kommenden Wochen die neue Technik bekommen. So soll die Wartezeit vor Ampeln kürzer werden und auch Busse und Bahnen sollen pünktlicher unterwegs sein. Bis Mitte Juli werden weitere Ampeln im Norden der Stadt umgerüstet. Die KI sammelt dann Daten. Ab Herbst sollen die Ampeln mithilfe der KI gesteuert werden. Wer bei uns in der Stadt sein Fahrrad gegen Diebstahl schützen will, hat heute eine gute Gelegenheit. Die Düsseldorfer Polizei bietet von 14 bis 16 Uhr an der Bezirksdienststelle Messe in Stockholm eine kostenlose Fahrradkodierung an. Bei der Kodierung wird eine individuelle verschlüsselte Kennzeichnung gut sichtbar auf den Rahmen geklebt. Das soll Diebe abschrecken und hilft, gestohlene Räder den rechtmäßigen Besitzern zuzuordnen. Interessierte sollten einen Personalausweis und einen Eigentumsnachweis mitbringen. Den Erfassungsbogen und weitere Kodiertermine haben wir verlinkt auf antennedüsseldorf.de/Nachrichten. Und das waren die Nachrichten mit Julia Trompeter.
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4: Ja, alle, die hier gerufen haben, als die Frage war, möchtet ihr Sommer? Die halten sich vielleicht jetzt ein bisschen zurück. Es wird sehr, sehr sommerlich, hochsommerlich. Sonne satt heute, über 35 Grad, auch in der Nacht warm, über 20 Grad. Morgen ziehen zwar auch mal ein paar Wolken durch, Abkühlungen bescheren die uns aber nicht. Ähnliche Temperaturen wie heute und die Tage drauf wird es sogar noch heißer. Aktuell sind es 25 Grad. Antenne Düsseldorf ist hier mit dem Verkehr, damit wir gemeinsam besser ankommen. Am Düsseldorfer Hauptbahnhof fällt der RE11 nach Hamm-Westfalen jetzt um 9:55 aus. Und um 20 vor 10 geplant, der RE1 nach Aachen fährt 23 Minuten später ein. Das ist auf den Straßen noch los. B1 Kennedy-Damm, stadteinwärts 5 Minuten plus laut ADAC. Im Süden auf dem Südring, stadteinwärts und stadtauswärts stockender Verkehr. Jeweils um die 5 Minuten wegen der Baustelle an der Kreuzung Völklinger Straße. Dann haben wir die B7 zwischen dem Nordfriedhof und dem Mörsenbrucher Ei, 10 Minuten plus. In der Gegenrichtung zwischen Greulinger Straße und dem Staufenplatz 5 Minuten und vor dem Mörsenbrucher Ei nochmal 5 Minuten. Die A52 Essen-Düsseldorf zwischen Rath und Mörsenbrucher Ei. Dichter Verkehr auf 5 Minuten plus. Und alle Staus, auch die kürzeren im Netz. 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
4: Hallo, 9:55 auf der Uhr und schon 25 Grad auf dem Thermometer. Es wird heiß heute. Nicht nur heute, auch die nächsten Tage, die letzten ja auch schon. Ne? Deshalb stellen wir euch diese Woche die kühlen Orte Düsseldorfs vor, wo ihr der Hitze überall entfliehen könnt. Ihr hört's bei uns in 5 Minuten. George Ezra jetzt und Blame It On Me.
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0: Düsseldorf ist hier am Mittwoch, dem nächsten Hochsommertag in der schönsten Stadt am Rhein. Heute knacken wir sogar die 35-Grad-Marke. Macht also entspannt, viel trinken, Schatten, kennt ihr ja, ne? Damit wir uns zwischendurch abkühlen können, hat die Stadt eine Karte der kühlen Orte erstellt. Chris Mevs, Antenne Düsseldorf Frühteam, du hast ja so ein paar kühle Orte mal angeguckt. Die werden in diesen Tagen ja wahrscheinlich gut genutzt, oder?
1: Ja, vor allem der Wasserspielplatz im Volksgarten in Oberbilk, auf dem ich war. Da war wirklich gut was los. Viele Kinder, die da rumgerannt sind und viele Eltern, die schlapp im Schatten gesessen haben.
2: Ich finde es mega schön für die Kinder. Also es ist ein Traum. Also mit dem Wasser vor allem, gerade bei den Temperaturen.
3: 2-3 Tage, wir kommen hier, wann die Woche.
4: Nach der Kita kommen wir oft hier hin. Sie liebt es hier und es ist sehr, sehr schön. Picknick und Spielwasser und hinten auch schaukeln oder rutschen, im Sand spielen, einmal alles.
1: Ja, also einige Familien verbringen wirklich ganze Nachmittage auf dem Wasserspielplatz und auch im Café Lilo ganz in der Nähe, um da was Kühles zu trinken zu besorgen. Da war es nämlich auch sehr voll, als ich da war.
0: Okay, wo warst du noch?
1: An einem Trinkwasserbrunnen in Flehr am Wasserwerk an der Himmelgeisterlandstraße. Und da habe ich den Bernd getroffen. Der fährt viel Fahrrad.
5: Mal, wenn ich hier lang fahre, dann nehme ich hier einen Schluck. Wenn ich in Richtung Flughafen fahre, Kaiserswerth oder so, dann gibt es ja auch die Möglichkeit. Und den nutze ich auch. Und der ist ein bisschen tiefer, dann kann ich meine Unterarme sogar reinmachen. Kleine Kneippkultur für zwischendurch.
1: Es gibt ja mittlerweile 30 Trinkwasserbrunnen in der Stadt und es soll noch mehr werden.
0: Ja. Wasser ist bei dem Wetter ja super wichtig. Das Wichtigste vielleicht. Und deshalb sind ja auch über 60 Refill-Stationen auf dieser Karte eingezeichnet.
1: Ja, habe ich mir auch angeschaut, aber da musste ich ein bisschen suchen. Ich war nämlich erst in Lohhausen bei einer Physiotherapiepraxis, da hat aber keiner aufgemacht. Und dann wollte ich zu einer Versicherung gehen, die auch als Refillstation eingezeichnet ist. Die hatte aber nur bis 13 Uhr geöffnet an dem Tag. Ist natürlich ein bisschen blöd, wenn man da auf frisches Wasser hofft. Aber in Angermund bin ich dann im Café Komm doch noch erfolgreich gewesen. Da gab es dann ein Gläschen und ins Wasser waren sogar Limetten geschnibbelt.
0: Oh, wie lecker. Es gibt so viele kühle Orte, an denen wir uns an heißen Tagen im Moment abkühlen und erfrischen können. Ein paar davon hat Kirsten euch vorgestellt. Den Link zur Karte der kühlen Orte gibt es im Netz bei uns, antennedüsseldorf.de/Nachrichten.

0: Guten Morgen, der Mittwoch. Antenne Düsseldorf ist hier um 9 vor 10. 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
0: Viel Glück, einen schönen Mittwoch und bis morgen. Ich bin Dennis Lieske.
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1: Mit Nico Hartmann. Obwohl seine Mannschaft England ein 0:0 abgetrotzt hatte, übte Ghanas Trainer Carlos Queiroz nach der Partie gegen die Briten scharfe Kritik am Videoassistenten. Haben wir den Videobeweis überhaupt noch? Fluchte der 73 Jahre alte Portugiese nach der Partie. England-Verteidiger Ezri Konsas hatte in der 80. Minute den zum Tor eilenden Prince Adu energisch vom Schuss abgehalten. Der VAR griff nicht ein. Für den Coach hätte es in der strittigen Szene Elfmeter und eine rote Karte geben müssen.
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2: Mit Thorsten Adolfs. Guten Tag. NRW-Verkehrsminister Krischer ist sauer auf die Deutsche Bahn. Grund ist der zweistündige Shutdown des kompletten Bahnverkehrs gestern Abend. Noch bis in den Morgen gab es deshalb Teilausfälle und Verspätungen, auch bei uns in NRW. Mittlerweile hat sich der Schienenverkehr aber wieder fast normalisiert. Christian Böder aus dem News-Team. Krischer findet harte Worte gegen die Bahn.
3: Er sprach von einem, Zitat, neuen Tiefpunkt bei einer ohnehin schwachen Betriebsqualität. Die Störung mache ihn fassungslos. Das sagte Krischer der Deutschen Presseagentur. Seines Wissens nach habe es etwas Vergleichbares noch nicht gegeben. Krischer erwartet nun vom Bahnunternehmen eine lückenlose und transparente Aufklärung der Störung. Es könne nicht sein, dass zehntausende Menschen die Nacht in Zügen und in Bahnhöfen verbringen müssen, weil ein System ausgefallen sei. Krischer ist auch wenig begeistert davon, wie die Bahn den Störfall gemanagt hat. Unser Landesverkehrsminister ist nicht allein mit seiner Kritik. Auch Bundesverkehrsminister Schnieder, der Fahrgastverband Pro Bahn und der Verband der privaten Güterbahnen fordern eine Aufarbeitung des Vorfalls.
2: Der war ja durch einen Defekt im Funknetz der Bahn ausgelöst worden.
3: Genau, die Bahn verwendet das digitale Mobilfunksystem GSMR, mit dem praktisch die gesamte innerbetriebliche Kommunikation abgewickelt wird und die unter anderem die Möglichkeit gibt, gezielt zu Fahrdienstleistern Kontakt aufzunehmen. Dieses System war gestört. Nach Medienberichten soll ein fehlerhaftes Update die Ursache dafür gewesen sein, wohl aber nicht Sabotage. Die Bahn hat bisher noch keine konkreten Angaben zur Ursache der Störung gemacht, nur dass sie in der Nacht identifiziert und rasch behoben werden konnte.
2: Danke, Christian. Und jetzt weitere Meldungen in der Zusammenfassung. Nach Ansicht von US-Präsident Trump sind die Spritpreise nach der vorläufigen Einigung mit dem Iran noch nicht stark genug gefallen. Die Kunden würden an den Tankstellen ausgenommen, sagte er. Der von den USA und Israel begonnene Krieg und die daraus resultierende Sperrung der Straße von Hormuz für den Schiffsverkehr hatten die Ölpreise in die Höhe schießen lassen. Gut jeder fünfte Bundesbürger lebt allein. Das hat das Statistische Bundesamt ermittelt. Insgesamt sind es etwa 17,3 Millionen Menschen. Besonders hoch ist der Anteil in der Altersgruppe der über 65-Jährigen und in der Gruppe der 25- bis 34-Jährigen. Von ihnen lebt ungefähr jeder Dritte ohne Partner. NRW steuert auf einen Juni-Hitzerekord zu. Der bisherige Rekord wurde 2020 gemessen. Damals lag die Temperatur bei 38,3 Grad. Am Freitag soll es entlang des Rheins bis auf 40 Grad raufgehen. Auch die nächsten Nächte werden sehr warm. In den Innenstädten geht es kaum unter die 25-Grad-Marke. Ein neues Online-Portal macht den Kontakt zu Bundestagsabgeordneten jetzt richtig leicht. Es heißt Brief nach Berlin und ist kostenlos. Die Idee dahinter, viele Leute trauen sich nicht, Politiker anzuschreiben, weil sie nicht wissen, wie sie ihr Anliegen formulieren sollen. Und genau da hilft jetzt künstliche Intelligenz. Man schildert das Problem einfach in einem Textfeld oder spricht eine Nachricht ein und das Tool erstellt schnell einen fertigen Entwurf. Außerdem sucht das Portal automatisch die passenden Kontaktdaten des zuständigen Abgeordneten. Der Entwickler hat auch an die Sicherheit gedacht. Man muss keinen Account erstellen und es werden auch keine privaten Daten gespeichert. Soweit die Meldungen mit Thorsten Adolfs.
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5: Heute bekommen wir wieder einen sehr sonnigen und sehr warmen Tag. Die Sonne scheint durch und heizt NRW auf bis zu 38 Grad. Die kommende Nacht wird dann wieder tropisch und sogar mit 24 Grad noch wärmer als die letzte Nacht. Morgen kratzen wir dann schon an der 40-Grad-Marke mit 39 Grad, bis wir sie dann Freitag wirklich erreichen.
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5: Und das sind die längsten Staus, alles ab 13 Minuten Zeitverlust. A1 Dortmund-Köln zwischen Burscheid und Köln-Niel 6 Kilometer, 13 Minuten. A1 Köln-Euskirchen zwischen Hürth und Kreuz-Bliesheim 5 Kilometer, 17 Minuten on top. Die A3 Oberhausen-Frankfurt zwischen Dreieck Langenfeld und Dreieck Köln-Heumar 12 Kilometer, hier müsst ihr 16 Minuten einplanen. Auf der A4 Olpe-Aachen zwischen Bergisch-Gladbach-Refrath und Köln-Eiffeltor 14 Kilometer aktuell dort, da steht ihr 47 Minuten drin. Die A40 Essen-Dortmund zwischen Bochum-Werne und Bochum-Klei 3 Kilometer 13 Minuten und die A61 München-Gladbach-Koblenz zwischen Erftstadt und Weilerswist 2 Kilometer 15 Minuten on top. Euch eine gute Fahrt mit uns, wir sind bei euch.
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5: Hallo, und ich kann euch gedanklich, wenn ihr wollt, so an die Atlantikküste Frankreichs beamen. Ich meine, Wetter dafür haben wir da, jetzt wollen wir noch was Französisches. Liefer ich auch. Haben wir die Stimmung perfekt. France Gall, Ella Ella, Hit aus den 80ern. Jetzt hier bei mir. Ich bin Kevin Zimmer, wünsche euch einen schönen heißen Mittwoch.
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0: Kato steht gern im Dunkel. Turn the lights off. Hier bei uns, ich sag mal so, bei dem Sonnenschein, Jalousien runter, dann wird's noch funktionieren. Ansonsten ist die Sonne so knallhart drauf. Heute gibt es Licht, glaube ich, bis 22 Uhr. Schlag mich tot, ja. So, keiner kauft sie, alle lesen sie. Heute vor 74 Jahren ist die erste Bild-Zeitung rausgekommen. Die erste gab es sogar kostenlos. Ich sag mal so, mehr wert ist sie ja bis heute auch nicht.
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2: Die Bild-Zeitung ist wie Billigfleisch. Keiner will's kaufen und irgendwie sind die Regale doch immer ganz schön leer. Aber hey, ich will nichts Falsches sagen, mit der Bild, da legst du dich nicht an. Die sind ja besser organisiert als der BND. Ja, die haben über uns alle Infos, die sonst gar keiner mitkriegen soll. Du hast eine Affäre mit dem Bruder deiner Frau? Das wissen die. Der Hamster deiner Kinder, der ist gar nicht 18 Jahre alt, sondern einfach nur Hamster Nummer 9? Das wissen die. Du hast letztens Pappe in die Restmülltonne vom Nachbarn entsorgt? Das weiß sogar dein Nachbar, Alter. Klar, die Bild kann aber auch ein Karrieresprungbrett sein. In der Wissenschaft nennt man das den Pocher-Effekt. Aber ich will gegen dieses Schmierblatt gar nichts sagen. Wirklich, ich will den Mist ja nicht bewerten. Und ich sag auch bestimmt nicht, dass da nur Müll drin steht. Nein, wäre ja auch heuchlerisch. Ich hole mir ja selbstständig die Bild. Ja, denn mit nichts kriegst du nasse Schuhe besser trocken als mit Zeitungspapier. Wusstet ihr eigentlich, dass es Oktopusarten gibt, bei denen die Weibchen die Männchen nach der Paarung essen? Also hütet euch vor Frauen mit 8 Armen. Und immer dran denken, wer nicht fragt, bleibt Bild.
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1: Mit Julia Trompeter, guten Tag. In den kommenden Wochen stehen in Düsseldorf viele Trauungen an. Mit dem Sommer beginnt auch die Hochzeitssaison. Bis September hält das Standesamt bis zu 80 Trauungen pro Woche ab. Der beliebteste Hochzeitsmonat ist der August mit rund 380 Trauungen. Einige freie Termine gibt es beim Düsseldorfer Standesamt auch noch für die beliebten Sommermonate. Sie sind im Online-Traukalender einsehbar. Seit einem Jahr können Paare ihre Ehe außerdem von zu Hause aus online anmelden. Den Link dazu gibt es auf antennedüsseldorf.de/nachrichten. Wir sollen in Düsseldorf zukünftig weniger vor roten Ampeln warten müssen. Die Stadt rüstet 9 ihrer Ampelanlagen mit künstlicher Intelligenz aus. Auch Busse und Bahnen sollen so pünktlicher werden. Antenne Düsseldorf-Reporterin Kirsten Mews hat sich angeschaut, welche Ampeln zuerst umgerüstet werden.
2: Heute startet die Stadt mit vorbereitenden Arbeiten an 5 Kreuzungen entlang der Wannheimer Straße im Norden der Stadt. Während der Arbeiten muss an den Kreuzungen der Strom abgestellt werden. Deshalb gilt voraussichtlich bis 16 Uhr Tempo 30 an der Kreuzung mit der Volkerdeier Straße und links abbiegen ist nicht erlaubt. In den kommenden Wochen wandert die Baustelle jede Woche eine Kreuzung weiter. Ab Mitte Juli soll die KI Daten sammeln. Ab Herbst sollen die Ampeln dann mithilfe der KI gesteuert werden. Neben einem besseren Verkehrsfluss sollen so auch die Emissionen der Autos gesenkt werden. Die KI-Ampeltechnik ist erst einmal als Test geplant.
1: Wer bei uns in der Stadt sein Fahrrad gegen Diebstahl schützen will, hat heute eine gute Gelegenheit. Die Düsseldorfer Polizei bietet von 14 bis 16 Uhr an der Bezirksdienststelle Messe in Stockholm eine kostenlose Fahrradkodierung an. Bei der Kodierung wird eine individuelle verschlüsselte Kennzeichnung gut sichtbar auf den Rahmen geklebt. Das soll Diebe abschrecken und hilft, gestohlene Räder den rechtmäßigen Besitzern zuzuordnen. Interessierte sollten einen Personalausweis und einen Eigentumsnachweis mitbringen. Und das waren die Nachrichten mit Julia Trompeter.
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3: Der heutige Tag wird wieder sonnig und richtig warm. Die Sonne scheint kräftig und treibt die Temperaturen in NRW auf bis zu 38 Grad. In der Nacht kühlt es kaum ab. Mit 24 Grad wird es sogar noch wärmer als letzte Nacht. Morgen geht es schon in Richtung 40 Grad, die wir dann am Freitag auch erreichen werden.
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3: Und jetzt die aktuellen Staus, alles ab 12 Minuten Wartezeit. Und da starten wir auf der A1 Dortmund-Köln zwischen Burscheid und Köln-Niel, 4 Kilometer, 19 Minuten mehr. A1 Köln-Euskirchen zwischen Hürth und Kreuz-Bliesheim, 5 Kilometer, 12 Minuten. A3 Köln-Oberhausen zwischen Leverkusen-Opladen und Solingen, 5 Kilometer, 17 Minuten. Die A4 Olpe-Aachen zwischen Köln-Merheim und Köln-Eiffeltor, 10 Kilometer, 33 Minuten mehr. Und die A40 Dortmund-Essen zwischen Dereich Bochum-West und Bochum-Wattenscheid, 2 Kilometer. Hier müsst ihr 27 Minuten mehr Zeit einplanen. Allen unterwegs, gute Fahrt.
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3: Hallo, ich bin Kevin Zimmer. Schön, dass ihr da seid an diesem Mittwoch. Jetzt die Frau, die dieses Jahr 40 Jahre alt geworden ist. Und ich kann aus eigener Erfahrung sagen, hey, ist gar nicht so schlimm. Also, entspann dich, Lady Gaga. Wir sprechen uns wieder, wenn wir 50 werden. Mal gucken, wie wir es dann überstehen. Hier ist sie mit The Dead Dance.

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0: Alex Warren und Ordinary. Die Bahn will ja die Verspätungsquote deutlich senken. Ich sag mal so, der Abend gestern hat Ihnen die Statistik ordentlich versaut. Verspätungsquote 100%. Das gab es wegen der bundesweiten Störung im digitalen Bahnfunknetz. Ging nämlich dann irgendwie auf der Schiene gar nichts mehr. Wir haben euch heute Morgen natürlich schon informiert. Züge standen still, Reisende saßen fest und an fast allen Bahnhöfen, auch hier bei uns in NRW, ging gar nichts mehr. Kollege Leo Arrighi, Auslöser war ja eben, wie gerade gesagt, diese Störung im digitalen Bahnfunk. Haben die keine Handys oder was ist denn da los?
1: Ja, ich weiß es auch nicht, ehrlicherweise, aber das wird noch gebraucht. Das ist das System, über das Lokführer und Fahrdienstleiter so miteinander kommunizieren. Und wenn das nicht besteht, dann geht bei der Bahn aus Sicherheitsgründen überhaupt gar nichts. Deshalb wurden gestern Abend so circa gegen 10:30 bundesweit Züge gestoppt oder an Bahnhöfen zurückgehalten. Nicht nur auf einer einzelnen Strecke, sondern wirklich deutschlandweit. Für viele Reisenden hieß das dann warten, umplanen, nach Alternativen suchen. Ja, und das war offenbar ziemlich schwierig.
2: Die Hotels sind total überlaufen, kosten teilweise 300 Euro die Nacht. Und Mietwagen ist auch schlecht.
3: Naja, ich sitze hier seit 3 Stunden. Information kriegt man so gut wie gar keine. Und jetzt jeder Zug, der da angezeigt wird, wird wieder gecancelt.
0: Es könnte natürlich auch eine Umfrage wie an jedem ganz normalen Tag bei der Bahn sein, aber es war natürlich total dramatisch. Inzwischen fahren die Züge wieder, aber ausgestanden ist das Ganze wahrscheinlich, vermuten wir noch nicht, oder?
1: Ja, nee, so ein kompletter Stillstand zieht natürlich Folgen nach sich. Züge stehen nicht da, wo sie eigentlich gebraucht werden. Anschlüsse sind weg und auch ein großes Thema Dienstpläne. Die müssen eventuell angepasst werden, wenn Mitarbeiterinnen und Mitarbeiter durch die Störungen jetzt in der Nacht deutlich länger im Einsatz waren oder Überstunden gemacht haben. Können sie heute Abend dann möglicherweise nicht einfach wieder regulär eingesetzt werden. Da müssen ja Ruhezeiten eingehalten werden. Heißt, ja, auch wenn die technischen Störungen behoben sind, kann es im Tagesverlauf und möglicherweise auch am Abend noch zu Problemen kommen. Die Bahn rechnet weiter mit Folgeverspätungen und kurzfristigen Ausfällen. Deswegen wird empfohlen, Verbindungen vor der Fahrt nochmal in der App oder online zu checken und grundsätzlich mehr Zeit einzuplanen.
0: Das Zauberwort ist Schienenersatzverkehr, glaube ich, auch heute nachher noch, irgendwann. Wie viele Plätze hast du in deinem Auto noch frei? Ich frage nur für einen Freund.
1: 4.
0: Das wäre doch schon mal was, da können wir schon mal helfen.
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2: Mit Thorsten Adolfs. Guten Tag. Deutschland steckt in der ersten großen Hitzewelle des Sommers. Spätestens am Samstag sollen die Tageshöchstwerte auch bei uns in NRW an manchen Orten die 40-Grad-Marke knacken. Hitzewellen im Sommer sind in weiten Teilen Westeuropas nichts Neues, aber sie werden immer heißer, sagen Forscher des EU-finanzierten Projektes Klimameter. Grund dafür sei der Klimawandel, heißt es in der Studie. Der packe mittlerweile bis zu 4 Grad zu den bestehenden Temperaturen obendrauf. Mehr Infos von Christian Böder aus dem News-Team.
3: Gesellschaften und Ökosysteme haben immer mehr Schwierigkeiten, sich an die Hitze anzupassen. Laut den Experten von Klimameter ist bald die Grenze erreicht, ab der das nicht mehr möglich ist. Die Forscher haben für ihre Studie Wettermuster der vergangenen Jahrzehnte untersucht. Ihr Fazit: gerade in Städten im Süden Europas ist es mittlerweile im Sommer zwischen 3 und 4 Grad heißer als noch in der zweiten Hälfte des 20. Jahrhunderts. Etwa in Madrid, Mailand oder Frankreichs Hauptstadt Paris. In Deutschland fällt die Entwicklung etwas weniger dramatisch aus. In München, Frankfurt oder Köln etwa sind die Durchschnittswerte im Schnitt zwischen 1,5 und 2 Grad gestiegen. Grund für die steigenden Werte sind laut der Studie die Treibhausgasemissionen. Die immer heißer werdenden Hitzewellen werden wir in NRW in den kommenden Tagen und Nächten zu spüren bekommen. Der Deutsche Wetterdienst rechnet damit, dass bis Samstag der seit über 20 Jahren bestehende Juni-Hitzerekord von 38,3 Grad geknackt werden könnte.
2: Und jetzt weitere Meldungen im Überblick. Der Staat hat sich auch im ersten Quartal des Jahres weiter verschuldet. Es gab ein Plus um 2,4% auf jetzt mehr als 2,7 Billionen Euro. Der größte Teil der neuen Schulden entfällt auf den Bund. Das liegt nach Angaben der Bundesstatistiker an den beiden Sondervermögen für Infrastruktur und Klimaneutralität. Vor dem Landgericht in Zweibrücken hat der Prozess gegen einen Mann begonnen, der in Rheinland-Pfalz bei einer Ticketkontrolle einen Zugbegleiter zu Tode geprügelt haben soll. Die Tat Anfang Februar hatte eine Debatte über die Sicherheit des Zugpersonals und die steigende Gewaltbereitschaft in der Gesellschaft ausgelöst. Nach dem Chemieunfall in Dormagen sind alle Mitarbeiter, die behandelt werden mussten, wieder aus den Krankenhäusern entlassen worden. Insgesamt wurden 27 Menschen vorsorglich medizinisch überwacht. In einem Werk war eine phosgenhaltige Flüssigkeit ausgetreten. Der Stoff ist giftig. Er wird unter anderem zur Herstellung von Vorprodukten für Pflanzenschutzmittel und Medikamente verwendet. Wer gerade baut oder renoviert, merkt es sofort. Die Kosten fürs Material sind weiter kräftig nach oben geklettert. Besonders bei Bitumen, das ist ein Stoff, der aus Erdöl gewonnen wird, zahlen wir massiv drauf. Auch Glas oder Holz schlagen ordentlich zu Buche, heißt es vom Statistischen Bundesamt. Wer also gerade plant, ein Dach zu decken oder Fenster einzubauen, muss bei den aktuellen Preisen für Metalle, Kalk oder Gips tiefer in die Tasche greifen als noch vor einem Jahr. Nur bei Holzprodukten wie Dachlatten sieht es mittlerweile etwas besser aus. Sie sind günstiger geworden. Weil Bauen so teuer ist, liegen viele Projekte erstmal auf Eis. Im vergangenen Jahr wurden so wenige Wohnungen fertiggestellt wie schon lange nicht mehr. Das waren die Nachrichten mit Thorsten Adolfs.
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5: Heute wird es wieder sonnig und richtig heiß. Die Sonne knallt durch und bringt NRW auf bis zu 38 Grad. In der Nacht bleibt es dann wieder tropisch und mit 24 Grad sogar wärmer als letzte Nacht. Morgen geht es schon fast an die 40 Grad ran, bevor wir sie dann am Freitag wirklich erreichen.
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5: Hallo Autofahrer, jetzt für euch alle Staus in NRW ab 11 Minuten Wartezeit. A1 Köln-Münster zwischen Westhofener Kreuz und Unna 6 Kilometer, 15 Minuten on top. Die A1 Köln-Euskirchen zwischen Hürth und Kreuz-Bliesheim 5 Kilometer, 11 Minuten sind es hier. Die A3 Köln-Oberhausen zwischen Leverkusen-Opladen und Solingen 5 Kilometer, kostet euch ein Viertelstündchen. Die A4 Olpe-Aachen zwischen Kreuz-Köln-Ost und Köln-Eifeltor 8 Kilometer, seid ihr nach 27 Minuten durch. Und die A45 Gießen-Dortmund zwischen Hagen-Süd und Schwerte Ärgste, da brennt ein Fahrzeug, deswegen gibt es dort gerade eine Sperrung und es staut sich dort auf 4 Kilometern derzeit. Allen unterwegs gute Fahrt.
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5: Und das Ganze mit Kevin Zimmer. Hallo, meine Frau, die steht derzeit voll auf Eiskaffee. Ja? Das ist auch bei dem Wetter super. Ne? Also keinen heißen Kaffee trinken, sondern einfach kalter Kaffee. Ja? Also Espresso kalt werden lassen. Dann noch ein paar Eiswürfel rein. Kalte, aufgeschäumte Milch drauf. Und dann so ein Strohhalm ins Glas. So, macht meine Frau derzeit täglich. Ja? Habe ich gestern gesagt, komm dann. Ja, ich bin sonst der Filterkaffee-Freak, ja. Ich will das auch mal haben. Habe ich gestern das erste Mal ausprobiert. Und ey, Leute, was soll ich sagen? Wow. Ich sag nur La Dolce Vita. So einfach ist das.

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1: Nico Santos. Das ist neu, das ist mal so eine etwas ruhigere Nummer von ihm. Optimistisch, weil bei den Temperaturen, ey, nicht zu viel bewegen, nicht zu hektisch werden, das ist sehr, sehr gut, ja. Heute wieder bis zu 36 Grad und es wird noch heißer. Ja, wir haben ein Hochdruckgebiet mit dem wunderschönen Namen Hartmut, ja. Wenn der Sommer knallt in Deutschland, dann muss man ihn Hartmut nennen, so ist es, das heißt wirklich so. Jetzt fragen wir uns natürlich alle, ja komm, warm, morgen richtig heiß, ja. Leute, was machen wir?
2: Schön ruhig halten, alle Fenster zuhalten, Rollos runter, was natürlich nicht sehr schön ist. Und dann ab und zu ein bisschen Eis essen oder sich irgendwo was Kaltes, Eis hinlegen.
3: Ja. Zu Hause unter der Dusche, kaltes Fußbad, Obst, leichtes Essen.
4: Und zur Abkühlung werden wir nachher ein alkoholfreies Weizenbier trinken.
5: Wenn man durch den Wald spazieren geht, ne, da kann man, hat man immer noch die frische Luft.
6: Schatten, Wald. Nicht viel machen, wenn man es irgendwo hinkriegen kann.
7: Ja, und vielleicht zum See fahren und ins Wasser springen.
1: Ja, super Tipps. Machen wir alles. Erst gehen wir in den Wald, dann springen wir in den See, dann gehen wir nicht nach draußen, dann machen wir die Rollos runter und dann trinken wir ein kaltes, alkoholfreies Weizen. So, wir freuen uns. Hartmut, vielen Dank. Schön, dass du da bist und den Sommer zu uns nach NRW bringst. Beim nächsten Mal vielleicht, ja, nicht direkt in den fünften Gang schalten, okay?
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1: Ich bin Julia Trompeter und hier sind einige unserer Nachrichten an diesem Mittwoch. Das Düsseldorfer Jugendamt hat im letzten Jahr knapp 700 Kinder in Obhut genommen. Das sind in etwa so viele wie im Vorjahr. Dabei zeigen die aktuellen Zahlen von IT-NRW, dass vor allem die Zahl Minderjähriger, die aus dem Ausland zu uns kommen, gesunken ist. Währenddessen ist die Zahl regulärer Fälle angestiegen, etwa wegen Überforderung der Eltern, Vernachlässigung oder wegen Anzeichen für psychische Misshandlung. NRW-weit haben die Jugendämter im letzten Jahr mehr als 14.000 Kinder in Obhut genommen. Auffällig, Mädchen waren 12% häufiger betroffen als im Vorjahr, Jungen dagegen 10% seltener. Am Ende des Jahres müssen sich tausende Autofahrende in Düsseldorf auf langfristige Änderungen im Straßenverkehr einstellen. Dann wird die Theodor-Heuss-Brücke für 2,5 Jahre saniert. In beide Richtungen ist dort dann nur noch eine Spur frei und es gilt Tempo 30. Täglich müssen über 40.000 Autos umgeleitet werden. Damit das gelingt, hat die Stadt jetzt ein erstes Konzept vorgestellt. Ab Jahresende soll der Durchgangsverkehr aus dem Norden die A44 Flughafenbrücke nutzen und aus dem Süden die Fleerbrücke. Die Theodor-Heuss-Brücke selbst soll dann vor allem von Anliegern genutzt werden. Alle Einzelheiten stehen auch auf antennedüsseldorf.de/Nachrichten. In den kommenden Wochen stehen in Düsseldorf viele Trauungen an. Mit dem Sommer beginnt auch die Hochzeitssaison. Bis September hält das Standesamt bis zu 80 Trauungen pro Woche ab. Der beliebteste Hochzeitsmonat ist der August mit rund 380 Trauungen. Einige freie Termine gibt es beim Düsseldorfer Standesamt auch noch für die beliebten Sommermonate. Sie sind im Online-Traukalender einsehbar. Seit einem Jahr können Paare ihre Ehe außerdem von zu Hause aus online anmelden.
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2: Heute steht uns erneut ein sonniger und heißer Tag bevor. Die Sonne heizt NRW ordentlich ein. Bis zu 38 Grad werden heute erwartet. Auch die kommende Nacht wird wieder tropisch und ist mit 24 Grad sogar wärmer als die vorherige. Morgen kratzen wir schon an der 40 Grad Marke, bevor wir diese Marke dann wirklich am Freitag auch dann schaffen werden.
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2: Und damit kommen wir zu den längsten Staus. Jetzt für euch alles ab 14 Minuten Wartezeit. A1 Köln-Münster zwischen Volmarstein und Unna, 11 Kilometer, 24 Minuten on top. Die A3 Köln-Oberhausen zwischen Leverkusen-Opladen und Solingen, 4 Kilometer, 14 Minuten mehr. Die A4 Olpe-Aachen zwischen Kreuz-Köln-Ost und Köln-Eifeltor, 6 Kilometer, seid ihr nach 15 Minuten durch. Und die 44 Kassel-Dortmund zwischen Marsberg und Kreuz-Wittenberg-Haaren, 3 Kilometer, 14 Minuten steht ihr dort. Allen unterwegs, gute Fahrt.
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2: Und das Ganze mit Kevin Zimmer. Schön, dass ihr da seid. 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
0: 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Und hier sind sie jetzt mit Forever Young.

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1: Mit Thorsten Adolfs. Guten Tag. Australien hat es schon, Frankreich hat es zumindest schon beschlossen und auch Spanien, Griechenland und Dänemark wollen es einführen, ein Social-Media-Verbot für Kinder und Jugendliche. Auch in Deutschland ist die Debatte seit Monaten in vollem Gange. In diesen Minuten will eine Expertenkommission ihre Vorschläge dazu an Familienministerin Prien übergeben. Sie war zuletzt durchaus offen für Verschärfungen. Danny Hopper aus dem News-Team mit den Infos.
2: Gesetzliche Altersgrenzen bei Apps wie TikTok, Instagram oder Snapchat kann sich Prien gut vorstellen, das hat sie in den letzten Wochen und Monaten immer wieder gesagt. Gleichzeitig hat sie aber auch betont, dass sie sich nicht festlegen will, bevor die Empfehlungen der Social Media Kommission vorliegen. Die hatte ja schon einen Zwischenbericht vorgelegt und da stand ganz klar, dass ein reines Verbot nicht ausreichen dürfte. Generell gäbe es gravierende Defizite beim Schutz von Kindern und Jugendlichen im Netz und da brauche es eben mehr, nämlich auch eine strengere Regulierung der Betreiber und auch eine Stärkung von Medienkompetenz bei Kindern und Eltern. Die Experten kritisieren bei vielen Plattformen eine kaum wirksame Altersprüfung, gefährliche Algorithmen oder Mechanismen wie unendliches Scrollen. Sie sehen dadurch einerseits Gefahren für Kinder und Jugendliche durch Inhalte wie Pornografie, Hass und Mobbing, andererseits aber auch durch überlange Nutzungszeiten. Laut Expertenkommission nutzen etwa 1 Million Jugendliche digitale Medien auf problematische Weise, 300.000 zeigen sogar ein Suchtverhalten.
1: Und jetzt weitere Nachrichten im Überblick. Der bundesweite Ausfall im Schienenverkehr ist nach Angaben der Bahn durch den Tausch einer technischen Komponente ausgelöst worden. Man entschuldige sich bei den Kunden dafür in aller Form, heißt es vom Konzern. Im Personenverkehr fahren die meisten Züge wieder, im Güterverkehr steht nach Angaben des zuständigen Verbandes aber noch etwa die Hälfte der Züge still. Der Kokainkonsum von jungen Erwachsenen hat in den vergangenen Jahren deutlich zugenommen. Das hat das Bundesinstitut für öffentliche Gesundheit ermittelt. In der Altersgruppe der 18- bis 25-Jährigen gab es seit 2015 einen Anstieg von 1,2 auf 4,1%. Der Suchtbeauftragte der Region Streeck sagte, Kokain sei keine Party- oder Leistungsdroge, sondern könne schnell abhängig machen und schwere Schäden an Herz, Gehirn und Psyche verursachen. Die Stimmung in der deutschen Wirtschaft ist im Juni noch mal besser geworden. Der IFO-Index stieg um 0,6 Punkte auf jetzt 85,6 Punkte. IFO-Präsident Fuß sagte, die Wirtschaft hoffe auf eine Entspannung der weltpolitischen Lage. Deshalb würden viele Firmen ihre Situation etwas besser einschätzen als zuletzt. Für viele junge Leute in Europa sieht die Zukunft alles andere als rosig aus, zumindest aus ihrer eigenen Sicht. Das geht aus der aktuellen TUI-Jugendstudie Junges Europa hervor. Demnach rechnet nur noch ein Viertel der bis 25-Jährigen damit, dass es ihrer Generation einmal besser gehen wird als der ihrer Eltern. Der Zukunftspessimismus bei jungen Erwachsenen hat in den vergangenen Jahren europaweit langsam aber stetig zugenommen. Die Studie untersuchte auch, wie junge Menschen zur Demokratie stehen. Auch hier ist die Entwicklung ernüchternd. Für die meisten ist die Demokratie weiter die bevorzugte Regierungsform, aber immer mehr sind damit unzufrieden, wie sie im Alltag umgesetzt wird. Soweit die Meldungen mit Thorsten Adolfs.
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4: Uns erwartet heute wieder ein sonniger und extrem warmer Tag. Die Sonne gibt alles und heizt NRW auf bis zu 38 Grad auf. Auch die Nacht bleibt tropisch. Mit 24 Grad wird sogar noch mal wärmer als in der vergangenen Nacht. Morgen nähern wir uns schon der 40-Grad-Marke, die wir dann am Freitag auch knacken werden.
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4: Und jetzt die längsten Staus, alles ab 10 Minuten Wartezeit. Wir starten auf der A1 Köln-Münster zwischen Hagen-Nord und Unna 11 Kilometer. Hier sind 27 Minuten mehr. Die 3 Köln-Oberhausen zwischen Leverkusen-Opladen und Solingen 5 Kilometer. 15 Minuten on top. Die A3 Oberhausen-Arnheim zwischen Oberhausen-Holten und Hünxe 4 Kilometer. Hier steht ihr 12 Minuten im Stau. Auf der A40 Essen-Dortmund zwischen Dortmund-Lütgen-Dortmund und Dortmund-Klei 2 Kilometer plus 10 Minuten. Und die A44 Kassel-Dortmund zwischen Marsberg und Kreuz-Wittenberg-Haaren 3 Kilometer bedeutet 16 Minuten Wartezeit. Euch eine gute Fahrt mit uns, wir sind an eurer Seite.
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4: Hallo, Kevin Zimmer hier. Ich bin ein bisschen traurig, ich muss Tschüss sagen. Tschüss, Spargel. Ja? Danke, war eine schöne Zeit mit dir. Heute endet offiziell die Spargelsaison in Deutschland. Das bedeutet, dass heute wirklich der letzte Tag ist, an dem auf den Feldern Spargel gestochen wird. Das Problem ist jetzt habe ich wirklich zu Hause 3 Päckchen Hollandaise noch im Schrank stehen. Ja? Da ist ja so viel Zeug drin in der fertigen Hollandaise, die muss man nicht kühl stellen. Also von daher, der hält sich auch noch 15.000 Jahre. Obwohl, so eine schöne Hollandaise bei aktuell 38 Grad oder so. Puh. Schön aufmachen die Packung, das ist. Man kann sie wahlweise auch als Rauputz für die Treppe nehmen, das ist auch kein Problem.

0: Wir sind Vize-Weltmeister.
1: Was?
0: Ja, sind wir. Vielleicht nicht aus fußballerischer Sicht, aber wenn es um das schönste Trikot geht, macht uns so schnell keiner was vor. Die Washington Post hat jetzt nämlich ein Ranking der schönsten Trikots dieser WM veröffentlicht und Kollege, Reporter und unser Fashion-Victim Stefan Rijek, du hast dir diese Liste mal genauer angeguckt, ne?
2: Ja, genau. Und zusammengestellt wurde die Liste mit insgesamt 11 Trikots von der Modejournalistin Ashley Fetters-Malloy. Die betont auch am Anfang erstmal, dass die Liste nur auf ihrem persönlichen Geschmack als Modejournalistin beruht. Also es kann natürlich jeder erstmal schön finden, was er will.
0: Ich finde das deutsche Trikot sehr schön mit dem weiß, schwarz-rot-goldene Streifen auf der Brust. Erinnert so ein bisschen an die 90er. Wir sind ja Kinder der 90er.
2: Ja, ey, 100 Punkte, das ist genau der Punkt. Der Grund für Platz 2. Zu unserem Heimtrikot sagt sie nämlich, dass es eine perfekte Hommage an die Trikots der Weltmeisterjahre ist. Also 54, 74, 90 und 2014. Komplett nostalgisches Trikot also.
0: Ja, ich sag mal so, so eine Mischung aus den erfolgreichsten Jahren als Trikot, das ist auch einfach eine sehr, sehr coole Idee.
2: Ja, voll. Und man sieht beim Ranking insgesamt, erstens, die Modejournalistin mag eher schlichte Trikots und zweitens geht sie aber auch um Kultur und Tradition und ich finde die Erklärung dazu echt interessant. Wenn man dafür offen ist, muss man auch dazu sagen.
0: Du siehst ein Fragezeichen in meinem Gesicht. Was meinst du damit?
2: Naja, also es geht da nicht nur, wie jetzt bei Deutschland zum Beispiel, um Fußballtradition nach dem Motto, ja, das sieht jetzt aus wie die Trikots von früher, sondern es geht auch um kulturelle Tradition. Das Auswärtstrikot der Spanier zum Beispiel ist auf Platz 3 angeblich, weil es die klassische spanische Literatur verkörpert.
0: So, genau daran denken Fußballer sicherlich auch, wenn sie es anziehen. Das musst du uns jetzt bitte mal erklären, denn viele denken vermutlich das Gleiche, wie ich gerade, als ich es gehört habe. Bitte was?
2: Ja, klar. Also, das Trikot ist cremefarben. Das soll für so alte, vergilbte Buchseiten stehen. Und die goldroten Akzente, die stehen da nicht nur für die Farben Spaniens, sondern wohl auch für die Verzierung, die ganz früher auf den Einbänden von so Büchern eben waren.
0: Ja, ein vergilbtes Trikot, halten wir es fest. Wäre es ein deutsches Trikot, was vergilbt wäre, wäre es eine Anlehnung an die Wohnzimmerwand von Mario Basler, könnte ich mir vorstellen. Es klingt ein bisschen weit hergeholt. Oder sehe ich das nur so? Oder du auch?
2: Nee, also ich dachte das auch, aber wenn du dir das Trikot jetzt im offiziellen FIFA-Shop bestellen willst, dann steht genau das in der Beschreibung. Ja, und auf Platz 1 ist, rate mal,
0: Frankreich wegen Mode.
2: Klar. Ja, fast, es ist Uruguay. Ist so ein babyblaues Trikot mit weißem Kragen und das erinnert wohl an das der Olympischen Spiele 1924.
0: Klar, hätte ich auch gesagt.
2: Ja, klar. Und angeblich sieht das besonders kultiviert aus, sodass es, Zitat, von einem kleinen Prinzen oder einem französischen Schuljungen getragen werden könnte.
0: Oh, wie süß. So kultiviert. Fußball und kultiviert. Ja, das ist, wer kennt sie nicht, die Fans mit der Shampoosflasche auf der Straße. Stefan Rijek, vielen Dank. Gut siehst du aus.
2: Danke.

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1: Ich bin Julia Trompeter und hier sind einige unserer Nachrichten an diesem Mittwoch. Das Düsseldorfer Jugendamt hat im letzten Jahr knapp 700 Kinder in Obhut genommen. Das sind in etwa so viele wie im Vorjahr. Dabei zeigen die aktuellen Zahlen von IT-NRW, dass vor allem die Zahl Minderjähriger, die aus dem Ausland zu uns kommen, gesunken ist. Währenddessen ist die Zahl regulärer Fälle angestiegen. Etwa wegen Überforderung der Eltern, Vernachlässigung oder wegen Anzeichen für psychische Misshandlung. NRW-weit haben die Jugendämter im letzten Jahr mehr als 14.000 Kinder in Obhut genommen. Auffällig, Mädchen waren 12% häufiger betroffen als im Vorjahr, Jungen dagegen 10% seltener. Am Ende des Jahres müssen sich tausende Autofahrende in Düsseldorf auf langfristige Änderungen im Straßenverkehr einstellen. Dann wird die Theodor-Heuss-Brücke für 2,5 Jahre saniert. In beide Richtungen ist dort dann nur noch eine Spur frei und es gilt Tempo 30. Täglich müssen über 40.000 Autos umgeleitet werden. Damit das gelingt, hat die Stadt jetzt ein erstes Konzept vorgestellt. Ab Jahresende soll der Durchgangsverkehr aus dem Norden die A44 Flughafenbrücke nutzen und aus dem Süden die Flea-Brücke. Die Theodor-Heuss-Brücke selbst soll dann vor allem von Anliegern genutzt werden. Alle Einzelheiten stehen auch auf antennedüsseldorf.de/Nachrichten. In den kommenden Wochen stehen in Düsseldorf viele Trauungen an. Mit dem Sommer beginnt auch die Hochzeitssaison. Bis September hält das Standesamt bis zu 80 Trauungen pro Woche ab. Der beliebteste Hochzeitsmonat ist der August mit rund 380 Trauungen. Einige freie Termine gibt es beim Düsseldorfer Standesamt auch noch für die beliebten Sommermonate. Sie sind im Online-Traukalender einsehbar. Seit einem Jahr können Paare ihre Ehe außerdem von zu Hause aus online anmelden.
0: 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Das Düsseldorf-Wetter.
2: Es wird heute wieder sonnig und ziemlich heiß. Die Sonne sorgt in NRW für Temperaturen von bis zu 38 Grad. In der Nacht bleibt es tropisch und mit 24 Grad wird es sogar noch etwas wärmer als in der letzten Nacht. Morgen kommen wir dann schon fast an die 40-Grad-Marke ran, die wir am Freitag dann auch erreichen.
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2: Und das sind die längsten Staus. Alles jetzt ab 11 Minuten Wartezeit. A1 Köln-Münster zwischen Hagen-Nord und Unna 10 Kilometer 23 Minuten on top. Die A3 Köln-Oberhausen zwischen Leverkusen-Opladen und Solingen 5 Kilometer. Hier sind es 14 Minuten. Die A3 Köln-Oberhausen zwischen Duisburg-Wedau und Kreuz-Kaiserberg 2 Kilometer. 20 Minuten bitte einplanen. Und die A40 Essen-Dortmund zwischen Dortmund-Lütgendortmund und Dortmund-Kleid 2 Kilometer. Seid ihr auch nach 11 Minuten durch. Allen unterwegs, gute Fahrt.
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2: Da kommt man euphorisiert vom Helene-Fischer-Konzert in Gelsenkirchen bis extra mit der Bahn gefahren, um die Anreisestaus auf dem Parkplatz zu umgehen. Wir kennen das da ja in Gelsenkirchen. Und dann Bahnverkehr in ganz Deutschland ausgefallen. Tüdem. Ich stelle mir gerade vor, wie vielleicht auch Helene Fischer am Bahnhof Gelsenkirchen stand, ja, im roten Lametta-Kleid, Windmaschine an und

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0: Janet Jackson, Together Again. 36 Grad und es wird noch heißer. Es hört einfach nicht auf mit der Hitze, ja? Morgen sind wir dann auch schon bei 39 Grad. Ihr wollt es wahrscheinlich noch heißer, oder? Dann freut euch auf Freitag, 40 Grad. Die Sonne strahlt so sehr, dass selbst H.P. Baxter von Scooter, der kauft sich gar keine Blondtönung mehr vom Rossmann. Durch die Sonne brennen die Haare sich von selbst blond.
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1: Mit Danny Hoppe, guten Tag. TikTok, Instagram und Snapchat gehören für viele Kinder und Jugendliche fest zum Alltag, vielleicht aber nicht mehr lange. Denn Bundesfamilienministerin Prien will eine gesetzliche Altersgrenze. Das hat sie vorhin in Berlin angekündigt. Vorher hatte eine Expertengruppe Vorschläge zum Thema Social Media gemacht. Malte Albrecht aus dem News-Team, für wen soll das Verbot gelten?
2: Also Prien spricht sich dafür aus, dass Kinder und Jugendliche soziale Netzwerke erst ab 13 Jahren eigenständig nutzen dürfen. Es sei denn, es handelt sich um nachweislich kindgerechte und risikoarme Angebote. Das Ganze soll mit einer wirksamen Alterskontrolle verbunden werden. Für Jugendliche bis 18 soll es abgestufte Schutzmaßnahmen geben. Prien hätte es am liebsten, dass die Regelung europaweit gilt. Falls das nicht zustande kommt, würde sie nationale Regelungen vorbereiten. Hintergrund sind Sorgen über problematische Inhalte, Mobbing und überlange Nutzungszeiten. Nach Einschätzung von Experten zeigen rund 300.000 Jugendliche schon Anzeichen von Suchtverhalten.
1: Ja, ein Verbot ist aber auch unter den Fachleuten umstritten.
2: Genau, die von der Ministerin eingesetzte Expertenkommission hat zwar 56 Empfehlungen vorgelegt, sie konnte sich bei der Frage einer festen Altersgrenze aber nicht einigen. Eine Alternative wäre, je nach Risiko einzelner Plattformen oder Funktionen unterschiedliche Altersbeschränkungen festzulegen. Einig sind sich die Fachleute dagegen darin, dass vor allem die Plattformbetreiber stärker in die Pflicht genommen werden müssen, etwa durch sichere Voreinstellungen und den Verzicht auf besonders suchtfördernde Funktionen.
1: Danke, Malte. Und jetzt weitere Meldungen im Überblick. In NRW ist jetzt für alle Schülerinnen und Schüler hitzefrei möglich, also auch für Ältere an Gymnasien, Gesamtschulen und Berufskollegs. Das hat das Schulministerium in Düsseldorf mitgeteilt. Die Dauer der Unterrichtsstunden könne zum Beispiel auf 30 Minuten verkürzt werden, heißt es. Im rheinland-pfälzischen Zweibrücken hat am Landgericht der Prozess um eine tödliche Attacke auf einen Zugbegleiter begonnen. Angeklagt ist ein 26-Jähriger. Er soll dem Zugbegleiter bei einer Kontrolle mehrmals gegen den Kopf geschlagen haben. Der 36-Jährige stürzte daraufhin bewusstlos zu Boden und erlitt eine tödliche Hirnblutung. In Deutschland nehmen immer mehr junge Menschen Kokain. Das zeigt eine neue Studie des Bundesinstituts für öffentliche Gesundheit. Demnach hat außerdem fast jeder fünfte 18- bis 25-Jährige schon einmal mindestens eine illegale Droge konsumiert. Es ist kein guter Tag für die Deutsche Bahn. Gleich zwei Meldungen sorgen für Spott und Wut. Da ist zum einen das Bahnprojekt Stuttgart 21. Eigentlich sollte der neue Tiefbahnhof Ende des Jahres in Betrieb gehen. Das verschiebt sich jetzt wohl aber noch einmal um schlappe 5 Jahre. Das ist aus Bahnkreisen durchgesickert. Der Grund sollen vor allem Probleme bei der Digitalisierung sein. Und dann war da gestern Nacht ja noch der bundesweite Ausfall im Schienenverkehr. Inzwischen weiß die Bahn, was das Problem war. Der Tausch einer technischen Komponente beim Zug. Funksystem. Das hat ein Bahnsprecher bestätigt, ohne ins Detail zu gehen. Im Güterverkehr gibt es offenbar noch immer große Probleme. Dort fährt nur rund jeder zweite Zug. Und das waren die Nachrichten mit Danny Hoppe.
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3: Heute gibt es wieder viel Sonne und ordentlich Hitze. In NRW steigen die Temperaturen durch die Sonne auf bis zu 38 Grad. Dazu wird auch die Nacht sehr tropisch, mit 24 Grad sogar noch wärmer als die letzte Nacht. Morgen sind wir dann schon fast bei 40 Grad. Am Freitag haben wir sie dann, die 40 Grad.
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3: Und jetzt für euch die längsten Staus, in denen ihr mindestens 10 Minuten Wartezeit mitbringen solltet. A1 Köln-Münster zwischen Hagen-Nord und Kreuz Dortmund-Unna. 10 Kilometer Stau aktuell und ihr müsst mit 22 Minuten Zeitverlust rechnen. Die A3 Köln-Oberhausen zwischen Leverkusen-Opladen und Solingen 4 Kilometer, da seid ihr nach 10 Minuten durch. Die A3 Köln-Oberhausen zwischen Duisburg-Wedau und Kreuz-Kaiserberg 2 Kilometer, kostet euch 19 Minuten Zeitverlust. Die A40 Essen-Dortmund zwischen Dortmund-Lütgendortmund und Dortmund-Klei 2 Kilometer, 11 Minuten on top. Und die A44 Mönchengladbach-Aachen zwischen Aldenhofen und Alsdorf. 1 Kilometer. Hier sind es 10 Minuten mehr. Ich wünsche euch eine gute Fahrt.
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3: So, gleich haben wir dann auch wirklich die 38 Grad erreicht. Kurz nach 1. Und dann fängt man bei diesen Temperaturen ernsthaft an, über eine Klimaanlage nachzudenken. Geht's euch genauso? Ich meine, selbst wenn wir auf die Nacht schauen, Temperaturen bis 24 Grad, ja, und eine Raumtemperatur wie in Mordor, da wünscht man sich so diesen kleinen Kasten, der einem so, so schön kühl die Luft ins Gesicht pustet. Ob ihr jetzt noch kurzfristig eine Klimaanlage bekommt? Das ist lustig, oder? Allein schon die Frage. Und wenn ja, wo? Und ob es sich auch wirklich lohnt? Das checken wir gleich nach 3 Hits hier bei mir in der Show. Ich bin Kevin Zimmer.
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3: Jetzt bei uns die Frau, ich sag mal so, stehst du ganz nah in der Nähe von ihr, wenn sie tanzt? Der Hüftschwung wirkt wie ein Ventilator. Hier ist Shakira.

0: Heute bis 38 Grad. Morgen kratzen wir schon an der 40-Grad-Grenze. Freitag ist es dann soweit, dann haben wir die 40 Grad.
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0: Ja, wir sind wohl im Sommer angekommen, würde ich mal sagen. Ich weiß nicht, nachts vielleicht in den Keller flüchten oder so, wenn man da schlafen möchte, weil es so heiß ist. Oder auf die Gartenliege nach draußen. Was ist, wenn man beides nicht hat? Da muss eine Klimaanlage her. Reporter Thorsten Ortmann, was ist, wenn ich jetzt noch schnell eine haben möchte?
3: Ja, dann wünsche ich dir ganz viel Glück. Das wirst du brauchen, denn ich habe es heute Morgen versucht und ich habe zig Firmen angerufen. Bin dabei müde belächelt worden mit dem Hinweis, ja so in 2-3 Wochen vielleicht. Und das war noch der schnellste Betrieb. Andere haben die nächsten Termine im September frei. Hätte den Vorteil, man könnte auch gleich die Heizung mitwarten lassen. Und eine Firma verwies mich sogar auf das nächste Jahr. Bis dahin sei der Auftragskalender randvoll. Aber ich habe auch mit Christoph Branneis vom Verband Deutscher Kälte-Klima-Fachbetriebe gesprochen und er sagt, man kann Glück haben, wenn der Installationsaufwand nicht zu groß ist.
4: Wenn zum Beispiel die Außeneinheit auf einem Balkon platziert werden kann und nur wenige Meter Leitungen verlegt werden müssen zum Innengerät, dann ist das innerhalb eines Tages realisierbar.
3: Also einfach mal versuchen und ein paar Betriebe anrufen, sonst sollte man ab Herbst fürs nächste Jahr planen, sagt Christoph Branneis.
0: Okay, da schon mal planen, aber vielleicht jetzt für mal eben schnell, weil es ja jetzt so heiß ist, schnell in den Baumarkt und so ein Klimastandgerät kaufen. Was ist damit?
3: Also die Stiftung Warentest empfiehlt die nicht, denn die verbrauchen oft viel Strom, weil ein großer Schlauch durchs Fenster nach draußen geführt werden muss. Ist das Ganze nicht gut abgedichtet, dann strömt warme Luft wieder rein. Außerdem sind die Geräte laut. Maike Rix von der Stiftung Warentest empfiehlt daher mobile Split-Geräte.
5: Bei dem gibt es auch einen zusammenhängenden Kühlkreislauf zwischen einem Innen- und einem Außengerät. Aber man benötigt nicht unbedingt einen Wanddurchbruch, sondern es kann ein dünnerer, kleinerer Verbindungsschlauch durch das geöffnete Fenster nach draußen geführt werden. Und dadurch hat dieses Gerät ähnlich effizient gearbeitet wie ein fest installiertes Split-Gerät.
3: Und das Außengerät kann man ganz einfach mit einer Haltevorrichtung in die bestehende Fensterkonstruktion reinhängen, also rückbaubar ohne Bohrungen. Die Geräte für Räume bis 30 Quadratmeter kosten zwischen 750 und 1100 Euro.
0: Okay, aber zumindest kommen wir dann relativ cool durch diese Hitzewoche. Thorsten Ortmann hat uns da ein paar Klimageräte-Tipps gegeben. Vielen Dank dafür.
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1: Ich bin Julia Trompeter und hier sind einige unserer Nachrichten an diesem Mittwoch. Das Düsseldorfer Jugendamt hat im letzten Jahr knapp 700 Kinder in Obhut genommen. Das sind in etwa so viele wie im Vorjahr. Dabei zeigen die aktuellen Zahlen von IT-NRW, dass vor allem die Zahl Minderjähriger, die aus dem Ausland zu uns kommen, gesunken ist. Währenddessen ist die Zahl regulärer Fälle angestiegen, etwa wegen Überforderung der Eltern, Vernachlässigung oder wegen Anzeichen für psychische Misshandlung. NRW-weit haben die Jugendämter im letzten Jahr mehr als 14.000 Kinder in Obhut genommen. Auffällig, Mädchen waren 12% häufiger betroffen als im Vorjahr, Jungen dagegen 10% seltener. Am Ende des Jahres müssen sich tausende Autofahrende in Düsseldorf auf langfristige Änderungen im Straßenverkehr einstellen. Dann wird die Theodor-Heuss-Brücke für 2,5 Jahre saniert. In beide Richtungen ist dort dann nur noch eine Spur frei und es gilt Tempo 30. Täglich müssen über 40.000 Autos umgeleitet werden. Damit das gelingt, hat die Stadt jetzt ein erstes Konzept vorgestellt. Ab Jahresende soll der Durchgangsverkehr aus dem Norden die A44 Flughafenbrücke nutzen und aus dem Süden die Flea-Brücke. Die Theodor-Heuss-Brücke selbst soll dann vor allem von Anliegern genutzt werden. Alle Einzelheiten stehen auch auf antennedüsseldorf.de/Nachrichten. In den kommenden Wochen stehen in Düsseldorf viele Trauungen an. Mit dem Sommer beginnt auch die Hochzeitssaison. Bis September hält das Standesamt bis zu 80 Trauungen pro Woche ab. Der beliebteste Hochzeitsmonat ist der August mit rund 380 Trauungen. Einige freie Termine gibt es beim Düsseldorfer Standesamt auch noch für die beliebten Sommermonate. Sie sind im Online-Traukalender einsehbar. Seit einem Jahr können Paare ihre Ehe außerdem von zu Hause aus online anmelden.
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2: Heute dürfen wir uns wieder auf einen sonnigen und sehr warmen Tag einstellen. Die Sonne heizt NRW auf bis zu 38 Grad. Auch die Nacht wird wieder tropisch mit 24 Grad, sogar wärmer als die Nacht davor. Morgen geht schon Richtung 40 Grad und am Freitag werden diese 40 Grad dann auch erreicht.
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2: Und hier kommen die längsten Staus, alles ab 12 Minuten Wartezeit. Und da starten wir auf der A1 Köln-Münster zwischen Hagen-Nord und Kreuz Dortmund-Unna, 9 Kilometer, 19 Minuten on top. Die A3 Köln-Oberhausen zwischen Duisburg-Wedau und Kreuz-Kaiserberg, 3 Kilometer, hier sind es 20 Minuten. Die A3 Köln-Arnheim zwischen Kreuz-Oberhausen-West und Kreuz-Oberhausen, 3 Kilometer, 13 Minuten mehr. Die 40 Essen-Dortmund zwischen Dortmund-Lütgendortmund und Dortmund-Klei, 3 Kilometer, seid ihr nach 12 Minuten durch. 12 Minuten auch auf der A45 Hagen-Gießen zwischen Wetzlarer Kreuz und Wetzlar-Ost, 2 Kilometer. Und die A61 Koblenz-Mönchengladbach zwischen Rheinbach und Weilerswist, 11 Kilometer, plant 27 Minuten mehr Zeit ein. Ich wünsche euch eine gute Fahrt mit uns.
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2: Und ich bin Kevin Zimmer, schön, dass ihr da seid. Morgen spielt Deutschland bei dieser Fußball-WM gegen Ecuador. Und wir senden wieder aus dem Deutschen Fußballmuseum in Dortmund. Ich freue mich sehr drauf. Ich hoffe, ihr kommt. Ja? Musiker Malik Harris kommt zumindest auch. 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Und Comedian und Fernsehstar Guido Kanz kommt. 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

Alex Warren und Fever Dream hier bei uns. Sie ist gerade mal 23 und längst eine feste Größe in der Popwelt. Olivia Rodrigo.

0: Ihr neues Album geht gerade in Deutschland richtig durch die Decke. Mit drauf die neue Single Drop Dead, sozusagen ja, die Lead-Single, die weltweit in den Charts auch gelandet ist. Wir hatten den Superstar natürlich bei uns zu Gast und haben mit ihr über den Song gesprochen, denn das ist eben kein gewöhnlicher Love-Song. Im Refrain heißt es sogar Kiss me and I might drop dead. Also auf Deutsch ungefähr, küss mich und ich fall tot um. Die Frage ist natürlich, was steckt bitte schön dahinter?
1: Yeah, I think that's how it feels.
2: Ja, ich glaube, genauso fühlt es sich an, wenn man jemanden kennenlernt, den man sehr mag. Es fühlt sich irgendwie fast an wie Leben oder Tod, wenn man so heftig in jemanden verliebt ist. Ich finde, dann sind einfach alle Gefühle total verstärkt und man denkt nicht mehr wirklich klar und auch nicht mehr besonders rational.
0: Ja, alles ist ein bisschen intensiver, aufgeladener. Vielleicht kennt man das ja selbst aus Beziehungen. Und Olivia Rodrigo hat auch eine ziemlich genaue Vorstellung davon, zu welchem Szenario dieser Song perfekt passt.
2: Für mich fühlt sich der Song so an, wie nachts um drei noch durch die Stadt zu ziehen, vielleicht aufs Fahrrad zu springen oder jemanden im Regen zu küssen. Man hat direkt Bilder im Kopf bei dem Song und ich kriege direkt Bock, im Auto die Fenster runterzumachen und sich frei zu fühlen.
0: Na, bei der Hitze gerade vielleicht doch nicht die Fenster runtermachen, aber ich sag mal so, küssen im Regen, das wäre schön. So ein bisschen Regen zur Abkühlung. Und dazu dieser neue Song von Olivia Rodrigo.
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1: Mit Danny Hoppe. Guten Tag. Der Sommer dreht gerade so richtig auf. Das freut viele. Die große Hitze sorgt aber auch für Probleme. Unter anderem an den Schulen. Das Schulministerium hat deshalb jetzt reagiert und die Regeln

0: für den Unterricht gelockert. Auch für Schülerinnen und Schüler der Oberstufe soll es jetzt verkürzte Unterrichtszeiten und Hitze freigeben. Das Ganze soll erstmal befristet bis zu den Sommerferien gelten. José Nasyandi im Landtagsstudio, du hast mit dem Ministerium gesprochen. Was genau hat zu dieser Änderung geführt?
1: Na, es sind zwei Dinge. Einmal gab es von Eltern, aber auch von einigen Lehrern schon länger den Wunsch, die Hitzefreiregeln auf den Prüfstand zu stellen. Und dann natürlich diese massive Hitzewelle, die wir momentan erleben. Bisher galten die Hitzefreiregeln nur bis einschließlich Klasse 10. Neu ist, jetzt dürfen Schulleitungen auch für die Oberstufe Kurzunterricht anordnen. Dabei können die Stunden zum Beispiel auf 30 Minuten verkürzt werden. Der reguläre Stundenplan bleibt aber bestehen, damit alle Fächer stattfinden können. Und die Schüler dürfen auch in der Oberstufe früher nach Hause geschickt werden.
0: Und heißt das, dass Oberstufenschüler jetzt automatisch früher nach Hause dürfen, weil sie ja teilweise volljährig sind?
1: Nein, automatisch läuft da gar nichts. Die Entscheidung liegt weiterhin bei den Schulleitungen vor Ort. Sie können Oberstufenschülern aber künftig hitzefrei am Nachmittag geben, wenn wichtige schulische Gründe nicht dagegen sprechen. So lautet die Regel. Diese Regeln sollen nach den Sommerferien alle nochmal auf den Prüfstand gestellt werden. Nicht, weil sie alle schlecht sind, sondern weil es immer wieder Details gibt, die unklar sind oder die vielleicht nachgebessert werden müssen.
0: Danke, José. Und jetzt weitere Meldungen im Überblick. Familienministerin Prien will eine gesetzliche Altersgrenze von 13 Jahren für soziale Medien wie TikTok, Instagram oder Snapchat. Das hat sie am Mittag in Berlin mitgeteilt. Die zuständige Expertenkommission empfiehlt außerdem ein Handyverbot in Schulen bis Klasse 7. In Frankreich gibt es den ersten Ebola-Fall. Das Virus wurde bei einem Arzt, der aus der Demokratischen Republik Kongo zurückkam, nachgewiesen. Das hat das französische Gesundheitsministerium mitgeteilt. Der Mann sei isoliert worden, mögliche Kontaktfälle würden zurzeit identifiziert. Nach den bundesweiten Zugausfällen in der Nacht hat die Bahn jetzt die Ursache dafür mitgeteilt. Schuld war demnach der planmäßige Tausch einer technischen Komponente beim digitalen Bahnfunksystem. Das hat ein Bahnsprecher gesagt, ohne weiter ins Detail zu gehen. Der Bahnverkehr stand rund 2 Stunden still. Die meisten von uns kennen es wahrscheinlich, man ist unterwegs und telefoniert und plötzlich ist mal wieder das Netz weg, weil man im Funkloch gelandet ist. Das Bundesdigitalministerium und die Bundesnetzagentur wollen jetzt wissen, wo diese Funklöcher alle sind. Sie starten eine einwöchige Mitmachaktion unter dem Hashtag Check dein Netz. Jeder, der ein Smartphone hat, kann über die App Mobilfunkcheck Funklöcher melden. Mit diesen Daten sollen die Netzbetreiber dann ihre Netze verbessern. Das hat Bundesdigitalminister Wildberger angekündigt. Nach Angaben der Bundesnetzagentur gibt es in Deutschland nur noch auf einer Fläche von 0,22% reine Funklöcher. Das heißt, dort ist keins der 3 etablierten Handynetze von Telekom, Vodafone und O2 erreichbar. Und das waren die Nachrichten mit Danny Hoppe.
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3: Mehr Sonne geht nicht. Bis zum Sonnenuntergang bleibt der Himmel blau und die Luft heiß. Heute und morgen bis 36 Grad, am Freitag wahrscheinlich noch mehr. Und auch die Nächte bleiben sehr warm, um 22 Grad dann noch. Und kaum Wind dazu. Also bereitet euch gut drauf vor. Schatten, viel Wasser trinken und ruhig angehen lassen. In der Innenstadt messen wir gerade 32 Grad.
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3: Im Stadtgebiet wieder stockender Verkehr auf der Abfahrt der Rhein-Kniebrücke und Herzogstraße stadteinwärts. Von den Autobahnen um uns herum meldet der ADAC nur diese Staustelle. A3 Köln Richtung Oberhausen zwischen Leverkusen-Opladen und Solingen 4 Kilometer Stau und gute 10 Minuten Zeitverlust. Allen unterwegs, gute Fahrt.
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3: Mehrere Tage über 30 Grad, da wird man schon mal ein bisschen gaga im Kopf, ne? Aber mittwochs ist das bei uns sowieso Teil des Programms. Unser neues Musikrätsel Verrücktes Huhn steht dann an. Habt ihr es erkannt? Das klären wir gleich. Ich bin Sandy Droste. Schönen Nachmittag.

0: Schönen Nachmittag, der Mittwoch bei Antenne Düsseldorf und wir schwitzen. Heute 36 Grad, Richtung Wochenende wird es noch heißer. Verrückt war es auch heute früh in Dein Morgen bei Dennis Dieske. Da gab es nämlich wieder den musikalischen Mittwoch mit einer neuen Folge unseres aktuellen Musikrätsels.
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2: Das verrückte Huhn. Normalerweise quietscht es, wenn es von Hunden ins Maul genommen und durchgeschüttelt wird. Wir gehen pfleglicher mit ihm um, nehmen es in die Hand. Und dann quietscht es trotzdem, und zwar ein Hit aus dem besten Mix. So klang es diese Woche. Und habt ihr das erkannt?
3: Hallo, liebes Antenne-Team. Ich möchte gerne das heutige Musik-Quiz lösen und ich glaube, dass das Huhn heute All-Star von Smash Mouth gequietscht, wie auch immer hat.
4: Guten Morgen zum musikalischen Mittwoch. Meine Tochter glaubt, das Lied erkannt zu haben von Smash Mouth All Stars oder umgekehrt.
2: Ist es richtig? Überprüfen wir mal.

0: Es ist tatsächlich Smash Mouth mit All Stars. Ein Sommerhit aus dem Jahr 1999. Herzlichen Glückwunsch an Sonja. Sie gewinnt den Fanbeutel für sich oder ihre Tochter. Und danke euch allen anderen fürs Miträtseln am musikalischen Mittwoch.
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1: Nummer 1. Das nächste Highlight im Sommer steht schon an. Am Samstag feiern wir ja mit euch das Rainbow Festival in Köln. Und es wird brüllend heiß. Bis zu 40 Grad sind drin. Kollege Jonas Mikolajczak ist hier. Du wirst ja am Samstag auch dabei sein.
2: Ja, und ganz ehrlich, die Hitze, das wird krass. Mhm. Aber das ist ja alles nur eine Sache der Vorbereitung.
1: Ja, Lichtschutzfaktor 100 plus am besten, ne?
2: In der Größenordnung, genau. Und sonst, also mit schick machen ist bei mir diesmal nicht wirklich, weil Glitzer im Gesicht, der schmilzt dir direkt weg. Die Haare, die sind bei mir sowieso nach 3 Sekunden verschwitzt. Aber das Schöne ist, du brauchst keine Stunden, um dich fertig zu machen. Ja, Kappe auf, Creme einpacken und ab dafür.
1: Genau, und trinken nicht vergessen, ne?
2: Ja, 100%ig. Gute ist, beim Rainbow Festival, da dürft ihr auch Plastikwasserflaschen bis zu 500 Milliliter mitnehmen. Müssen halt bei der Kontrolle leer sein, aber dann gibt es auf dem ganzen Gelände kostenlose Wasserstellen, wo ihr euch die dann halt wieder auffüllen könnt, und das solltet ihr auch machen.
1: Ja, auf jeden Fall. Jetzt aber mal zum Festival selbst. Wie sieht's musikalisch aus? Worauf freust du dich?
2: Also ich glaube, bei Felix Jähn, das wird bei dem Wetter schon eine geile Party. Mhm. Oder auch Kamra, der macht ja sowieso immer gute Laune. Und um ehrlich zu sein, ganz besonders freue ich mich auf die Venga Boys. Ja, die sind doch einfach Kult. Und bei 40 Grad Going to Ibiza hören, geil. Ist ja doch wie Urlaub.
1: Das stimmt. Am Samstag startet das Rainbow Festival. Es wird heiß, also passt ein bisschen auf euch auf. Wir sind ab 14 Uhr auch live vor Ort dabei und nehmen euch mit aufs Rainbow Festival. Tickets gibt es jetzt noch auf rainbowfestival.de. Und zur Einstimmung hört ihr jetzt schon mal Kamrat mit Hug Yourself.

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1: Mit Annalena Günther. Schönen guten Tag. Wegen der aktuellen Hitze dürfen wir ab morgen in den Düsseldorfer Parks und Grünanlagen nicht mehr grillen. Grund ist die gestiegene Brandgefahr. Ab morgen erreicht der Feuerindex des Deutschen Wetterdienstes auch in unserer Stadt die kritische Stufe 4. Dazu Antenne Düsseldorf-Reporter Joachim Bonn.
2: Deswegen untersagt die Stadt ab morgen das Grillen in allen öffentlichen Anlagen. Und zwar so lange, bis der Index wieder auf 3 absinkt. Das ist nach Prognosen des DWD am Wochenende aber nicht der Fall. Die Stadt hat angekündigt, dass das Ordnungsamt die Einhaltung des Grillverbots kontrollieren wird. Verstöße können mit Bußgeldern bis zu 1.000 Euro geahndet werden. Wenn der Feuerindex dann nach der Hitze wieder absinkt, wird das Verbot für die Parkanlagen automatisch wieder aufgehoben. Dann müssen wir uns aber trotzdem an bestimmte Regeln halten. Diese und den Index des DWD haben wir verlinkt auf antennedüsseldorf.de/Nachrichten.
1: Wie gut ist das Mobilfunknetz hier bei uns in der Stadt? Diese Frage soll ab heute beantwortet werden. Die bundesweite Mobilfunk-Messwoche Check dein Netz startet. Alle Düsseldorferinnen und Düsseldorfer sind aufgerufen, beim Messen mitzuhelfen. Das geht über die kostenlose App Mobilfunk-Check. Die Daten werden dann anonym ausgewertet. Mit der Mobilfunk-Messwoche soll die Netzqualität getestet werden und zeigen, wo es aktuell noch Verbesserungsbedarf gibt. Weitere Infos und der Link zur App stehen auf antennedüsseldorf.de/Nachrichten. Alle neuen Düsseldorfer Sterne-Restaurants dürfen ihren Stern behalten. Das Guide Michelin hat am Dienstagabend bei einer Gala in Frankfurt verkündet. Neue Sterne gab es für Düsseldorf nicht, wohl aber für 6 andere Restaurants in NRW. Zu den Düsseldorfer Sterne-Restaurants gehören unter anderem das La Vie bei Thomas Bühner in Flingern, das Gaia auf der Klosterstraße, der Fleerhof, das Celia in Unterbilk und das Im Schiffchen in Kaiserswerth. Auf ein 2- oder 3-Sterne-Lokal müssen wir in Düsseldorf weiterhin warten. Und das waren die Lokalnachrichten mit Annalena Günther.
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3: Unter 30 Grad sinken die Temperaturen tagsüber erst wieder in der kommenden Woche. Bis dahin erwarten uns noch bis zu 38 Grad. Und in den Nächten liegen die Werte noch so um 22 Grad, dazu von morgens bis abends Sonne und kaum ein Lüftchen. Erst am Samstag könnte es sein, dass mal ein Schauer runterkommt. Es ist also auch in Rheinnähe weiter heiß, 33 Grad in Niederkassel.
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3: Im Moment dichter Verkehr auf Kettwiger- und Kruppstraße zwischen Erkraterstraße und Oberbirker Allee. 5 Minuten länger dauert es da ungefähr. Und auch auf der Boutier- und Heinrichstraße solltet ihr so etwa 5 Minuten plus einrechnen zwischen Simrockstraße und Mörsenbrucher Ei. Auf der A3 Köln Richtung Oberhausen zwischen Leverkusen-Opladen und Solingen 3 Kilometer Stau. Hier dauert es gute 10 Minuten länger. Und auch knapp 10 Minuten mehr braucht ihr auf der A57 Köln Richtung Nimwegen zwischen Kreuz Meerbusch und Krefeld-Gartenstadt. 5 Kilometer Stau. Verkehr dort. Kommt gut und sicher durch.
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3: Mit Sandy Droste. Im vergangenen Jahr, da haben wir im Sommer hier sehr geschwitzt in der Redaktion, aber offenbar wurde die Lüftungsanlage fit gemacht. Es lässt sich echt gut aushalten, selbst an diesen heißen Tagen. Was gibt's denn sonst für Möglichkeiten, die Bude runterzukühlen? Gleich Thema bei mir.

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0: Leute, das ist ein Kickstart, oder? Der Sommer fängt gerade erst an und schon über 30 Grad. Am Freitag geht's an die 40-Grad-Grenze. Da bleibt vielen nachts nur die Flucht in den Keller oder auf die Gartenliege. Oder man sichert sich noch eine Klimaanlage. Aber welche? Thorsten Ortmann aus dem News-Team. Was gibt's denn da so im Baumarkt?
1: Ja, das sind mobile Klimageräte, sogenannte Monoblöcke. Die stehen im Raum und ein Abluftschlauch führt dann durchs Fenster nach draußen. Allerdings sind die oft laut, im Schlafzimmer also eher schwierig. Mhm. Und sie verbrauchen viel Strom, besonders wenn der Schlauch nach draußen nicht richtig abgedichtet ist, weil dann warme Luft wieder reinkommt.
0: Okay, gibt's dazu Alternativen?
1: Ja, interessant für Mieter sind sogenannte Split-Geräte mit Außen- und Inneneinheit. Dazu Maike Rix von der Stiftung Warentest.
2: Bei dem gibt es auch einen zusammenhängenden Kühlkreislauf zwischen einem Innen- und einem Außengerät. Aber man benötigt nicht unbedingt einen Wanddurchbruch, sondern es kann ein Verbindungsschlauch durch das geöffnete Fenster nach draußen geführt werden. Und es entsteht im Raum kein Unterdruck, weil nicht heiße Luft nach draußen gepustet werden muss und nicht neue heiße Luft wieder reinkommt. Und dadurch hat dieses Gerät ähnlich effizient gearbeitet wie ein fest installiertes Splitgerät.
0: Muss man natürlich noch kriegen, ne? Gibt es denn zum Kühlen noch irgendwelche Lifehacks für uns?
1: Ja, ein Tipp sind Sonnenschutzfolien fürs Dachfenster. Die Stiftung Warentest hat sie getestet und mit gutem Ergebnis. Nochmal Maike Rix.
2: Und dadurch, dass weniger Sonne reinkommt, ließ sich die Zahl der Stunden, wo es unerträglich heiß war, um bis zu 76% reduzieren. Also es gab 76% weniger Stunden mit Temperaturen über 26 Grad in dieser Dachgeschosswohnung.
1: Übrigens blockt auch eine reflektierende Rettungsdecke am Fenster aufgehängt 90% der Sonnenstrahlen. Man kann auch einen Ventilator abends ans Fenster stellen und die warme Luft aus dem Fenster rausblasen. Wenn man ein anderes Fenster offen lässt, strömt dann kühlere Luft nach. Morgens dann einfach den Ventilator umdrehen.
0: Okay, wie ihr cool durch diese Woche kommt, das hat euch Thorsten Ortmann erklärt bei Antenne Düsseldorf. Vielen Dank dafür.

0: Wir bei Antenne Düsseldorf haben es ja schon immer gesagt. Das wird eine ganz, ganz tolle Weltmeisterschaft. Zumindest, wenn es so weitergeht. 2 Spiele, 2 Siege. Da sollte jetzt zum Abschluss der Gruppenphase doch der 3. Erfolg möglich sein, oder? Das hat das deutsche Team ja auch in der Vergangenheit schon mal bewiesen.
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2: Ja, kaum zu glauben, aber auch bei mir kommt der Fußballromantiker durch. Nie war es so wertvoll, Kicker-Erinnerungen in großem Umfang abgespeichert zu haben. Denn der Turnierverlauf 2026 hat sehr viel Parallelen zum Sommermärchen 2006.
3: Wenn man den Jubel gesehen hat nach Siegtreffer, wäre da, dass die ganze Mannschaft im Eck lag irgendwie. Und es kann schon Kräfte freisetzen, definitiv.
2: Denn auch vor 20 Jahren wurde ein Team mit C im Ländernamen im ersten Spiel deutlich geschlagen. Was jetzt Curaçao war, war damals Costa Rica. Und auch damals war wie jetzt das 2. Spiel eine umkämpfte Partie. Polen wurde erst durch einen Treffer in der Nachspielzeit 1:0 besiegt. Der Odonkor-Nöwel-Moment wurde geboren. Und 2026 könnte es jetzt eben diesen UNDAF-Moment gegeben haben.
4: Ich hatte Schmerzen am C, die haben beim Jubel alle auf meinen C getreten.
2: Ja, denn 2 Siege zum Auftakt einer WM gab es, genau, zuletzt 2006. Und gegen wen haben wir wohl im letzten Gruppenspiel gespielt? Richtig, heute wie damals Ecuador.
5: Deutschland feiert 3. Sieg im 3. Spiel. Kompliment an die Mannschaft von Jürgen Klinsmann.
2: Uns UNDAF könnte also einer der Schlüsselspieler werden, der am Ende wieder den Unterschied ausmachen könnte.
4: Ich glaube, wenn ich jetzt sagen würde, ich will nur ins Achtelfinale kommen, dann wäre ich falsch hier. Ich glaube, jeder der Jungs, die da sind, hat das gleiche Ziel und das ist Weltmeister werden.
2: Wenn ich mir selbst jetzt so zuhöre, bekomme ich dieses Gefühl, das man hat, wenn die Hoffnung wächst, dass aus diesem einen Wunsch tatsächlich Wirklichkeit werden kann. Und es gibt auch noch eine weitere gute Erkenntnis. 2006 sind wir auf dem Weg zum Titel im Halbfinale an Italien gescheitert. Und wer ist 20 Jahre später gar nicht dabei? Richtig, in diesem Sinne, schönen Anpfiff.
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1: Mit Nico Hartmann. Bei der deutschen Fußballnationalelf beginnt der Countdown für das letzte Gruppenspiel morgen Abend um 22 Uhr in New York gegen Ecuador. Am Abend unserer Zeit findet erst das Abschlusstraining im Quartier in North Carolina statt. Anschließend geht es per Flieger nach New Jersey. Die Partie gegen Ecuador wird das zweite Spiel der DFB-Geschichte bei einer WM in New York sein. Vor rund 30 Jahren verlor die deutsche Elf im WM-Viertelfinale an gleicher Stelle mit 1:2 gegen Bulgarien.
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2: Mit Danny Hoppe. Guten Tag. Deutschland schwitzt weiter. Auch heute gelten in fast allen Regionen amtliche Hitzewarnungen bei Temperaturen bis zu 39 Grad. Und es wird sogar noch heißer. Morgen und übermorgen werden vor allem im Westen und Südwesten des Landes bis zu 41 Grad erwartet. Damit könnte der bisherige Temperaturrekord für den Juni fallen. Malte Albrecht aus dem News-Team. Wissenschaftler gehen davon aus, dass solche extremen Hitzeperioden durch den Klimawandel in Zukunft noch häufiger auftreten und auch noch intensiver werden.
3: Ja, genau. Klimaforscher haben untersucht, welchen Anteil die Erderwärmung an der Rekordhitze hat. Das Wettermuster hinter dieser Hitzewelle sei erstmal gar nicht außergewöhnlich, sagen die Wissenschaftler. Außergewöhnlich sei, wie stark sich die Luft inzwischen aufheizt. Berechnungen des EU-finanzierten Projekts Klimameter haben ergeben, der menschengemachte Klimawandel macht die aktuelle Hitzewelle in Deutschland und weiteren Teilen Westeuropas

0: etwa 2 bis 4 Grad heißer. In München zum Beispiel um rund 2,3 Grad, in Köln um etwa 1,6 Grad. Ähnliche Wetterlagen habe es schon früher gegeben, heißt es, damals aber mit deutlich niedrigeren Temperaturen.
1: Ja, die Experten warnen deshalb ja auch mit deutlichen Worten vor den Folgen dieser Entwicklung.
0: Ja, die Forscher betonen, dass sich Gesellschaften und Ökosysteme zunehmend an Grenzen der Anpassung bewegen. Eine weitere Studie des Europäischen Zentrums für mittelfristige Wettervorhersage zeigt außerdem, extreme Hitzebelastung tritt in Europa heute etwa 2,5-mal häufiger auf als früher. Besonders in Süd- und Südwesteuropa liegen die gefühlten Temperaturen an den heißesten Tagen inzwischen teils 4 bis 5 Grad höher als noch in den 1970er Jahren.
1: Danke, Malte. Und jetzt weitere Meldungen im Überblick. Bundesfamilienministerin Prien ist für eine Altersgrenze für soziale Medien wie TikTok, Instagram oder Snapchat. Sie schlägt ein Verbot für unter 13-Jährige vor. Sie hoffe, dass man sich auf europäischer Ebene einige, ansonsten werde sie eine eigene Regelung für Deutschland vorbereiten. Das sagte Prien am Mittag in Berlin. Ab sofort ist für alle Schülerinnen und Schüler in NRW hitzefrei möglich, auch für Ältere an Gymnasien, Gesamtschulen und Berufskollegs. Das Schulministerium in Düsseldorf hat die Regelungen dazu gelockert. Zum Beispiel können jetzt Unterrichtsstunden auf 30 Minuten verkürzt werden. In Deutschland nehmen immer mehr junge Menschen Drogen. Fast jeder fünfte 18- bis 25-Jährige hat schon einmal illegale Drogen konsumiert. Das zeigt eine Umfrage des Bundesinstituts für öffentliche Gesundheit. Vor allem bei Kokain gibt es demnach einen deutlichen Anstieg. Die wirtschaftliche Lage ist alles andere als gut. Dazu kommen viele globale Krisen. Trotzdem sind die Menschen in Deutschland weiter in Reiselaune. Das zeigt der neue Urlaubsplanungsindex, den der Deutsche Tourismusverband jetzt in Berlin vorgestellt hat. Demnach planen 62% der Menschen in den nächsten 3 Monaten mindestens eine Reise. Gerade auch Ziele innerhalb Deutschlands seien weiter hoch im Kurs, sagt der Verband. Die hohen Kerosin- und Spritpreise haben dagegen kaum Auswirkungen auf die Urlaubsplanung. Für 87% der Befragten spiele das bei ihrer Reise überhaupt keine Rolle, heißt es. Und das waren die Nachrichten mit Danny Hoppe.
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3: Es sieht so schön aus. Blauer Himmel satt. Und so bleibt es auch in den kommenden Tagen. Dazu heute und morgen bis 36 Grad. Freitag wird das wohl noch getoppt. Regenwolken sind nicht in Sicht. Also bleibt die Luft auch trocken. Nach einem hochsommerlichen Wochenende wird es dann Anfang nächster Woche wohl etwas kühler. Jetzt aber 34 Grad im Wersten.
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3: Der ADAC meldet im Moment auf der A3 Köln Richtung Oberhausen zwischen Leverkusen-Opladen und Solingen 4 Kilometer Stau, eine Viertelstunde plus. A57 Köln Richtung Krefeld zwischen Bovard und Krefeld Zentrum 6 Kilometer Stau, da dauert es fast 50 Minuten länger als sonst. A57 Nimwegen Köln Gegenrichtung zwischen Krefeld-Gartenstadt und Krefeld-Oppum um 3 Kilometer Stau, da seid ihr in 10 Minuten durch. Allen unterwegs gute und sichere Fahrt.
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3: Mit Sandy Droste. Sport für mich heute nur passiv. Wir gucken auf die Düsseldorfer Vereine und auf das WM-Spiel der deutschen Mannschaft morgen. Schön, dass ihr dabei seid.

0: 10 nach 3 am Nachmittag und 34 Grad. Über den Sport reden wir also lieber, als dass wir uns heute die Turnschuhe anziehen. Und bei Antenne Düsseldorf stellen wir ja diese Woche die Sportvereine in unserer Stadt in den Fokus. Denn die boomen gerade richtig. Jede oder jeder Vierte in Düsseldorf ist Mitglied in einem Sportverein. Das sind so viele wie noch nie. Christopher Batschek hat sich richtig reingefuchst ins Thema. Christopher, auch die Antenne Düsseldorf Community ist ziemlich sportlich unterwegs, ne?
1: Ja, wir haben euch auf Facebook und Instagram gefragt, in welchem Sportverein ihr aktiv seid und was den Verein für euch so besonders macht. Und da sind echt ganz viele unterschiedliche Kommentare reingekommen. Mhm. Frank schreibt zum Beispiel, ich spiele Buhl beim TSV Urdenbach 1894. Thomas spielt Volleyball bei der DJK Tusa 06. Und die Petra schreibt, ich bin im Kaiserswerther Sportverein. Dort kann ich jeden Tag eine andere Sportart machen. Es gibt für jedes Alter eine Sportart. Und außerdem schreibt sie noch, der Vorstand bemüht sich immer wieder, etwas Neues anzubieten.
0: Das zeigt ja auch, dass Düsseldorf mehr zu bieten hat als Fortuna und die DEG, ne?
1: Genau, und es gibt auch einige Sportvereine, die ich nicht so auf dem Schirm hatte, obwohl ich großer Sportfan bin. Der Ingo schreibt zum Beispiel auf Facebook, dass er im Düsseldorfer Automobil- und Motorsportclub 05 aktiv ist. Der hat sein Clublokal in der Klassik Remis an der Harfstraße und der Verein zählt tatsächlich zu den ältesten und aktivsten Motorsportvereinen in ganz Deutschland.
0: Und hier Cheerleading, ne? Das ist in den Facebook-Kommentaren und Insta auch noch ganz vorne mit dabei.
1: Ja, dazu haben wir mehrere Kommentare bekommen. Mhm. Sandra schreibt zum Beispiel, dass ihre Tochter bei den Cheerleadern des SC Unterbachs ist. Und auch die Tochter von Antenne Düsseldorf-Hörerin Miriam tanzt da seit Jahren mit. Miriam schreibt unter anderem, dieses Team ist unglaublich familiär, ehrgeizig und sehr erfolgreich. Vor kurzem in Japan auf der Weltmeisterschaft gewesen und nächste Woche geht es nach Kroatien zur Europameisterschaft.
0: Wahnsinn, danke Christopher für den Überblick. In welchem Sportverein seid ihr denn aktiv? Und was zeichnet den aus? Schickt uns gerne eine Sprachnachricht an die 0175 570 35 40.

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1: Unser letztes Gruppenspiel steht morgen an. 22 Uhr Deutschland gegen Ecuador. Und wir senden morgen natürlich wieder von 10 bis 14 Uhr für euch aus dem Fußballmuseum in Dortmund. Mit dabei sind wie immer richtige Hochkaräter, Moderations- und Comedy-Legende Guido Kanz, U17-Nationaltrainer André Pawlak und der ehemalige ESC-Teilnehmer Malik Harris. Das ist er und man merkt Malik an, er ist on fire, der hat Bock auf Fußball gucken.
2: Am liebsten schaue ich die WM natürlich Public Viewing mit so vielen Leuten wie möglich, dass die Stimmung einfach am geilsten. Und was nicht fehlen darf, ist natürlich immer gute Begleitung, coole Leute um einen rum und ein schönes, kühles Getränk.
1: Ja, für coole Leute und kalte Getränke ist auf jeden Fall gesorgt. Malik Harris hat übrigens selbst aktiv Fußball gespielt, bis 2022 sogar in der Kreisliga. Trotzdem, sein persönlicher Lieblingsfußballmoment war natürlich mit der deutschen Nationalmannschaft.
2: Als Mario Götze das Tor im WM-Finale geschossen hat. Ich habe damals Public Viewing in Landsberg das Spiel im Kino geschaut und ich weiß noch, wie dieser ganze Kinosaal komplett ausgerastet ist. Das ist wirklich einer der krassesten Momente meines ganzen Lebens und ich freue mich drauf, wenn wir das dieses Jahr wiederholen.
1: Absolut, das war einer dieser Momente, bei dem jeder und jede weiß, wo er zu dem Zeitpunkt war. Und wie ihr hört, Malik hat Bock auf noch so einen Moment, vor allem, wenn man sich seinen Tipp fürs Finale anhört.
2: Also, Gegner ist mir eigentlich egal. Auf jeden Fall, Deutschland ist im Finale und wird das Ding auch holen, 100%.
1: So nämlich, das ist mal was. 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
1: Mit Annalena Günther. Schönen guten Tag. Wegen der aktuellen Hitze dürfen wir ab morgen in den Düsseldorfer Parks und Grünanlagen nicht mehr grillen. Grund ist die gestiegene Brandgefahr. Ab morgen erreicht der Feuerindex des Deutschen Wetterdienstes auch in unserer Stadt die kritische Stufe 4. Deswegen untersagt die Stadt ab morgen das Grillen in allen öffentlichen Anlagen. Und zwar so lange, bis der Index wieder auf 3 absinkt. Das ist nach Prognosen des DWD am Wochenende aber nicht der Fall. Die Stadt hat angekündigt, dass das Ordnungsamt die Einhaltung des Grillverbots kontrollieren wird. Verstöße können mit Bußgeldern bis zu 1.000 Euro geahndet werden. Wie gut ist das Mobilfunknetz hier bei uns in der Stadt? Diese Frage soll ab heute beantwortet werden. Die bundesweite Mobilfunkmesswoche Check dein Netz startet. Alle Düsseldorferinnen und Düsseldorfer sind aufgerufen, beim Messen mitzuhelfen. Das geht über die kostenlose App Mobilfunkcheck. Die Daten werden dann anonym ausgewertet. Mit der Mobilfunkmesswoche soll die Netzqualität getestet werden und zeigen, wo es aktuell noch Verbesserungsbedarf gibt. Weitere Infos und der Link zur App stehen auf antennedüsseldorf.de/Nachrichten. Kein neues Sterne-Restaurant in Düsseldorf, aber auch keins weniger. Der Guide Michelin hat alle neuen Sterne-Restaurants in unserer Stadt am Dienstagabend erneut ausgezeichnet. Antenne Düsseldorf-Reporterin Julia Trompeter, welche Restaurants haben denn einen Stern?
2: Zu den Sterne-Restaurants in unserer Stadt gehören unter anderem der Setzkasten, das 2023, Agathas, Yoshi bei Nagaya und im Schiffchen in Kaiserswerth. Sie alle haben einen Stern. Ein 2-Sterne-Restaurant gibt es hier in Düsseldorf bisher nicht. Viele hatten dafür auf das La Vie bei Thomas Bühner gehofft. Bühner hatte zuvor in Osnabrück ein 3-Sterne-Restaurant betrieben. NRW-weit sind insgesamt 50 Restaurants ausgezeichnet worden. Davon sind 6 neu dazugekommen. Der Guide Michelin zeichnet seit 100 Jahren Gastronomien mit Sternen aus. Seit 60 Jahren auch bei uns in Deutschland.
1: Und soweit die Lokalnachrichten mit Annalena Günther.
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3: Mehr Sonne geht nicht. Bis zum Sonnenuntergang bleibt der Himmel blau und die Luft heiß. Heute und morgen bis 36 Grad, am Freitag wahrscheinlich noch mehr. Und auch die Nächte bleiben sehr warm, um 22 Grad dann noch. Und kaum Wind dazu, also bereitet euch gut drauf vor. Schatten, viel Wasser trinken und alles ganz ruhig angehen lassen. In Flehe sind es jetzt 34 Grad.
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3: Ein kurzer, ein langer Stau laut ADAC gerade um Düsseldorf herum. Auf der A3 Köln Richtung Oberhausen zwischen Leverkusen-Opladen und Solingen 4 Kilometer Stau. Da seid ihr in 10 Minuten durch. Und auf der A57 Köln Richtung Krefeld zwischen Bovard und Krefeld Zentrum 7 Kilometer Stau. Da dauert es bis zu 50 Minuten länger als sonst. Und auch auf der Schiene ein paar Verspätungen im Regionalverkehr. Die S6 Richtung Essen Hauptbahnhof geplant für 15.10 Uhr kommt 34 Minuten später am Düsseldorfer Hauptbahnhof an. Die S8 Richtung Kleinenbruch geplant 15.12 plus 22 Minuten. S11 Richtung Flughafen 34 Minuten plus. Und das waren schon mal die längeren. Also checkt auf jeden Fall lieber vor der Abfahrt nochmal eure App.
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3: Mit Sandy Droste. Hi.

Antenne Düsseldorf, bevor ihr jetzt das Radio lauter dreht, um Tupac zu hören, ein kurzer Nachtrag zum Verkehrsservice. Markus hat uns einen Unfall auf der Wautierstraße, Ecke Simrockstraße gemeldet. Umfahrt diesen Bereich im Moment besser. Und Markus, danke fürs Melden.

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2: Ich kann euch nur ans Herz legen, guckt nochmal, dass ihr Karten für den Zirkus Roncalli bekommt. Ich kenne das selber, man nimmt sich das immer vor und denkt dann, sobald die Zelte aufgebaut sind, die sind ja noch lange hier, da habe ich ja noch lange Zeit. Und zack, ist schon die letzte Woche angebrochen. Bis Sonntag einschließlich gibt es noch Vorstellungen. Ich habe die Jubiläumsshow zusammen mit meinem Neffen Hugo angeguckt. Er ist 10 und war total begeistert.
3: Also ich fand eigentlich generell die ganze Show cool. Es gab so den ein oder anderen Athleten, der mir wirklich sehr gut gefallen hat. Zum Beispiel das mit der Schaukel. Also kurz Herz stehen geblieben, als sie da durch die Luft geflogen sind. Aber auch die Musik und so war gute Auswahl und mir hat eigentlich alles sehr gut gefallen.
2: Mir hat es auch gut mit dir zusammengefallen, Hugo. Danke. Und wenn ihr euch keine Karten für die Vorstellung kaufen möchtet, dann schaut einfach mal vorbei. Wegen des 50-jährigen Jubiläums des Zirkustheater Roncalli ist auch noch ein Zelt aufgebaut, das man kostenlos besuchen kann. Da stehen Jahrmarktbuden, super süße alte Karussells und es gibt eine Ausstellung mit Erinnerungsstücken und Fotos aus den vergangenen 50 Jahren. Ist also wirklich auch so einfach ein echt schöner Ausflug.
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0: 15.50 Uhr am Mittwoch, wir sind's, Antenne Düsseldorf, und wir suchen mit euch ja Erfrischung an diesen heißen Tagen. Seit mittlerweile 3 Jahren gibt's eine Karte, die kühle Orte in Düsseldorf anzeigt. Die Stadtverwaltung hat die erstellt und die ist an so heißen Tagen wie jetzt natürlich stark nachgefragt. 30 Trinkbrunnen sind drauf eingezeichnet, Museen, Schwimmbäder, Parks und rund 60 Refillstationen. Kirsten Mebs aus dem Antenne Düsseldorf-Team schaut sich diese kühlen Orte an.
1: Das Café Komm in Angermund ist eine sogenannte Refill-Station. Das heißt also, hier gibt es kostenloses Wasser. Und da gehe ich doch mal glatt rein jetzt hier. Hallo! Da ist auch Ulrike Kempf. Sie leitet das Café. Wird denn Ihre Refill-Station hier ordentlich genutzt?
2: Ja, die wird ordentlich genutzt. Wir haben ja auch hier im Angebot auf unserer Theke immer ein Wasser stehen, was wir ein bisschen aromatisieren mit Limette oder Minze oder was wir gerade da haben. Und das wird wirklich unfassbar gut angenommen.
1: Warum machen Sie das denn eigentlich?
2: Wir machen das, weil wir hier als Kirchengemeinde einen guten Ort geschaffen haben für Menschen gegen Einsamkeit und für Menschen, die einfach Zeit verbringen wollen miteinander. Und wir sagen, Wasser ist wirklich das Wenigste, was man geben kann. So eine Basis, finde ich.
1: Und das sieht so verlockend aus mit der Limette da drin und es ist so heiß. Ja. Ich würde wohl mal ein Schlückchen nehmen.
2: Sehr gerne. Dann gieße ich Ihnen mal gerade auch etwas ein.
1: Prost!
2: Prost!
0: Lecker Limettenwasser, super erfrischend. Ich probiere diese Woche auch wieder alle Fruchttees aus, die ich so noch in der Schublade rumliegen habe. Die schön stehen lassen, im Kühlschrank runterkühlen, tut super gut. Und viel trinken ist bei dem Wetter ja wichtig.
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1: Mit Danny Hoppe. Guten Tag. Seit Monaten wird darüber bei uns schon gestritten, ab wann dürfen Kinder und Jugendliche bei Social Media aktiv sein. Und wie können sie besser vor Hass, Hetze, Pornografie oder Mobbing geschützt werden? Mit diesen Fragen hat sich zuletzt eine Expertengruppe beschäftigt. Dabei rausgekommen sind insgesamt 56 Empfehlungen. Und die wurden heute Bundesfamilienministerin Prien überreicht. Malte Albrecht aus dem News-Team. Was ein Social Media-Verbot angeht, legen sich die Experten aber nicht so richtig fest.
2: Nee, sie schlagen stattdessen zwei Varianten vor. Bei der einen gibt es eine gesetzliche Altersgrenze von 13 Jahren. Kinder unter 13 dürften dann nur noch nachweislich kindgerechte und risikoarme Angebote nutzen. Für Teenager zwischen 13 und 18 sollen dann abgestufte Schutzstandards gelten, also dass bestimmte Funktionen nur genutzt werden können, wenn die Kinder ein bestimmtes Alter erreicht haben. Diese Variante bevorzugt auch Familienministerin Prien. Die zweite Option ist so ähnlich. Einzelne Funktionen werden für bestimmte Altersgruppen gesperrt, aber dabei gäbe es dann keine einheitliche gesetzliche Altersgrenze. In beiden Varianten sollten nationale Alleingänge vermieden werden, sagt die Kommission, weil sie zu wenig Wirkungskraft hätten bei den großen Konzernen. Es braucht also EU-weite Lösungen bei dem Thema. Außerdem hat sich die Kommission mit der Smartphone-Nutzung an Schulen beschäftigt. Die Fachleute empfehlen ein bundesweites Verbot der privaten Handynutzung bis einschließlich Klasse 7. Smartphones würden im Unterricht zu stark ablenken, die Konzentration beeinträchtigen und auch das soziale Miteinander in den Pausen erschweren.
1: Danke, Malte. Und jetzt weitere Meldungen im Überblick. Die aktuelle Hitzewelle in Europa fällt nach Angaben des Weltklimarats heftiger aus als in einigen Prognosen vorhergesagt. Die Nachrichtenagentur AFP hat ausgerechnet, dass allein heute mindestens 94 Millionen Menschen in Europa Temperaturen von mehr als 35 Grad erleben. Die meisten davon in Spanien und Frankreich. Am Landgericht Zweibrücken hat der Prozess um die tödliche Prügelattacke auf einen Zugbegleiter in Rheinland-Pfalz begonnen. Der 26-jährige Angeklagte hat den Angriff gestanden, bestritt aber eine Tötungsabsicht. Der Fall

0: hatte bundesweit eine Debatte über zu wenig Sicherheit im Bahnverkehr ausgelöst. Die Bundesanwaltschaft ermittelt wegen möglicher Sabotageversuche an der Gasversorgung in Deutschland. Im Fokus steht eine ehemalige Tochterfirma des staatlichen russischen Energiekonzerns Gazprom. Es gab Durchsuchungen in Berlin und Frankfurt, aber keine Festnahmen. Den nächsten Dienstag dürften sich viele Autofahrer schon dick im Kalender angestrichen haben, um den Tank noch einmal richtig voll zu machen. Dann endet nämlich der Tankrabatt der Bundesregierung. Und der ADAC geht davon aus, dass die Spritpreise dann ziemlich schnell wieder um 17 Cent raufgehen. Zuletzt lag der Liter Super E10 im bundesweiten Schnitt bei 1,81 Euro, der Liter Diesel bei 1,73 Euro. Damit sind wir in etwa wieder auf dem Niveau vor dem Iran-Krieg. Der ADAC sagt, das sei zwar erfreulich, aber immer noch zu hoch. Und das waren die Nachrichten mit Danny Hoppe.
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2: Ich kann nicht viel Neues erzählen. Es ist heiß, es bleibt heiß. Dazu ganz viel Sonne und kaum Wind. Am Wochenende könnte es mal Schauer geben. Sonst bleibt es trocken und hochsommerlich. Am Freitagnachmittag voraussichtlich bis 38 Grad. Im Moment sind es 34 Grad in Pempelfort.
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2: Auf Heinrich- und Wautierstraße braucht ihr gerade knapp 10 Minuten länger zwischen Mörsenbrucher Ei und Simrockstraße und auch wieder stockender Verkehr auf der Abfahrt der Kniebrücke Richtung Innenstadt und auf der Herzogstraße. Die Autobahnen A46 Düsseldorf Richtung Wuppertal zwischen Wuppertal-Sonnborn und Wuppertal-Wichlinghausen 7 Kilometer Stau, 20 Minuten Zeitverlust hier und länger dauert es noch auf der A57 Köln Richtung Krefeld zwischen Bowert und Krefeld-Zentrum 7 Kilometer Stau und knapp 50 Minuten Zeitverlust. Allen unterwegs gute und sichere Fahrt.
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2: Ich bin Sandy Droste, hi, und ich bin super gerne draußen, gehe auch immer viel mit dem Hund spazieren. Und da ärgert es mich wirklich, wenn ich dann sehe, dass Leute entweder ihre Hundetüten einfach irgendwo in die Ecke schmeißen oder das, was sie so vom Picknick übrig hatten, Bierflaschen oder auch Tüten irgendwie mit Burgern drin und so, einfach ins Grüne schmeißen. Muss nicht sein und ist auch echt ärgerlich. Es gibt aber zum Glück immer wieder nette Menschen, die das Ganze dann einsammeln. Gleich ein Thema bei mir bei Antenne Düsseldorf. Schönen Nachmittag.

0: Die Sonne scheint von morgens bis abends. 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Bei dem Wetter sind ja viele von uns regelmäßig draußen, mit Freunden treffen, im Park sitzen, durch den Wald spazieren. Ist euch dabei auch schon aufgefallen, dass es leider echt doll vermüllte Ecken gibt dabei? Die Umweltinitiative Rhein Cleanup, die will jetzt noch mehr dagegen tun, mit der Aktion Fädelsfeger. Jeder Tag ist Dreckwegtag. Das Prinzip ist schnell erklärt. Die Teilnehmerinnen und Teilnehmer bestimmen alleine, wann und wo und wie lange sie Müll sammeln, sagt Joachim Umbach von Rhein Cleanup.
1: Wir haben viele Rückmeldungen bekommen, dass die Aktionstage allein nicht ausreichen. Die Menschen sagen, wir machen das an einem Tag, das ist gut und richtig, aber was macht ihr an den anderen 364 Tagen? Und umgekehrt gibt es ganz viele Leute, die eben sich bei uns gemeldet haben und sagen, ich bin sowieso immer unterwegs. Wenn ihr mir einen Müllsack mitgebt, Greifer, dann würde ich auch Müll sammeln.
0: Ja, und Rhein Cleanup stellt Müllsäcke, Handschuhe und Greifer zur Verfügung und dann geht's los. Die Müllsäcke, die bekommen dann Aufkleber und können über die öffentlichen Mülltonnen oder den eigenen Hausmüll entsorgt werden. In Zukunft sollen wir die Materialien unter anderem bei Bürgervereinen, an Kiosken und in Läden überall in der Stadt bekommen. Da laufen aber noch die Gespräche. Jetzt gibt es die Materialien erstmal bei einer Sonderaktion.
1: Wir haben am 7. und 8. Juli auf der Shadowstraße neben P&C haben wir einen großen Stand. Er kann sich dort auch registrieren lassen, dass man festlegt, also ich mache jetzt, was weiß ich, die Shadowstraße oder in Oberkassel, Lugallee oder sonst irgendeine Straße in Düsseldorf, kann man sich registrieren lassen und dann kann man einfach loslegen.
0: Wo wer sauber macht, das kann man auf einer Internetseite sehen und wer jetzt noch so ein bisschen Motivation braucht, warum man da mitmachen sollte, bitteschön.
1: Bei mir ist es schon durch den Umweltgedanken getriggert, aber die Menschen hier vor Ort, die wollen einfach nur, dass es vor ihrer Haustür sauber ist. Es ist auch immer auch ein Gemeinschaftserlebnis. Wenn man weiß, dass man ist Mitglied einer großen Community, die da in Düsseldorf aktiv ist, dann ist das auch ein gutes Gefühl.
0: So nehme ich. Ab sofort gibt es eine neue Müllsammelaktion, die Fädelsfeger. Alle Infos dazu gibt es auch online unter antennedüsseldorf.de/Nachrichten.

0: Antenne Düsseldorf am Mittwochnachmittag, 16.17 Uhr und 34 Grad. Das Hirn wird warm, man schweift schon mal so ein bisschen ab. Ich habe zum Beispiel auf bekloppte Ohrwürmer. Vielen Dank, Thomas Bremser, für den nächsten, den du wahrscheinlich eher ständig hörst. Jetzt bei der WM entwickelt er sich sozusagen zum WM-Motto.
1: Der Zug hat keine Bremsen, Zug!
2: Ja, dieser Zug kam aus dem Nichts und ist jetzt sowas wie der inoffizielle WM-Hit im deutschen Team. Der Ballermann-Song Der Zug hat keine Bremse oder wie Julian Nagelsmann es der Weltpresse erklärte.
3: The train has no brakes, it's a German song.
2: Nach deutschen Siegen wird der Song im Stadion gespielt, das haben sich die Fans vorab gewünscht. Selbst Manuel Neuer tanzt mittlerweile dazu und auch Nadim Amiri hat Spaß.
4: Oh, der ist top, ich finde den super.
2: In der deutschen Kabine und im Kraftraum laufen eher Hip-Hop und elektronische Musik. Wenn es nach Joshua Kimmich und David Raum geht, gern auch mal Kinderlieder.
5: Es gab mal Dinos, die waren riesengroß. Die Dinos.
2: Musik ist ein großes Thema, auch bei TV-Experten wie Jürgen Klopp bei Magenta TV.
6: Oben gute Laune, unten gute Laune, vorne gute Laune, hinten gute Laune.
7: Das muss reichen als andere Jugend.
2: Für die beste Laune sorgen hier vermutlich die Schotten. Die singen eigentlich überall, im Stadion, auf den Straßen und in Pubs. Da ist das Ergebnis eigentlich egal. Die Holländer hüpfen hier natürlich von links nach rechts, gern auch schon morgens um 9 wie in Houston. Und die Norweger, die setzen sich auf den Boden und rudern gern zu Tausenden auf dem Times Square in New York. Ja, das Ruderboot ohne Bremse, vielleicht trifft es irgendwann auf den deutschen Zug. Und wer bremst, verliert.
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1: Mit Annalena Günther. Schönen guten Tag. Es gibt eine neue Möglichkeit bei uns in der Stadt, Müll zu sammeln. Mit der Aktion Fädelsfeger, jeder Tag ist Dreckwegtag, will die Umweltinitiative Rhein Clean Up uns dazu motivieren, öfter Müll einzusammeln. Die Teilnehmer entscheiden selbst, wann, wo und wie lange sie Müll sammeln. Rhein Clean Up stellt dafür Müllsäcke, Handschuhe und Greifer zur Verfügung. Der Müll soll im Anschluss in öffentlichen Mülltonnen oder im Hausmüll entsorgt werden. Die Fädelsfeger-Aktion soll ein zusätzliches Angebot neben dem Dreckwegtag und der Kippenwoche sein. Wer mitmachen möchte, meldet sich online an. Den Link gibt es unter antennedüsseldorf.de/Nachrichten. Wegen der aktuellen Hitze dürfen wir ab morgen in den Düsseldorfer Parks und Grünanlagen nicht mehr grillen. Grund ist die gestiegene Brandgefahr. Ab morgen erreicht der Feuerindex des Deutschen Wetterdienstes auch in unserer Stadt die kritische Stufe 4. Antenne Düsseldorf-Reporter Joachim Bonn.
2: Deswegen untersagt die Stadt ab morgen das Grillen in allen öffentlichen Anlagen. Und zwar so lange, bis der Index wieder auf 3 absinkt. Das ist nach Prognosen des DWD am Wochenende aber nicht der Fall. Die Stadt hat angekündigt, dass das Ordnungsamt die Einhaltung des Grillverbots kontrollieren wird. Verstöße können mit Bußgeldern bis zu 1.000 Euro geahndet werden. Wenn der Feuerindex dann nach der Hitze wieder absinkt, wird das Verbot für die Parkanlagen automatisch wieder aufgehoben. Dann müssen wir uns aber trotzdem an bestimmte Regeln halten. Diese und den Index des DWD haben wir verlinkt auf antennedüsseldorf.de/Nachrichten.
1: Kein neues Sternerestaurant in Düsseldorf, aber auch keins weniger. Der Guide Michelin hat alle 9 Sternerestaurants in unserer Stadt am Dienstagabend erneut ausgezeichnet. Antenne Düsseldorf-Reporterin Julia Trompeta, welche Restaurants haben denn einen Stern?
3: Zu den Sternerestaurants in unserer Stadt gehören unter anderem der Setzkasten, das 2023, Agathas, Yoshi bei Nagaya und im Schiffchen in Kaiserswerth. Sie alle haben einen Stern. Ein 2-Sterne-Restaurant gibt es hier in Düsseldorf bisher nicht. Viele hatten dafür auf das La Vie bei Thomas Bühner gehofft. Bühner hatte zuvor in Osnabrück ein 3-Sterne-Restaurant betrieben. NRW-weit sind insgesamt 50 Restaurants ausgezeichnet worden. Davon sind 6 neu dazugekommen. Der Guide Michelin zeichnet seit 100 Jahren Gastronomien mit Sternen aus, seit 60 Jahren auch bei uns in Deutschland.
1: Und das waren die Lokalnachrichten mit Annalena Günther.
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5: Also ich finde, es sieht wirklich richtig schön aus. Blauer Himmel, satt, und so bleibt es auch in den kommenden Tagen. Dazu heute und morgen bis 36 Grad. Freitag wird das wohl noch getoppt. Regenwolken sind nicht in Sicht, also bleibt die Luft auch trocken. Und nach einem hochsommerlichen Wochenende wird es dann Anfang nächster Woche wohl etwas kühler. Im Moment 34 Grad in Düsseldorf.
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5: Im Stadtgebiet wieder stockender Verkehr auf der Abfahrt der Rhein-Kniebrücke und Herzogstraße stadteinwärts. Auf der A46 Düsseldorf Richtung Wuppertal, im Moment zwischen Hahn-Ost und Wuppertal-Katernberg, 5 Kilometer Stau, ihr verliert da etwa eine Viertelstunde. Und auch eine Viertelstunde plus auf der A57 Köln Richtung Nimwegen zwischen Bowert und Krefeld-Gartenstadt, 7 Kilometer stockender Verkehr dort. Am Düsseldorfer Hauptbahnhof gibt es wieder im Regionalverkehr einige Verspätungen. Den Vogel schießt der RE5 in Richtung Wesel ab. 16.03 Uhr war der geplant, 112 Minuten Verspätung im Moment. Die S8 Richtung Wuppertal geplant, 16.10 fällt aus. Und um 16.10 Uhr die S8. Nee, Moment mal. Das ist merkwürdig, weil einmal steht da fällt aus, einmal steht da plus 37 Minuten. Auf jeden Fall könnt ihr davon ausgehen, dass die nicht pünktlich kommt. Und die S11 Richtung Wiesdorf, Leverkusen, geplant 16.18 Uhr, hat eine gute halbe Stunde Verspätung. Also checkt auf jeden Fall nochmal die Pläne online. Allen unterwegs, gute Fahrt.
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5: Mit Sandy Droste, und auch wenn Training heute wahrscheinlich eher Spaß und Spiel ist, stellen wir euch natürlich wieder weitere Clubs hier in Düsseldorf vor. Denn wir haben ja gehört, die Sportvereine in Düsseldorf haben im Moment total hohe Mitgliedszahlen. Und da haben wir doch mal genauer hingeguckt. Jetzt erstmal für euch hier Eric Carmen, Hungry Eyes bei Antenne Düsseldorf. Los, Haare auf, Dirty Dancing.

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0: die Hosen bei Antenne Düsseldorf. Auch große Sportfans, vor allem natürlich der Fortuna. Aber unsere Stadt hat sportlich noch viel, viel mehr zu bieten. 429 Sportvereine gibt es im Moment in Düsseldorf. Dazu gehört auch der Düsseldorfer Sportclub 1899, kurz DSC 99.
1: Der DSC 99 hat insgesamt rund 3000 Mitglieder. Davon spielen rund 2000 Mitglieder an der Diepenstraße Hockey, Tennis oder Lacrosse.
0: Sagt Christina Welker. Sie kümmert sich um die Medienarbeit beim DSC 99 und durfte da in den letzten Monaten auch viele gute, positive Nachrichten veröffentlichen.
1: Seit einigen Jahren entwickelt sich der Jugendhockey-Bereich im DSC sehr stark. Insbesondere unsere weibliche Jugend nahm in den vergangenen Jahren sehr erfolgreich an vielen deutschen Meisterschaften teil. Aber auch im Tennis gibt es tolle Erfolge zu melden. Wir haben in der vergangenen Winterhallenrunde 7 Aufstiege gehabt von 11 gemeldeten Teams. Also eine ganz tolle Leistung.
0: Ja, Respekt. Ansonsten zeichnet denn DSC 99 auch der große Zusammenhalt aus, sagt Christina Welker.
1: Der DSC 99 ist trotz seiner vielen Mitglieder und seiner sportlichen Vielfalt auch immer sowas wie eine große Familie geblieben. Viele Mitglieder spielen bei uns bereits in der 3. Generation Hockey, Tennis oder Fußball.
0: Der DSC 99 ist einer von über 400 Sportvereinen in unserer Stadt. 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

0: Wow, Leute, 34 Grad, wie ein heißer Föhn ist das draußen und die Hitze bleibt in NRW. Am Freitag soll es bis zu 40 Grad heiß werden. Die Hitzewelle hat mittlerweile ganz konkrete Folgen. Thorsten Ortmann aus der News-Redaktion hat den Überblick. Fass doch mal bitte so ein paar Folgen zusammen.
1: Das Wasser wird zum Beispiel knapp, zumindest in Teilen Ostwestfalens. Da ist es in einigen Städten ab sofort verboten, das Auto zu waschen, den Rasen zu sprengen oder Swimmingpools zu befüllen. Kochen oder Duschen sei aber weiterhin möglich. Ja, da bin ich ja beruhigt. Die Waldbrandgefahr ist extrem gestiegen. Das Land überwacht die Wälder darum aktuell stärker und in Arnsberg steht ein spezielles Löschflugzeug bereit. Der Rhein wird auch immer wärmer. Die Temperaturen sollen auf 27 Grad steigen. Damit droht ein niedriger Sauerstoffgehalt und das dürfte vielen Fischen zu schaffen machen. Düsseldorf verbietet außerdem ab morgen das Grillen in öffentlichen Parks und in Kleve sollen die Menschen jetzt die städtischen Bäume und Pflanzen vor ihrer Haustür selber gießen. Die Stadt kommt da einfach nicht mehr nach.
0: Thorsten, aber die Hitze hat ja auch angenehme Seiten. Ne?
1: Klar, die Seen und Freibäder sind voll und da sind sicher auch viele Schüler dabei, denn jetzt ist hitzefrei für alle Schülerinnen und Schüler in NRW unter bestimmten Voraussetzungen möglich. Auch für die älteren Jahrgänge an den Gymnasien, Gesamtschulen und Berufskollegs. Aber auch sonst sind einige Schulen sehr kreativ bei der Hitze. An mehreren Grundschulen, unter anderem im Kreis Coesfeld, organisierten die Fördervereine spontan den Besuch lokaler Eiswagen auf dem Schulhof. Und an einem Kollegium in Goch, da ging man noch einen Schritt weiter, da sorgte ein provisorischer Pool auf dem Sportplatz für Abkühlung.
0: Danke, Thorsten. Kommt gut durch diesen heißen Tag.
2: Passe!

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1: Mit Danny Hoppe, guten Tag. 34, 37, 38 oder sogar 40 Grad. Die Temperaturen in NRW kennen zurzeit nur eine Richtung nach oben. Und die aktuelle Hitzewelle steuert auf Rekordwerte für den Juni zu. Das sorgt auch an den Schulen für Probleme. Unterricht bei solchen Temperaturen ist oft nur schwer möglich. Deshalb hat das NRW-Schulministerium jetzt die Hitzefreiregeln ausgeweitet und gelockert. Malte Albrecht aus dem News-Team, auch für die Schülerinnen und Schüler der Oberstufe soll es jetzt verkürzten Unterricht und Hitze freigeben.
2: Genau, bisher galt das vor allem für die Jahrgänge darunter, aber jetzt können auch an Gymnasien, Gesamtschulen und Berufskollegs die Schulstunden zum Beispiel auf 30 Minuten verkürzt werden, damit dann am Nachmittag alle hitzefrei bekommen. Das kann jede Schule für sich selbst entscheiden. Die Regelung gilt erstmal bis zum Schuljahresende, Ende Juli. Die Gewerkschaft Erziehung und Wissenschaft findet das schon mal nicht schlecht, sie sieht darin aber nur einen ersten Schritt. Die Schulen müssten besser auf die Folgen des Klimawandels vorbereitet werden, heißt es. Dazu gehörten verbindliche Hitzeschutzkonzepte und Investitionen in die Schulgebäude.
1: Ja, nicht nur bei uns ist es so heiß. In einigen anderen Ländern in Westeuropa sind die Temperaturen sogar noch höher.
2: Ja, der Weltklimarat sagt, dass die aktuelle Hitzewelle teilweise heftiger ausfällt als von Wissenschaftlern vorhergesagt. Europa müsse sich wegen der Erderwärmung auf weitere Extremsituationen einstellen. Nach Berechnungen der AfP erleben heute mindestens 94 Millionen Menschen in Europa Temperaturen von mehr als 35 Grad, die meisten von ihnen in Spanien und Frankreich. In der französischen Bretagne fiel heute Morgen wegen eines Überhitzten Transformators, sogar in Zehntausenden Haushalten der Strom aus. Die Weltgesundheitsorganisation fordert die Regierungen angesichts der zunehmenden Hitzewellen dringend auf, mehr in den Hitzeschutz zu investieren und den Klimaschutz voranzutreiben.
1: Danke, Malte. Und jetzt weitere Meldungen im Überblick. Familienministerin Prien will eine gesetzliche Altersgrenze von 13 Jahren für soziale Medien wie TikTok, Instagram oder Snapchat. Das hat sie am Mittag in Berlin mitgeteilt. Die zuständige Expertenkommission wollte sich dagegen nicht auf ein Verbot festlegen. Sie empfiehlt außerdem ein Handyverbot in Schulen bis

0: zur 7. Klasse. Bis zum Ende des Jahres sollen die Pläne zur Rentenreform umgesetzt werden. Das hat Bundeskanzler Merz im Bundestag bei einer Regierungsbefragung angekündigt. Er verteidigte die geplante Anhebung des Renteneintrittsalters. Wenn die Menschen länger lebten, müssten sie wenigstens einen Teil davon auch länger arbeiten, sagte er. Nach dem Fund eines toten Babys im baden-württembergischen Renningen wird jetzt gegen die Mutter ermittelt. Es gebe keine Hinweise auf eine Entführung des Säuglings, teilte die Polizei mit. Die 32-jährige Mutter soll das tote Kind mutmaßlich selbst am Ortsrand abgelegt haben. Die meisten von uns kennen es wahrscheinlich. Man ist unterwegs und telefoniert und plötzlich ist mal wieder das Netz weg, weil man im Funkloch gelandet ist. Das Bundesdigitalministerium und die Bundesnetzagentur wollen jetzt wissen, wo diese Funklöcher alle sind. Sie starten eine einwöchige Mitmachaktion unter dem Hashtag #CheckDeinNetz. Jeder, der ein Smartphone hat, kann über die App Mobilfunkcheck Funklöcher melden. Mit den Daten sollen die Netzbetreiber dann ihre Netze verbessern. Und das waren die Nachrichten mit Danny Hoppe.
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2: Unter 30 Grad sinken die Temperaturen tagsüber erst wieder in der kommenden Woche. Bis dahin erwarten uns noch bis zu 38 Grad. Und in den Nächten liegen die Werte noch so um 22 Grad. Dazu von morgens bis abends Sonne und kaum ein Lüftchen. Erst am Samstag könnte es sein, dass man Schauer runterkommt. Im Moment messen wir 34 Grad am Sendestudio.
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2: Auf der Theodor-Heuss-Brücke stadtauswärts ist ein Auto auf der Fahrbahn liegen geblieben. Das hat im Moment auch Auswirkungen auf den Verkehr. Stau gerade auf der Heinrich-Erhardt-Straße und Brüsseler Straße zwischen Ulmenstraße und am Seestern. Da verliert ihr ungefähr 10 Minuten. Auf der A57 Köln Richtung Nimwegen zwischen Bowert und Krefeld-Gartenstadt 8 Kilometer stockender Verkehr. Da auch gut 10 Minuten mehr einplanen. Ansonsten kommt ihr ganz gut durch. Gute Fahrt.
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2: Ich bin Sandy Droste, habe euch Alex Warren mitgebracht.

0: bisschen Spaß haben. Gutes Stichwort von Cyndi Lauper.
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0: Guckt doch nochmal, dass ihr Karten für den Zirkus Roncalli bekommt. Die Zelte, die werden bald schon wieder abgebaut. Bis Sonntag einschließlich gibt es noch Vorstellungen. Ich habe die Jubiläumsshow zusammen mit meinem Neffen Hugo angeguckt. Er ist 10 und war total begeistert, genau wie die meisten anderen im Publikum.
2: Sehr gut. Zirkus an sich ist ja eigentlich Faszination, Atmosphäre, Musik, Kunst.
3: Weil die Stimmung, glaube ich, auch bei den Artisten irgendwie nach Jubiläum war. Und gleichzeitig war es so überraschend immer jeden Moment. Das war wunderbar wirklich.
2: Es war aber so ein bisschen Zeitreise, würde ich sagen. Durch die letzten Jahre.
4: Also ich fand eigentlich generell die ganze Show cool. Zum Beispiel das mit der Schaukel. Also kurz Herz stehen geblieben, als sie da durch die Luft geflogen sind. Aber auch die Musik und so.
5: Es war einfach toll. Also ich finde, das passte zum Jubiläum.
6: So insgesamt, das war sehr kurzweilig. Die Kostüme waren toll. Das hat ja Power, das hat ja irgendwie Tempo. Das hat mir am besten gefallen.
0: Und auch wenn ihr euch keine Karten für die Vorstellung kaufen möchtet, dann schaut einfach mal vorbei beim Zirkustheater Roncalli. Wegen des 50-jährigen Jubiläums ist auch noch ein Zelt aufgebaut, das man kostenlos besuchen kann. Da stehen Jahrmarktbuden, super süße alte Karussells und es gibt eine Ausstellung mit Erinnerungsstücken und Fotos aus den vergangenen 50 Jahren. Echt ein schöner Ausflug.
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0: Antenne Düsseldorf. 34 Grad sind es in der Stadt, aber heiß ist es im Moment nicht nur auf den Straßen, sondern auch in den Beratungsräumen der Expertenkommission zum Thema Jugendschutz bei Social Media. Die ist sich nicht sicher in Sachen Altersgrenze. Im Gespräch ist ja eine gesetzliche Altersgrenze von 13 Jahren für die eigenständige Nutzung sozialer Medien wie TikTok, Instagram oder Snapchat. Fiona Reinhardt, für die plädiert Familienministerin Karin Prien.
1: Aber alternativ liegt auch der Vorschlag auf dem Tisch, über den EU Digital Services Act bestimmte Dienste oder einzelne Funktionen für bestimmte Altersgruppen zu beschränken. Wichtig sei in jedem Fall eine wirksame Altersüberprüfung und eine Lösung auf europäischer Ebene.
0: Ist es denn realistisch, dass diese Maßnahmen bald umgesetzt werden?
1: Das kommt darauf an, wie es jetzt mit den Empfehlungen der Kommission weitergeht. Die sagt nämlich, statt eines Alleingangs einzelner Länder braucht es eine europäische Lösung. So sollen dann auch Plattformbetreiber mit in die Pflicht genommen werden, zum Beispiel durch einen verbindlichen Katalog sicherer und altersgerechter Voreinstellungen. An sich ist eine europäische Lösung auch denkbar, weil andere EU-Länder ja auch schon über dieses Thema debattieren. Ja. Allerdings sind die etwas strenger als Deutschland. In Spanien, Frankreich oder Griechenland beispielsweise steht eine Altersgrenze von 15 bis 16 Jahren im Raum.
0: Und diskutiert wird ja auch das Handyverbot an Schulen. Was schlägt die Expertenkommission da vor?
1: Die Experten sind sich einig, dass Schüler durch ihr Handy im Unterricht stark abgelenkt werden. Mhm. Und in den Pausen wird weniger miteinander gesprochen, wenn die Handys genutzt werden dürfen. Deswegen sagt die Kommission, sollte die private Handynutzung für alle Schüler deutschlandweit verboten werden, bis Klasse 7 im Unterricht und in den Pausen. Anschließend sollten die Schulen dann mit den Schülern verbindliche Nutzungskonzepte erarbeiten. Insgesamt sollen Kinder mit den Empfehlungen der Expertenkommission vor Hass und Mobbing geschützt werden, aber auch vor Sucht und Inhalten, die nicht altersgerecht sind.
0: Dauerscrollen, Pornos, Hass über Gefahren von TikTok und Co. für Kinder und Jugendliche wird gerade hitzig debattiert. Die Ergebnisse hört ihr dann hier bei Antenne Düsseldorf. Viel

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1: Mit Annalena Günther. Schönen guten Tag. Ab sofort können wir jeden Tag mit Unterstützung von Rhein Cleanup in unseren Stadtteilen Müll sammeln. Die Umweltinitiative hat heute ihre neue Aktion Fädelsfeger – Jeder Tag ist Dreckwegtag – vorgestellt. Dabei entscheiden die Teilnehmer selbst, wann, wo und wie lange sie Müll sammeln. Sie melden sich online an und bekommen dann Müllsäcke, Handschuhe und Greifer gestellt. Schirmherr der Aktion ist Oberbürgermeister Stefan Keller. Er freut sich schon über die neue Aktion.
2: Ich glaube zum einen, dass es sichtbare Erfolge gibt. Ich verspreche mir aber eben auch viel davon, dass es zu einem Bewusstseinswandel führen kann, wenn auch sichtbar wird, dass viele Menschen sich in ihrem eigenen Quartier engagieren für die Sauberkeit im eigenen Umfeld.
1: Der gesammelte Müll soll in einem der 6.200 öffentlichen Mülltonnen oder im privaten Hausmüll entsorgt werden. Anfang Juli sind Sonderaktionen auf der Shadowstraße geplant. Dann stellt Rhein Cleanup die neue Aktion Fädelsfeger vor. Weitere Infos dazu gibt es auch auf antennedüsseldorf.de/Nachrichten. Frauen machen die Hälfte der Bevölkerung aus, aber nicht in der Politik. Das ist auch bei uns in Düsseldorf so. Im Düsseldorfer Stadtrat liegt die Quote aktuell bei rund 39%. Das muss sich ändern, fordert die bundesweite Initiative Hashtag Parität jetzt am heutigen Aktionstag. Antenne Düsseldorf-Reporterin Julia Trompeter hat die Einzelheiten.
3: Die Initiative Parität jetzt fordert ein ausgeglichenes Verhältnis von Männern und Frauen in der Politik. Über alle Parteien hinweg sind bei uns in der Stadt aktuell knapp 39% der Ratsmitglieder Frauen. Die Unterschiede zwischen den Parteien sind dabei deutlich. Während bei den Grünen mit 11 Frauen 55% der Ratsmitglieder weiblich sind, gibt es bei AfD und FDP jeweils nur eine Frau, was 10 bzw. 20% der Ratsmitglieder dieser Parteien ausmacht. Bei SPD, Volt und der Linken ist es jeweils die Hälfte. Das entspricht also genau der Forderung von Parität jetzt.
1: Wegen der aktuellen Hitze dürfen wir ab morgen in den Düsseldorfer Parks und Grünanlagen nicht mehr grillen. Grund ist die gestiegene Brandgefahr. Ab morgen erreicht der Feuerindex des Deutschen Wetterdienstes auch in unserer Stadt die kritische Stufe 4. Deswegen untersagt die Stadt ab morgen das Grillen in allen öffentlichen Anlagen. Und zwar so lange, bis der Index wieder auf 3 absinkt. Das ist nach Prognosen des DWD am Wochenende aber nicht der Fall. Die Stadt hat angekündigt, dass das Ordnungsamt die Einhaltung des Grillverbots kontrollieren wird. Verstöße können mit Bußgeldern bis zu 1.000 Euro geahndet werden. Und soweit die Lokalnachrichten mit Annalena Günther.
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4: Ja, ich kann gar nicht viel Neues erzählen. Es ist heiß, es bleibt heiß. Dazu gibt es ganz viel Sonne und kaum Wind. Am Wochenende könnte es mal Schauer geben, sonst bleibt es trocken und hochsommerlich. Am Freitagnachmittag voraussichtlich 38 Grad. Im Moment sind es 35 Grad am Rathaus in Düsseldorf.
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4: Auf der Theodor-Heuss-Brücke stadtauswärts sorgt ein liegen gebliebenes Auto noch für Probleme. Darum auch auf der Heinrich-Erhardt-Straße und Brüsseler Straße zwischen Ulmenstraße und Seestern. Dichter Verkehr und so 5 bis 10 Minuten Zeitverlust, die ihr einplanen solltet. Dann noch ein Stau auf der A3 Oberhausen Richtung Köln zwischen Kreuzhilden und Solingen. 4 Kilometer Stau, 10 Minuten plus. Und es gibt wieder lange Verspätungen am Düsseldorfer Hauptbahnhof im Regionalverkehr. So zwischen einer halben Stunde und einer Stunde. Also da solltet ihr auf jeden Fall nochmal die Kanäle checken, wie es mit eurer S-Bahn oder dem Regionalexpress aussieht. Allen unterwegs, gute Fahrt.
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4: Ich bin Sandy Droste, ab in den Feierabend mit Glockenbach und Ella N. Henderson.

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2: Knallblauer Himmel über Düsseldorf, 35 Grad mittlerweile, der Peak ist erreicht. Und wenn ihr nicht im Schatten geparkt habt, dann ist im Auto jetzt mehr so Pizzaofen, ne? Da brauchen nicht nur wir Menschen Abkühlung, auch für Smartphones, Tablets und Notebooks ist große Hitze eine Herausforderung. Ronny Thorau, was macht denn Hitze mit unserer Lieblingstechnik und wie schützt man sie am besten?
3: Ja, 35 Grad ist so eine Grenze. Darüber wird es für viele technische Geräte kritisch. Steht meistens auch irgendwo in den Bedienungsanleitungen. Vor allem Smartphones und Tablets sind empfindlich, weil die keinen Lüfter haben, wie etwa Laptops. Das heißt, die können ihre Wärme ja nur über ihr Gehäuse abgeben. Oft drosseln die dann ihre Leistung oder sperren den Zugriff oder schalten sich gleich ganz ab. Und ganz kritisch wird es für Technik natürlich, wenn man die zum Beispiel in parkenden Autos lässt. Denn die heizen sich da schnell auf über 60 Grad auf.
2: Okay, also ein Hitzeschutz. Tipp für Technik schon mal nicht im Auto lassen. Was hilft sonst?
3: Ja, zum einen klar, auch außerhalb des Autos Smartphones, Tablets und Co. nicht in die pralle Sonne legen. Ja. Gerade auch laden sollte man Geräte eher in kühler Umgebung, weil beim Laden ja sowieso Wärme entsteht. Außerdem kann es helfen, Geräte bei Hitze im Energiesparmodus zu betreiben, weil das fährt Funktionen herunter und belastet den Prozessor weniger. Und wenn das Gerät doch mal heiß läuft, dann bitte nicht etwa in den Kühlschrank tun, da drohen Kurzschlüsse durch Kondenswasser. Besser zum Abkühlen sind schattige Plätzchen natürlich, der Luftstrom eines Ventilators zum Beispiel auch oder auch kühle Oberflächen wie zum Beispiel Metall.
2: Okay, danke. Tipps, damit auch Technik in diesen Tagen cool bleibt bei Antenne Düsseldorf.

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0: Nico Santos bei Antenne Düsseldorf und gleich nach 18 Uhr wird wieder aufgesattelt bei uns.
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0: Boss Hoss haben eine neue Folge von Rodeo Radio zusammengestellt auf Radio Mixtape, unserem DAB Plus Sender mit dem Soundtrack der Stars.
2: Wie immer großartige Songs aus dem Tourbus, aus dem Boss Hoss Kosmos, Rock'n'Roll, Country, whatever, alles was uns begeistert und euch auch.
0: So sieht's aus. Alec und Sascha von The Boss Hoss nehmen gleich wieder die Zügel in die Hand und zeigen uns eine Stunde lang auf Radio mit Mixtape ihre Lieblingssongs. Einmal querbeet durch die wilde Welt des Countrys mit Liedern von sich selbst und mit anderen Hochkarätern.

Also setzt euch schon mal die Cowboy-Hüte auf. Und diesmal geht es unter anderem um den Song, der namensgebend für Rodeo Radio war. Ein Lied von 2006, mit dem die Jungs unbedingt ins Radio kommen wollten. Hat offensichtlich funktioniert. Mehr davon gleich auf Radio Mixtape. Ab 19 Uhr gibt es dann eine neue Folge der Düsseldorfer Wirtschaft. Schönen Abend mit Antenne Düsseldorf.

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2: Mit Nico Hartmann. Am Abend beginnt bei der Fußball-WM der letzte Vorrundenspieltag, an dem alle Partien zeitgleich ausgetragen werden. Um 21 Uhr trifft die Schweiz auf Gastgeber Kanada. Parallel spielen Bosnien und Katar gegeneinander. Während in der Gruppe B noch alle Teams weiterkommen können, ist Haiti in der Gruppe C bereits ausgeschieden und um 0 Uhr gegen Marokko klarer Außenseiter. Parallel hofft Brasilien gegen Schottland auf den zweiten WM-Sieg. In der Gruppe A spielen dann um 3 Uhr unserer Zeit Tschechien gegen Gastgeber Mexiko und Südafrika gegen Südkorea.
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3: Mit Danny Hoppe, guten Abend. TikTok, Instagram und Snapchat gehören für viele Kinder und Jugendliche fest zum Alltag dazu, vielleicht aber nicht mehr lange, denn Bundesfamilienministerin Prien will eine gesetzliche Altersgrenze. Das hat sie heute in Berlin angekündigt. Vorher hatte eine Expertengruppe Vorschläge zum Thema Social Media gemacht. Malte Albrecht aus dem News-Team, für wen soll das Verbot gelten?
4: Also Prien spricht sich dafür aus, dass Kinder und Jugendliche soziale Netzwerke erst ab 13 Jahren eigenständig nutzen dürfen, es sei denn, es handelt sich um nachweislich kindgerechte und risikoarme Angebote. Das Ganze soll mit einer wirksamen Alterskontrolle verbunden werden. Für Jugendliche bis 18 soll es abgestufte Schutzmaßnahmen geben. Prien hätte es am liebsten, dass die Regelung europaweit gilt. Falls das nicht zustande kommt, würde sie nationale Regelungen vorbereiten. Hintergrund sind Sorgen über problematische Inhalte, Mobbing und überlange Nutzungszeiten. Nach Einschätzung von Experten zeigen rund 300.000 Jugendliche schon Anzeichen von Suchtverhalten.
3: Ja, ein Verbot ist unter den Fachleuten aber umstritten.
4: Genau, die von der Ministerin eingesetzte Expertenkommission hat zwar 56 Empfehlungen vorgelegt, sie konnte sich bei der Frage einer festen Altersgrenze aber nicht einigen. Eine Alternative wäre, je nach Risiko einzelner Plattformen oder Funktionen unterschiedliche Altersbeschränkungen festzulegen. Einig sind sich die Fachleute dagegen darin, dass vor allem die Plattformbetreiber stärker in die Pflicht genommen werden müssen, etwa durch sichere Voreinstellungen und den Verzicht auf besonders suchtfördernde Funktionen.
3: Danke, Malte. Und jetzt weitere Meldungen im Überblick. In Frankreich gibt es den ersten Ebola-Fall. Das Virus wurde bei einem Arzt, der aus der Demokratischen Republik Kongo zurückkam, nachgewiesen. Er sei isoliert worden, teilte das französische Gesundheitsministerium mit. Die Weltgesundheitsorganisation warnt vor Panik. Das Risiko für den Rest der Welt bleibe niedrig, heißt es. In Deutschland nehmen immer mehr junge Menschen Kokain. Das zeigt eine neue Studie des Bundesinstituts für öffentliche Gesundheit. Demnach hat außerdem fast jeder fünfte 18- bis 25-Jährige schon einmal mindestens eine illegale Droge konsumiert. Vor dem letzten deutschen WM-Gruppenspiel deutet sich an, dass Außenverteidiger Nathaniel Brown gegen Ecuador nicht spielen wird. Er hat wegen leichter Adduktorenbeschwerden nicht am Abschlusstraining teilgenommen. Für ihn dürfte morgen wohl der Leipziger David Raum spielen. In Europa werden diese Woche fast täglich neue Hitzerekorde gemessen, jetzt auch in Spanien. Dort wurden die heißesten Junitage seit mehr als 70 Jahren gemessen. Im Norden des Landes, in der kleinen Ortschaft Tama, kletterte das Thermometer auf fast 44 Grad. Das hat die nationale Wetterbehörde mitgeteilt. Auch in Frankreich wurden an der Atlantikküste ähnlich hohe Temperaturen erreicht. Die französische Bahn stellt wegen der extremen Hitze dort deshalb tagsüber zum Teil den Verkehr ein. In einigen Regionen fahren keine Regionalzüge mehr. Zum einen sollen Eisenbahnanlagen geschont werden. Zum anderen gibt es die Sorge, dass die Klimaanlagen in älteren Zügen den hohen Temperaturen nicht gewachsen sind. In der Bretagne waren außerdem fast 70.000 Haushalte ohne Strom. Der Grund war ein überhitzter Generator. Und das waren die Nachrichten mit Danny Hoppe.
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5: Nichts Neues beim Wetter. Es bleibt heiß, auch morgen wieder bis knapp an die 40-Grad-Marke. Dazu auch wieder viel Sonne, nur wenige Wolken oder so ein bisschen diesig. Diese Nacht kühlt es auch nicht mehr so ganz krass runter.

0: 24 bis Minimum 18 Grad. Am Freitag wird es sogar noch drückender bis 40. Dann müssen wir uns auch auf erste Hitzegewitter einstellen.
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0: Es rollt in den Feierabend. Hier kommt alles ab 7 Minuten Zeitverzug. Die A1 Euskirchen-Köln zwischen Weilerswest-West und Erftstadt 1 Kilometer, 7 Minuten plus. A2 Oberhausen Richtung Dortmund zwischen Kreuz Oberhausen und Königshardt 2 Kilometer, 7 Minuten plus. Die A2 jetzt von Dortmund Richtung Hannover zwischen Reda-Wiedenbrück und Kreuz Bielefeld 2 Kilometer, 9 Minuten extra. Die 4 Köln Richtung Aachen zwischen Dreieck-Heumer und Kreuz Köln Süd 4 Kilometer Stau, 10 Minuten plus. Die A61 Koblenz-Mönchengladbach zwischen Zwisthal und Erftstadt 6 Kilometer Stau, 17 Minuten plus. Und die 555 nach Köln zwischen Godorf und Kreuzköln Süd 2 Kilometer Stau und 7 Minuten plus. Kommt gut durch.
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0: Mit Markus Steinacker und ich habe eben einen guten Tipp vom Kumpel bekommen. Um sich abzukühlen, macht der nächste Woche Urlaub in Griechenland. Das ist schon clever. Aber du musst ja auch hier stellenweise richtig aufpassen bei der Hitze, ne? Diese Hitze macht einen nicht nur schlapp, sondern angeblich auch aggressiv. Stimmt das? Ich habe die Probe gemacht und war eben auf Umfrage draußen. Das schockierende Ergebnis hört ihr gleich hier.

0: Ja, die Hitze macht uns zu schaffen. Man fühlt sich schlapp und dösig. Manche behaupten ja, dieses heiße Wetter macht einen auch aggressiv. Das wollte ich genauer wissen und habe eine Umfrage gemacht.
1: Hallo, ich mache eine Umfrage zum Thema, das Wetter macht einen aggressiver. Was sagst du dazu?
2: Ist es dein Scheiß Ernst? Lass mich in Ruhe, Alter.
1: Hallo, ich mache eine Umfrage zum Thema, das Wetter macht einen aggressiver. Was sagst du? Hallo, ich mache eine Umfrage zum Thema, das Wetter macht einen aggressiver. Was sagst du dazu? Hallo, ich mache eine Umfrage zum Thema, das Wetter macht einen aggressiver. Was sagst du dazu?
2: Dumme Sau!
0: Also das Ergebnis ist eindeutig, die Hitze hat keine Auswirkungen auf das Verhalten. Das war ein ganz normaler Tag hier in der Redaktion.
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1: Mit Annalena Günther. Schönen guten Abend. Ab sofort können wir jeden Tag mit Unterstützung von Rhein Cleanup in unseren Stadtteilen Müll sammeln. Die Umweltinitiative hat heute ihre neue Aktion Fädelsfeger – Jeder Tag ist Dreckwegtag vorgestellt. Dabei entscheiden die Teilnehmer selbst, wann, wo und wie lange sie Müll sammeln. Sie melden sich online an und bekommen dann Müllsäcke, Handschuhe und Greifer gestellt. Schirmherr der Aktion ist Oberbürgermeister Stefan Keller. Er freut sich über die neue Aktion.
2: Ich glaube zum einen, dass es sichtbare Erfolge gibt. Ich verspreche mir aber eben auch viel davon, dass es zu einem Bewusstseinswandel führen kann, wenn auch sichtbar wird, dass viele Menschen sich in ihrem eigenen Quartier engagieren für die Sauberkeit im eigenen Umfeld.
1: Der gesammelte Müll soll in einem der 6.200 öffentlichen Mülltonnen oder im privaten Hausmüll entsorgt werden. Anfang Juli sind Sonderaktionen auf der Shadowstraße geplant. Dann stellt Rhein Cleanup die neue Aktion Fädelsfeger vor. Weitere Infos dazu gibt es auch auf antennedüsseldorf.de/Nachrichten. Im Düsseldorfer Stadtrat sitzen zu wenig Frauen. Jedenfalls, wenn es nach der Initiative Hashtag Parität jetzt geht. Sie fordert ein ausgeglichenes Verhältnis der Geschlechter in der Politik. Bei uns in Düsseldorf sind aktuell knapp 39% der Ratsmitglieder Frauen. Die Unterschiede zwischen den Parteien sind dabei deutlich. Während bei den Grünen mit 11 Frauen 55% der Ratsmitglieder weiblich sind, gibt es bei AfD und FDP jeweils nur eine Frau, was 10 bzw. 20% der Ratsmitglieder dieser Parteien ausmacht. Bei SPD, Volt und der Linken sind es 50%. Das entspricht also genau der Forderung von Hashtag Parität jetzt. Die Initiative hat im Mai eine Petition gestartet, um ihre Forderung gesetzlich verankern zu lassen. Rheinbahnkundinnen und Kunden in Gerresheim müssen sich ab morgen früh auf Verkehrsbehinderungen einstellen. Der Grund sind Gleisarbeiten auf der Haiestraße. Ab 4 Uhr am Morgen sind die Bauarbeiter in der Nähe des Gerresheimer S-Bahnhofs im Einsatz. Die Arbeiten dauern bis einschließlich Montag. In dieser Zeit sind auf der Stadtbahnlinie U73 zwischen Schönau und Morperstraße Ersatzbusse statt Bahnen im Einsatz. Dadurch kann es laut Rheinbahn zu Verspätungen kommen. Außerdem müssen während der Bauarbeiten 5 Buslinien umgeleitet werden. Alle Einzelheiten und Infos dazu haben wir auf antennedüsseldorf.de/Nachrichten verlinkt. Und das waren die lokalen Nachrichten mit Annalena Günther.
3: Das Düsseldorf-Wetter. Ja, heiße Kiste weiterhin. Wir kommen von gut 38 Grad. Geht in der Nacht zwar runter, aber es wird wieder eine Tropennacht, weil es kaum unter 20 Grad geht. Tiefstwerte zwischen 18 und 24. Morgen geht es wieder rauf bis auf 38 Grad. Dazu das gewohnte Bild mit viel Sonne. Am Freitag zieht es sich zu, dann bilden sich Gewitter. Wird auch noch eine Spur heißer bis zu 40 Grad.
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3: Und hier kommen die Staus ab 5 Minuten Zeitverzug jetzt. Die A1 Köln Richtung Euskirchen zwischen Hürth und Dreieck Erftal 3 Kilometer, 9 Minuten plus. Die A4 Köln Richtung Aachen zwischen Kreuz Köln-Gremberg und Eiffeltor 4 Kilometer, 6 Minuten plus. A30 Rheine Richtung Osnabrück zwischen Kreuz Lotte Osnabrück und Osnabrück-Hellern 2 Kilometer Stau, eine Viertelstunde plus. Und die A61 Koblenz Richtung Mönchengladbach zwischen Weilerswist und Erftstadt 2 Kilometer Stau, seit hier in 6 Minuten durch. Gute Fahrt!
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3: Muss man da gratulieren? Oder mal einen Therapeuten beauftragen? Weder noch. Die Bild-Zeitung hat Geburtstag und wir haben das mal an unseren Hannes Höfer weitergeleitet. Der weiß ganz genau, was man da wünschen kann. Hört ihr gleich hier bei mir. Jetzt erstmal Holly Humberstone und To Love Somebody. Schönen Mittwochabend.

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0: Naja, keiner kauft sie, aber alle lesen sie. Heute vor 74 Jahren ist die erste Bild-Zeitung rausgekommen. Die erste gab es sogar kostenlos, danach hat sie 10 Pfennig gekostet. Für unseren Hannes immer noch zu viel.
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2: Die Bild-Zeitung ist wie Billigfleisch. Keiner will's kaufen und irgendwie sind die Regale doch immer ganz schön leer. Aber hey, ich will nichts Falsches sagen, mit der Bild, da legst du dich nicht an. Die sind ja besser organisiert als der BND. Ja, die haben über uns alle Infos, die sonst gar keiner mitkriegen soll. Du hast eine Affäre mit dem Bruder deiner Frau? Das wissen die. Der Hamster deiner Kinder, der ist gar nicht 18 Jahre alt, sondern einfach nur Hamster Nummer 9? Das wissen die. Du hast letztens Pappe in die Restmülltonne vom Nachbarn entsorgt? Das weiß sogar dein Nachbar, Alter. Klar, die Bild kann aber auch ein Karrieresprungbrett sein. In der Wissenschaft nennt man das den Pocher-Effekt. Aber ich will gegen dieses Schmierblatt gar nichts sagen. Wirklich, ich will den Mist ja nicht bewerten. Und ich sag auch bestimmt nicht, dass da nur Müll drin steht. Nein, wäre ja auch heuchlerisch. Ich hole mir selbstständig die Bild. Ja. Denn mit nichts kriegst du nasse Schuhe besser trocken als mit Zeitungspapier. Wusstet ihr eigentlich, dass es Oktopusarten gibt, bei denen die Weibchen die Männchen nach der Paarung essen? Also hütet euch vor Frauen mit 8 Armen. Und immer dran denken, wenn ich fragt, bleibt Bild.
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1: Mit Danny Hoppe, guten Abend. Der Gruppensieg ist schon sicher, trotzdem will die deutsche Fußballnationalmannschaft morgen den dritten Sieg im dritten Vorrundenspiel einfahren. Gegner New York ist dann Ecuador. Einer der deutschen Shootingstars wird aber wohl nicht dabei sein, nämlich Nathaniel Brown. Er hat am letzten Teamtraining heute nicht teilnehmen können, wegen leichter Adduktorenbeschwerden. Nico Hartmann im WM-Studio, ansonsten waren alle Spieler dabei und obwohl es morgen nicht mehr um viel geht, nimmt man das Spiel nicht auf die leichte Schulter.
2: Nein, Julian Nagelsmann will alles dafür tun, dass seine Spieler nicht weniger als 100% geben morgen. Er hat im Abschlusstraining am späten Nachmittag unserer Zeit auch nochmal detailliert an der Gegnervorbereitung gefeilt. Man erwartet trotz der schwachen Ergebnisse der Ecuadorianer mit 0:1 gegen die Elfenbeinküste und vor allem dem 0:0 gegen Curaçao eine spiel- und kampfstarke Mannschaft, die in der Südamerika-Qualifikation nur 5 Gegentore und 2 Niederlagen kassiert hat. Und natürlich um die letzte Chance fürs Weiterkommen spielen wird. Später reist die DFB-Elf nach New Jersey in die Nähe des Spielorts New York. Und in der Nacht unserer Zeit wird Bundestrainer Julian Nagelsmann gemeinsam mit Torjäger Dennis Undaff den Medien Rede und Antwort stehen. Im Fokus dabei sicherlich die mögliche Rotation. Wird Nagelsmann einigen Akteuren nun Spielpraxis geben, jetzt wo der Gruppensieg sicher ist? Und wer wird es sein? Oliver Baumann im Tor, Nick Woltemade im Sturm, Amiri im Mittelfeld. Es verdichten sich auf jeden Fall die Anzeichen, dass der dreifache Torschütze Dennis Undaff ein Startelf-Mandat erhalten wird. Abwarten, ob Nagelsmann dazu Stellung beziehen wird.
1: Danke, Nico. Und jetzt weitere Meldungen im Überblick. Bundesfamilienministerin Prien ist für eine Altersgrenze für soziale Medien wie TikTok, Instagram oder Snapchat. Sie schlägt ein Verbot für unter 13-Jährige vor. Sie hoffe, dass man sich auf europäischer Ebene einige. Ansonsten werde sie eine eigene Regelung für Deutschland vorbereiten. Das sagte Prien am Mittag in Berlin. Ab sofort ist für alle Schülerinnen und Schüler in NRW hitzefrei möglich, auch für Ältere an Gymnasien, Gesamtschulen und Berufskollegs. Das Schulministerium in Düsseldorf hat die Regelungen dazu gelockert. Zum Beispiel können jetzt Unterrichtsstunden auf 30 Minuten verkürzt werden. Wer morgen bei Kaufland einkaufen möchte, muss womöglich mit Einschränkungen rechnen. Die Gewerkschaft Verdi hat die Beschäftigten von mehr als 100 Filialen zum Warnstreik aufgerufen. Trotz des Streikaufrufs sollen nach Angaben von Kaufland alle Filialen regulär geöffnet haben. Die wirtschaftliche Lage ist alles andere als gut. Dazu kommen viele globale Krisen. Trotzdem sind die Menschen in Deutschland weiter in Reiselaune. Das zeigt der neue Urlaubsplanungsindex, den der Deutsche Tourismusverband heute in Berlin vorgestellt hat. Demnach planen 62% der Menschen in den nächsten 3 Monaten mindestens eine Reise. Gerade auch Ziele innerhalb Deutschland seien weiterhin hoch im Kurs, sagt der Verband. Die hohen Kerosin- und Spritpreise haben dagegen kaum Auswirkungen auf die Urlaubsplanung. Für 87% der Befragten spiele das bei ihrer Reise überhaupt keine Rolle, heißt es. Und das waren die Nachrichten mit Danny Hoppe.
3: Das Düsseldorf-Wetter. Das ist ein richtiger Hochsommerabend. Immer noch heiß, 33 Grad sind es aktuell. In der Nacht geht es runter auf Temperaturen knapp über 20 Grad. Also es bleibt warm. Morgen ähnliche Temperaturen wie heute, viel Sonnenschein. Am Freitag auch sonnig, dann knapp 40 Grad.
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3: Antenne Düsseldorf mit dem Blick auf die Straßen und auf die Kniebrücke stadteinwärts. Vor der Elisabethstraße ist die Baustellenampel auf der Herzogstraße. Da stockt's, ansonsten ist alles frei. Unterwegs, gute Fahrt.
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3: Einen schönen sommerlichen Mittwochabend. Ich bin Dennis Lieske.
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3: Hier sind Bruno Mars und Lady Gaga.

0: Einen schönen guten Abend. Wir sind Antenne Düsseldorf. Wir stellen euch ja hier in der Düsseldorfer Wirtschaft immer wieder Unternehmen vor, die Ausbildung nicht als Last empfinden, sondern Lust drauf haben. Zum Beispiel die Zylo AG aus Neuss-Gut-Gnadenthal. Christopher Klaßmann und Vorstand David Zylo sind heute bei uns. Was macht Ihr Unternehmen aus?
1: Ja, wir sind seit 55 Jahren in Neuss hier in der Region im Rheinland ansässig. Wir sind der klassische Handwerksbetrieb um die Ecke. Das heißt, wir machen Elektrotechnik, Elektroinstallation, Gebäudetechnik, Sicherheitstechnik. Mittlerweile machen wir auch Klimatechnik für Privat- und schwerpunktmäßig eben für Gewerbekunden.
0: Dann die Frage an Sie, Herr Klaßmann. Auch das Thema Ausbildung spielt bei Ihnen eine große Rolle. Warum ist das Thema Ihnen so wichtig?
2: Ich denke, in der aktuellen Zeit, bei dem Fachkräftemangel, der zurzeit herrscht, ist immer gut, sich eigene, gute, junge Leute ranzuzüchten und die dann auch zu übernehmen, dass die weiter bei uns arbeiten können.
0: Was unterscheidet denn eine Ausbildung bei Ihnen im Betrieb von den anderen Firmen?
2: Wir haben einen Ausbildungsleiter, der ist ein-, zweimal die Woche für die Azubis im Betrieb. Dann haben wir einen Auslandsaufenthalt in La Réunion. Da können die Jungs dann, ich glaube, 6 Wochen fahren die einmal rüber. Und dann kommen die Jungs von La Réunion auch zu uns, machen sowieso ein Praktikum. Und dann haben wir eine eigene Lehrwerkstatt, wo auch probiert werden kann an den Wänden.
0: Also schon einiges gegeben. Warum diesen Auslandsaustausch? Was verspricht man sich davon? Was bringt?
2: Das bringt einiges. Zum Beispiel, wir haben jetzt jemanden eingestellt für die Ausbildung, der aus La Réunion kommt. Also da gibt es auch also wir profitieren davon, sie profitieren auch von uns.
0: Ja. Die Zylo AG aus Neuss, ein Unternehmen, ein Ausbildungsbetrieb, das wir euch heute vorstellen, hier in der Düsseldorfer Wirtschaft.
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1: Mittwochabend, die Düsseldorfer Wirtschaft bei Antenne Düsseldorf. Heute mit Infos zur Zylo AG aus Neuss. Wir stellen euch ja hier in der Sendung immer wieder Unternehmen vor, regelmäßig, die ausbilden und damit jungen Menschen eine Perspektive bieten und auch Verantwortung übernehmen. Für sie, aber auch für die Region. David Zylo aus dem Vorstand, welche Perspektiven bieten Sie denn den Azubis? Denn irgendwann ist ja auch die schönste Zeit mal vorbei, ne? Ja,
2: vielleicht beginnt auch dann erst die schönste Zeit. Also, wir haben wirklich mittlerweile Karrierepläne für die aufgebaut. Nach den Neigungen, nach den Fähigkeiten, wo die sich halt hinentwickeln wollen. Wir bieten Meisterstipendium mittlerweile für unsere Eigengewächse an. Sie können im Handwerk Karriere machen. Sie fangen mit einer ganz normalen Ausbildung an und wenn die dann bei uns weitermachen, dann werden die irgendwann vielleicht mal Projektleiter oder Bauleiter, gehen vielleicht immer auf die Meisterschule, spezialisieren sich. Ja.
1: Übernahmequote ist hoch, oder?
2: Übernahmequote ist sehr hoch. Also wir bilden nicht für den Wettbewerb aus, wir bilden aus eigenem Interesse aus. Aber die Leute sind so qualifiziert, dass ich immer sage, am Anfang bewirbst du dich bei mir, dass ich dich in die Ausbildung nehme. Und wenn wir beide alles richtig machen, bewerbe ich mich bei dir, dass du bleibst.
1: Okay. Sie engagieren sich ja auch in der Region. Was bedeutet das konkret? Was tun Sie da so?
2: Wir leben hier. Und unsere Kinder wohnen hier, unsere Eltern wohnen hier. Wir gehen hier zur Schule, wir gehen hier in den Supermarkt. Wir haben hier unsere Freizeit. Und insofern glaube ich schon, dass man da als Unternehmer auch nicht nur die Verantwortung dafür hat, dass die Bilanz stimmt und dass der Job gemacht wird, sondern wir haben halt die Chance, auch damit unser Umfeld so ein bisschen mitzugestalten. Und insofern, das unterscheidet uns vielleicht auch gerade von denen, die international unterwegs sind. Ein typischer Handwerksbetrieb hat eine Reichweite, die kurz bis hinter Düsseldorf geht und dann fängt schon für uns das Ausland an. Und das verwurzelt uns dann stark mit der Ecke, wo wir herkommen. Und wenn wir da gestalten können, dann tun wir das gern.
1: Sagt David Zylo von der Zylo AG. Die stellt sich heute Abend hier vor in der Düsseldorfer Wirtschaft bei Antenne Düsseldorf.

0: Joseph Salvat und Diamonds. Das ist der Mittwoch bei Antenne Düsseldorf. Schön, dass ihr dabei seid. Ihr hört heute in der Düsseldorfer Wirtschaft, wo Ausbildung großgeschrieben wird, bei der Zylo AG in Neuss-Gut-Gnadenthal. Aber nicht nur das, das Unternehmen engagiert sich auch in Projekten, zum Beispiel bei der Initiative Wirtschaft vor Schule. David Zylo, was machen Sie da genau?
1: Das machen wir seit über 20 Jahren. Wir gehen als Betriebe in die Schulen rein, nicht nur wir, sondern ich glaube, das sind mittlerweile 50 verschiedene Branchenbetriebe über Polizei, über Studienberufe, um jungen Menschen so ab der 8. Klasse einfach mal zu zeigen, was wartet denn beruflich an Angebot auf dich, wie groß ist der Topf eigentlich und schau dir das mal an. Und das ist nicht nur, dass wir sagen, wir warten darauf, dass der Praktikant sich bei uns meldet, sondern wir gehen halt umgekehrt auch in die Schulen rein, um direkt vor Ort über unsere Berufe zu reden und die Karrierewege und die Bildungsperspektiven.
0: Soziales Engagement ist Ihnen auch wichtig für benachteiligte, gehandicapte Menschen. Warum ist das ein Thema für Sie?
1: Naja, weil Menschen mit Handicap mindestens genauso zu unserer Gesellschaft gehören wie alle anderen auch. Wir haben eine wunderbare, vielfältige Gesellschaft. Dazu gehören auch Leute, die es ein bisschen schwerer haben manchmal. Und das ist eine spannende Erfahrung, die wir gerade zum Beispiel am Tandemtag immer wieder erleben dürfen. Wenn Leute, die augenscheinlich es manchmal schwerer haben, einen an der Tischtennisplatte über den Leisten ziehen und von der Platte fegen, sprichwörtlich. Also zu sehen, dass auch Menschen, die im Alltag Handicaps haben, eben auch ihre Stärken haben und die in diesen Stärken auch weiter zu fördern und denen eine Brücke zu bauen, dass sie in unserem Alltag stattfinden. Mehr stattfinden als bisher vielleicht manchmal. Das macht schon Spaß, das ist eine schöne Erfüllung.
0: Super Einstellung, Herr Zylo. Die Zylo AG in Neuss, ein Unternehmen, das sich für Azubis einsetzt, aber auch für die Gesellschaft. Hören wir heute hier bei Antenne Düsseldorf.

0: Das ist hochsommerlich draußen, immer noch über 30 Grad, 33 messen wir aktuell hier in Herth. In der Nacht kühlt es zwar ab, aber es bleibt tropisch warm, über 20 Grad. Morgen ähnliche Temperaturen wie heute, wieder viel Sonne, am Freitag ebenfalls, dann knapp 40 Grad.
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0: Da stockt es im Moment auf der Kniebrücke stadteinwärts vor der Elisabethstraße an der Baustelle. Ansonsten ist alles frei.
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0: Mit Dennis Lieske einen schönen sommerlichen Mittwochabend. Hier ist Sean Paul. She doesn't mind.

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0: Das sind die 80er mit Madonna, Material World. Einen schönen Feierabend. Antenne Düsseldorf ist hier mit der Düsseldorfer Wirtschaft. Heute kümmern wir uns um Ausbildung, stellen euch die Zylo AG aus Neuss vor. Familiengeführtes Unternehmen, das vor allem Gewerbekunden beliefert mit Elektro-, Sicherheits- und Klimatechnik. Christopher Klaßmann von Zylo. Was würden Sie jungen Menschen, die überlegen, ob sie eine Ausbildung machen möchten, im Handwerk generell, was würden Sie denen so raten?
1: Also auf jeden Fall würde ich dir mitgeben, kommt ins Handwerk. Ich selber ärgere mich manchmal, dass ich eine Büroausbildung gemacht habe. Weil aktuell ist, ich glaube, das Handwerk hat sehr viel zu geben und die Perspektiven sind, glaube ich, sehr, sehr, sehr hoch.
0: Ja, was muss man mitbringen, um im Handwerk eine Ausbildung zu machen? So?
1: Ja, natürlich, die schulischen Voraussetzungen müssen halt gegeben sein, aber man muss auch Spaß dran haben. Also es bringt ja nichts, wenn man keinen Spaß am Handwerk hat. Man sollte schon wissen, wie man den Schraubenzieher richtig in der Hand hält.
0: Wie sprechen Sie junge Menschen denn an? Weil es gibt ja Konkurrenz auch. Jeder will ja Fachkräfte haben.
1: Ja, also wir gehen auf Messen in Schulen, da sprechen wir mit den Schülern und das ist ja das Thema WPS, Wirtschaft pro Schule, wo wir auch ein, zwei Mal im Monat in die Schulen gehen und unsere Firma vorstellen. Also natürlich ist die Konkurrenz groß, aber wir können uns in der Ausbildung können wir uns nicht beschweren, dass wir zu wenig Azubis haben.
0: Herr Zühle, was wünschen Sie sich denn für die Zukunft, sowohl für Ihr Unternehmen als auch für die Region?
2: Ich glaube, man muss sich das vor allem für die Region wünschen. Wir brauchen wieder bessere Wettbewerbsbedingungen, gerade hier vor Ort. Wenn Sie niedergelassene Unternehmer hier vor Ort sind, dann kriegen Sie eben keine Fördermittel, sondern müssen das Geld vor der Haustür verdienen. Und das wird einem manchmal nicht ganz so einfach gemacht. Dass wir vielleicht auch Leute in den Schulen aufs Handwerk aufmerksam gemacht werden, das erleben wir tatsächlich immer wieder mal noch, dass in den Schulen, gerade wenn es um die höheren Abschlüsse wie Abitur geht, dann nur noch das Abitur und das anschließende Studium propagiert werden und gefördert werden und dass vielleicht noch mehr drauf gezeigt wird, zu sagen, also gerade hier im regionalen Handwerk, das ist eine echte Jobperspektive. Also wer bei uns lernt, der braucht sich dann um seinen Job eigentlich in Zukunft auch keine Sorgen mehr zu machen.
0: Sagt David Zylo von der Zylo AG, die stellt sich heute Abend vor, hier in der Düsseldorfer Wirtschaft bei Antenne Düsseldorf.

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0: einen schönen Abend. Wir sind's, Antenne Düsseldorf. Wir stellen euch in der Düsseldorfer Wirtschaft ja immer wieder Unternehmen vor, die Ausbildung nicht als Last empfinden, sondern richtig Lust drauf haben. Zum Beispiel die Zylo AG aus Neuss-Gut Gnadental. Mit Christopher Glasmann und Vorstand David Zylo haben wir schon gesprochen. Jetzt wollen wir das Ganze mal aus Sicht eines Azubis beleuchten. Tobias Kolozai ist einer, macht die Ausbildung zum Elektroniker für Energie- und Gebäudetechnik, ist im zweiten Lehrjahr. Warum hast du dich damals für eine Ausbildung bei der Zylo AG entschieden, Tobias?
1: Für eine Ausbildung bei der Zylo AG habe ich mich entschieden, da das Firmengelände schon mein Leben lang um die Ecke meines Hauses ist. Dann circa in der 7. Klasse war die Zylo AG an meiner Schule und hat die Firma und Praktikas beworben. An diesem Tag habe ich die Bestätigung für mein Praktikum gehabt. Und einige Wochen später bin ich es angetreten. Und ich wusste, die Ausbildung als Elektriker für Energie- und Gebäudetechnik gefällt mir. Dann habe ich noch ein zweites gemacht und mich dort für die Zylo AG entschieden.
0: Wie sieht denn dein Arbeitsalltag so aus und was macht dir besonders Spaß?
1: Mein Arbeitstag beginnt damit, dass wir uns alle gemeinsam um 7 Uhr im Büro treffen und besprechen dort unseren Arbeitstag. Dann packen wir unser Material und unser Werkzeug zusammen und fahren dann mit unseren eingeteilten Kollegen zur Baustelle. Auf der Baustelle ziehen wir Kabel, montieren Rohre und Schellen, schließen Lampen, Steckdosen und zum Beispiel auch Brandmelder oder Einbruchmeldeanlagen an. Mir macht Spaß, weil ich nette Kollegen habe, ich auch Sachen selber machen darf und weil wir große Kunden haben und man dort hinter die Kulissen schauen kann.
0: Dankeschön, Tobias. Der macht seine Ausbildung bei der Zylo AG in Neuss. Die haben wir euch heute vorgestellt. Mehr Infos gibt's auch online unter zylo.de. Und wer auf der Suche nach einer Ausbildung ist, vielleicht ist das ja genau der richtige Einstieg in die berufliche Zukunft. Hier ist Antenne Düsseldorf, die Düsseldorfer Wirtschaft mit Dennis Lieske. Einen schönen Feierabend. No Doubt jetzt für euren Mittwochabend. It's my life.

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1: Ich bin Thomas Bleskin. Familienministerin Prien plädiert für eine gesetzliche Altersgrenze von 13 Jahren für die eigenständige Nutzung sozialer Medien wie TikTok, Instagram oder Snapchat. Prien bezog sich dabei auf eine Empfehlung der Expertenkommission Kinder- und Jugendschutz in der digitalen Welt.
2: Die gesetzliche Altersgrenze von 13 Jahren ist allerdings nur ein Vorschlag der Expertenkommission. Alternativ wurde darüber diskutiert, über den EU Digital Services Act bestimmte Dienste oder einzelne Funktionen für bestimmte Altersgruppen zu beschränken. Worin sich die Kommission aber einig ist, das Thema muss auf europäischer Ebene geregelt werden. Und am Ende müssten besonders auch die Plattformbetreiber in die Pflicht genommen werden. Kinder und Jugendliche einfach aus der digitalen Welt auszusperren, sei kein Schutz. Fiona Reinhardt, Nachrichtenredaktion.
1: Deutschlands Handynetze sind besser geworden, aber mancherorts ist die Verbindung immer noch ziemlich schlecht. Über eine App sollen Nutzer jetzt genau diese Funklöcher melden. Unter dem Hashtag #CheckDeinNetz starten das Bundesdigitalministerium und die Bundesnetzagentur eine einwöchige Mitmachaktion.
3: Bundesdigitalminister Wildberger spricht vom großen Netztest. Und da ist jeder Handynutzer aufgerufen, mitzumachen. Denn aktuell gibt es immer noch Orte in Deutschland, an denen keines der großen Handynetze von Telekom, Vodafone und O2 standardmäßig funktioniert. Das sind immer noch gut 786 Quadratkilometer. Über die App Mobilfunkcheck sollen wir diese Woche melden, wo die Funklöcher sind. Das hilft den Anbietern und der Bundesnetzagentur einzustufen, wie die Situation vor Ort ist. Und sorgt am Ende dafür, dass die Netzabdeckung in Summe besser wird. Tanja Wagner, Nachrichtenredaktion.
1: Bundeskanzler Merz drängt auf eine Verabschiedung der geplanten Rentenreform noch in diesem Jahr. Im Bundestag warb er für eine zügige Umsetzung der Vorschläge einer Expertenkommission, die unter anderem eine schrittweise Anhebung des Renteneintrittsalters vorsehen. Merz verteidigte die Pläne erneut und wies Vorwürfe einer Rentenkürzung zurück. Nach dem Fund eines toten Säuglings in Renningen bei Stuttgart richtet sich der Verdacht nun gegen die Mutter des Kindes. Nach Angaben von Polizei und Staatsanwaltschaft gibt es bislang keine Hinweise auf die zunächst gemeldete Entführung. Stattdessen wird gegen die 32-Jährige wegen des Verdachts des Vortäuschens einer Straftat ermittelt. Und das waren die Nachrichten mit Thomas Bleskin.
4: Das Düsseldorf-Wetter. Nichts Neues beim Wetter. Es bleibt heiß, auch morgen wieder bis knapp an die 40-Grad-Marke. Dazu auch wieder viel Sonne, nur wenige Wolken oder so ein bisschen diesig. Diese Nacht kühlt es auch nicht mehr so ganz krass runter, 24 bis Minimum 18 Grad. Am Freitag wird es sogar noch drückender bis 40. Dann müssen wir uns auch auf erste Hitzegewitter einstellen.
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4: Und wir haben noch Stau auf der A1 Osnabrück Richtung Münster zwischen Ladbergen und Greven, 3 Kilometer, eine Viertelstunde plus. A2 Dortmund Richtung Hannover zwischen Bad Eilsen und Rehren, 3 Kilometer, 19 Minuten plus. Die A30 Amsterdam Richtung Osnabrück zwischen Rheine-Nord und Rheine-Kanalhafen, 2 Kilometer, 3 Minuten plus. Und A45 Hagen Richtung Dortmund zwischen Schwerte-Ärgste und Dortmund Süd, 1 Kilometer Stau, 5 Minuten plus. Gutes Durchkommen.
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4: Der Mittwochabend, 20 Uhr, heiße Stunde, immer noch. Wir hören uns gleich mal ein paar Abkühltipps von euch an und wie heiß es diese Nacht noch bei der Fußball-WM wird, das verrät uns gleich Nico Hartmann aus dem WM-Studio. Ich bin Markus Steinacker, schönen Abend euch.

0: Es ist so heiß, aber ist ja auch kein Wunder.
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0: Wir sind mitten im Sommer. Das Hochdruckgebiet mit dem wunderschönen Namen Hartmut macht das Wetter hier in NRW so knallig heiß. Ja, wie kann man da Abhilfe schaffen? Ihr habt ein paar gute Ideen.
2: Schön ruhig halten, alle Fenster zuhalten, Rollos runter, was natürlich nicht sehr schön ist. Und dann ab und zu ein bisschen Eis essen oder sich irgendwo was Kaltes Eis hinlegen.
3: Zu Hause unter der Dusche, kaltes Fußbad, Obst, leichtes Essen.
4: Und zur Abkühlung werden wir nachher ein alkoholfreies Weizenbier trinken.
5: Wenn man durch den Wald spazieren geht, ne, da kann man, hat man immer noch die frische Luft.
6: Schatten, Wald, nicht viel machen, wenn man es irgendwo hinkriegen kann.
7: Ja, und vielleicht zum See fahren und ins Wasser springen.
0: Danke für eure Tipps und danke Hartmut. Dank Hochdruckgebiet Hartmut machen wir mal entspannt in diesen Tagen. Auch in der Musik. Cooler Sommerhit für euch hier. Fresh von Kool & The Gang.
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1: Ja, heiße Kiste weiterhin. Wir kommen von gut 38 Grad. Geht in der Nacht zwar runter, aber es wird wieder eine Tropennacht, weil es kaum unter 20 Grad geht. Tiefstwerte zwischen 18 und 24. Morgen geht's wieder rauf bis auf 38 Grad. Dazu das gewohnte Bild mit viel Sonne. Am Freitag zieht es sich zu, dann bilden sich Gewitter. Wird auch noch eine Spur heißer bis zu 40 Grad.
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1: 8:30 und es staut sich noch auf der A1. Osnabrück Richtung Münster. Zwischen Ladbergen und Greven 2 Kilometer, 9 Minuten plus. A2 Dortmund-Hannover. Zwischen Bad Eilsen und Rehren 3 Kilometer, 1/4 Stunde plus. A45 Hagen Richtung Dortmund. Zwischen Schwerte-Ärgste und Dortmund-Süd 1 Kilometer, 5 Minuten plus. Die A46 Wuppertal-Heinsberg. Zwischen Düsseldorf-Bilk und Neuss-Üdesheim dichter Verkehr und 2 Minuten plus. Und die A46 von Düsseldorf Richtung Heinsberg. Zwischen Kapellen und Grevenbruch dichter der Verkehr und 1 Minute extra. Kommt gut durch.
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1: So, guckt ihr auch noch WM? Getränke kalt, vielleicht noch was auf dem Grill. Gut, wird ja eine Sonderschicht diese Nacht. Gleich um 21 Uhr geht's schon los und wir bringen euch auf den aktuellen Stand, was die Begegnung angeht. Ich bin Markus Steinacker, das ist Tim Kamrath. Hug yourself. Schönen Abend euch.

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0: Ja, diese Nacht brauchen wir Espresso. Bei der Fußball-WM wird es jetzt so langsam ernst in der Vorrunde.
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0: Der letzte Spieltag steht an und das heißt, dass alle Spiele in der jeweiligen Gruppe parallel stattfinden. Und damit geht's dann gleich schon los. Nico Hartmann im WM-Studio ist da. Du gibst uns einen Überblick über die 6 Spiele, die uns erwarten gleich.
2: Ja, ich versuche es zumindest mal. Gar nicht so einfach bei dieser Masse an Spielen. Aber klar ist, die Schweiz will wieder in die K.O.-Runde. Vor dem Match um 21 Uhr gegen Gastgeber Kanada wollen die Trainer Murat Yakin und Jesse March aber schon vorher klarstellen, dass es keine Absprache gibt. Ein Remis würde nämlich beide Teams in die nächste Runde bringen. Die Bosnier um Schalke-Star Edin Dzeko haben bisher enttäuscht. Mit einem Sieg gegen Katar würde es aber ziemlich sicher reichen fürs 16-Finale mit dann 4 Punkten. Um Mitternacht spielt Brasilien gegen Außenseiter Schottland um den Gruppensieg. Im Parallelspiel ist allerdings auch Marokko gegen das bereits ausgeschiedene Team aus Haiti klarster Favorit. Und dann noch um 3 Uhr nachts die Partien der Mexiko-Gruppe. Die Gastgeber sind bereits durch mit 6 Zählern. Sie erwarten Tschechien und Südafrika spielt gegen Südkorea.
0: Ja, und morgen Abend spielt ja unsere Mannschaft gegen Ecuador. Weil man jetzt schon Gruppensieger ist, Nico, ich frag mal ehrlich, erwartest du da eigentlich sowas wie einen kleinen Spannungsabfall?
2: Das könnte sein, will aber beim DFB natürlich niemand hören. Da ist von Ernsthaftigkeit und Rhythmus die Rede. Aber ziemlich sicher ist, dass Julian Nagelsmann auf einigen Positionen, zum Beispiel im Tor, Stichwort Oliver Baumann für Manuel Neuer, oder eben das Startelf-Debüt von Tore-Held Dennis Undaff, Änderungen vornehmen kann und auch wird. Die PK in New York ist in der Nacht, da wird er dazu gefragt werden. Auch Dennis Undaff selbst ist dann mit dabei, interessanterweise. Ecuador braucht im Übrigen nach nur einem Remis aus 2 Spielen dringend einen Sieg. Die werden also heiß sein. Mal schauen, ob unsere Spieler dann 1000%ig fokussiert sind oder vielleicht schon ein wenig das 16-Finale am Montagabend im Kopf haben.
0: Ja, da werden wir natürlich genau hingucken. Die deutsche Mannschaft spielt morgen Abend gegen Ecuador. Zuvor aber beginnt schon der letzte Vorrundenspieltag. Danke, Nico, für die Info.
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0: Jugendliche würden digitale Medien auf problematische Weise nutzen. Um sie besser zu schützen, schlägt die Kommission härtere Regeln für Plattformen vor, sowie Handyverbote an Schulen und eine gesetzliche Altersgrenze. Die wird gerade auch in vielen anderen EU-Ländern diskutiert, teilweise mit noch strengeren Ansätzen. Auf EU-Ebene gibt es eine eigene Expertengruppe, die im Juli ihre Vorschläge vorlegen soll. Fiona Reinhardt, Nachrichtenredaktion.
1: Das Bundesamt für Sicherheit in der Informationstechnik warnt vor einer wachsenden Bedrohung durch KI-gestützte Cyberangriffe. BSI-Präsidentin Plattner sprach von einer neuen Phase der Cybersicherheit und erwartet in den kommenden Jahren eine deutlich angespanntere Lage. Sicherheitsbehörden sehen digitale Attacken bereits heute als Ausdruck geopolitischer Spannungen. In Frankreich ist eine erste Erkrankung im Zusammenhang mit dem Ebola-Ausbruch in der Demokratischen Republik Kongo nachgewiesen worden. Ein Arzt, der aus dem afrikanischen Land zurückkehrte, sei positiv getestet worden, hieß es vom französischen Gesundheitsministerium.
2: Schon mehr als 1000 Menschen haben sich in der Demokratischen Republik Kongo mit Ebola infiziert und jetzt gibt es auch einen Fall in Frankreich. Allerdings war der Mann vorher für die Arbeit im Kongo und zwar genau dort, wo die Krankheit rumgeht. Sein Zustand ist stabil und auch wenn es für den Mann direkt ins Krankenhaus ging, schauen die Behörden in Frankreich jetzt, ob es Kontaktpersonen gibt, die dann 3 Wochen zu Hause in Quarantäne müssen. Ebola-Fieber kann lebensbedrohlich sein und wird durch Körperkontakt und auch Kontakt mit Körperflüssigkeiten übertragen. In Europa schätzen die Behörden das Ansteckungsrisiko aber als gering ein. Aus Paris, Rachel Sommer.
1: Bundeskanzler Merz dringt auf eine Verabschiedung der geplanten Rentenreform noch in diesem Jahr. Im Bundestag warb er für eine zügige Umsetzung der Vorschläge einer Expertenkommission, die unter anderem eine schrittweise Anhebung des Renteneintrittsalters vorsehen. Merz verteidigte die Pläne erneut und wies Vorwürfe einer Rentenkürzung zurück. Das waren die Nachrichten mit Thomas Bleskin.
3: Das Düsseldorf-Wetter. Das Hochsommerwetter hält sich noch. Auch morgen gibt es wieder Sonne satt und bis zu 38 Grad. Dazu bleibt es auch noch trocken. Am Freitag bilden sich dicke Wolken und Gewitter. Dazu wird es sogar noch drückender, bis 40 Grad. Diese Nacht kühlt es kaum unter 20 Grad. Die Tiefstwerte liegen zwischen 24 und 18 Grad.
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3: Und es staut sich noch auf der A1 Osnabrück Richtung Münster. Zwischen Lattbergen und Greven 2 Kilometer, 3 Minuten plus. Auf der A2 Dortmund Richtung Hannover. Zwischen Bad Eilsen und Rerem 2 Kilometer, 10 Minuten extra. Die A3 Oberhausen Richtung Köln. Zwischen Kreuz Breitscheid und Kreuz Ratingen Ost 1 Kilometer Stau, 8 Minuten plus. Die A43 Wuppertal Richtung Recklinghausen. Zwischen Kreuz Wuppertal Nord und Sprockhövel bisschen dichter Verkehr, 1 Minute plus. Und dasselbe gilt für die A46 Düsseldorf Richtung Heinsberg. Zwischen Kapellen und Grevenbruch auch gerade stockender Verkehr und 1 Minute plus. Gute Fahrt.
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3: Mit Markus Steinacker, schönen Abend euch und Spargelfans müssen jetzt erstmal stark sein. Die Spargelsaison ist offiziell beendet. Mit dem heutigen Johannistag geht traditionell die deutsche Spargelsaison zu Ende. Aber, und jetzt kommt die schöne Wendung, weil das Angebot an Spargel noch groß ist, sinken die Preise für Spargel jetzt kräftig. Und alle Spargelfans so Himmel auf Erden.

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0: Ja, und es ist ja nicht nur ein Musikfest, es ist auch ein Zeichen für Vielfalt, für Lebensfreude. Und ein deutscher DJ darf da natürlich nicht fehlen. Kollege Jonas Mikulajczak, stellt ihn euch vor.
4: Schmeiß gute Laune, Top-Beats, Lebensfreude und ganz viel Stolz in einen Topf und du erhältst Felix Jähn. Die deutsche DJ-Szene ohne Felix Jähn? Unvorstellbar. Egal ob im Radio oder auf der Bühne. Seine Songs sind absolute Stimmungsmacher. Kein Wunder, dass er und Europop-Legende Cascada mit ihrem aktuellen Hit einen der Sommerhits des Jahres geliefert haben. Und nicht nur musikalisch passt Felix Jähn perfekt zum Rainbow Festival. 2018 erst das Outing als bisexuell und seit 2024 präsentiert sich Felix Jähn aktiv als nicht-binäre Person. Seitdem ist er ein Leuchtfeuer für die queere Kultur in Deutschland. Das Rainbow Festival ist für Felix Jähn nicht nur ein Auftritt, sondern auch ein Statement.
5: Weil ich weiß, wie schwer es sein kann und wie schwer es auch teilweise für mich war, in unserer Gesellschaft offen ein LGBTQIA+-Member zu sein. Von daher finde ich es immer schön, wenn man in so einem Kontext zusammenkommen kann und beieinander ist und sieht, dass man nicht alleine ist und friedlich miteinander feiern kann.
4: Das Rainbow Festival quasi in Person. Deswegen freuen wir uns drauf, Felix Jähn am 27. Juni am Fühlinger See in Köln begrüßen zu dürfen.
0: Absolut. Und hier kommen sie natürlich für euch. Felix Jähn und Cascada, Boy You Turn Me.

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1: Da tut sich nichts beim Wetter. Hoch Hartmut hängt über uns und versorgt uns mit Sonne und Hitze weiterhin. Morgen sind auch wieder 34 bis 38 Grad drin. Diese Nacht kühlt es aber nicht mehr so stark ab. 24 bis 28 Grad Minimum. Am Freitag wird es sogar noch heißer, bis zu 40 Grad. Erste Hitzegewitter bilden sich dann ab Freitagnachmittag wahrscheinlich.
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1: Es staut sich noch auf der A1 Köln-Euskirchen zwischen Hürth und Dreieck Erftal, 2 Kilometer, 3 Minuten plus. A2 Dortmund-Hannover zwischen Bad Eilsen und Rehren, 2 Kilometer, 9 Minuten. A3 Oberhausen-Köln zwischen Kreuzhilden und Solingen, 1 Kilometer, 5 Minuten plus. Und A3 Köln-Frankfurt zwischen Lohmar Nord und Lohmar, 1 Kilometer und auch 5 Minuten plus. Gute Fahrt!
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1: Ja, es ist wahr. Heute ist der 24. Juni. Das heißt, noch genau ein halbes Jahr bis Weihnachten. Und da kann man wirklich mal sagen, KI ist doch für was gut. Weihnachtliche Songs auf Sommer getrimmt aus der Redaktion für euch. Gleich hier.

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Eieiei, habt ihr in den Kalender geguckt? Heute ist der 24.06. Bedeutet, heute in 6 Monaten ist schon wieder Weihnachten. Höchste Zeit für Weihnachtslieder, aber auf unsere Art sommerlich.

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1: Ich bin Dirk Zeitler. Bundesfamilienministerin Prien will auch in Deutschland ein Social-Media-Verbot für Kinder einführen. Allerdings nur bis zum Alter von 13 Jahren und mit Ausnahmen etwa für Messenger-Dienste. Für Jugendliche zwischen 13 und 18 Jahren möchte die CDU-Politikerin abgestufte Schutzkonzepte bei der Nutzung von TikTok, Instagram und Co. Prien bezieht sich hierbei auf die Empfehlung einer Expertenkommission.
2: Kinder stoßen im Netz auf viele Gefahren.

0: stehen gemeinsam für eine NATO, die stark und einig die Sicherheit im euroatlantischen Raum wahrt, im Interesse aller Alliierten. Zweitens, wir wollen die Allianz erneuern, wir stärken ihren europäischen Pfeiler, sagte Bundeskanzler Merz in Berlin beim Spitzentreffen der sogenannten E5 der größeren europäischen Mitgliedstaaten. Die Bundesanwaltschaft ermittelt gegen einen Russen wegen möglicher Sabotageversuche an der Gasversorgung in Deutschland. Einsatzkräfte durchsuchten in Berlin und Frankfurt am Main Räumlichkeiten. Im Fokus der Ermittlungen steht eine ehemalige Tochterfirma des staatlichen russischen Energiekonzerns Gazprom.
1: Es geht um einen Zeitraum zu Beginn des Ukraine-Kriegs. Damals wollte ein angeblich neuer Eigentümer die Gazprom Germania aus dem Nichts heraus liquidieren, hieß es von der Bundesanwaltschaft. Das hätte die Gasversorgung in Deutschland in einer ohnehin kritischen Phase weiter erschweren können. Denn Gazprom Germania verfügte zu dem Zeitpunkt über mindestens ein Viertel der deutschen Speicherkapazitäten für Erdgas. Das Bundeswirtschaftsministerium bekam Wind von der geplanten Aktion und verhinderte sie. Tanja Wagner, Nachrichten. Redaktion.
0: Die Trikots der deutschen Fußballnationalmannschaft verkaufen sich zur laufenden Weltmeisterschaft so gut wie nie zuvor. Nach Angaben von Adidas werden voraussichtlich mehr als 3 Millionen Deutschland-Jerseys abgesetzt. Das seien dreimal so viele wie bei der WM in Katar vor 4 Jahren.
2: Das Düsseldorf-Wetter. Nix Neues beim Wetter, es bleibt heiß, auch morgen wieder bis knapp an die 40 Grad Marke. Dazu auch wieder viel Sonne, nur wenige Wolken oder so ein bisschen diesig. Diese Nacht kühlt es auch nicht mehr so ganz krass runter, 24 bis Minimum 18 Grad. Am Freitag wird es sogar noch drückender bis 40, dann müssen wir uns auch auf erste Hitzegewitter einstellen.
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2: 10 Uhr durch und wir haben immer noch ein bisschen was. Die A2 Dortmund Richtung Hannover. Zwischen Bad Eilsen und Rehren 1 Kilometer Stau, 6 Minuten plus. Die A3 Oberhausen Richtung Köln. Zwischen Kreuz Breitscheid und Kreuz Ratingen Ost dichter Verkehr. 2 Minuten braucht ihr dadurch. Und nochmal die A3 Oberhausen Richtung Köln. Weiter zwischen Kreuz Hilden und Solingen nochmal 1 Kilometer Stau, seid ihr in 10 Minuten durch. Gute Fahrt!
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2: Wäre ja schon schön, wenn man in diesen Tagen nicht nur stöhnen und ächzen muss unter den Temperaturen, sondern wenn es einen auch mal schüttelt oder man eine Gänsehaut kriegt. Gut, mit den Temperaturen, das kriegen wir nicht so hin, aber mit unserem aktuellen Serientipp. Es geht um den Thriller Prisoner auf der Flucht. Wir hören gleich mal drüber. Ich bin Markus Steiner, keinen entspannten Abend.
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0: bei den Temperaturen. Dunkelst du am besten alles ab, legst dich mit einem kühlen Handtuch auf der Stirn auf die Couch und guckst eine Serie. Die hier zum Beispiel. Prisoner auf der Flucht. Startet heute Abend im Ersten. Alternativ stehen auch alle 6 Folgen schon in der ARD-Mediathek zur Verfügung. Kollege Jörg Albrecht macht den Seriencheck.
1: Hey, hey, hey, da ist sie ja. Macht mal ein bisschen Stimmung. Begrüßen wir Amber zurück an Bord.
2: Amber ist zurück aus dem Mutterschaftsurlaub. Zurück in ihrem Job als Justizbeamtin, in dem sie Gefangene quer durch Großbritannien transportiert. Nach reiner Routine sieht anfangs auch Ambers erste Arbeitstag nach der Babypause aus, bis sie und ihr Kollege einen zusätzlichen Auftrag übernehmen müssen.
3: Wir sollen noch jemanden abholen.
4: Ihr werdet einen Häftling in der Nähe von St. David's abholen und der Polizei in London übergeben. Und ihr kriegt Polizeischutz.
2: Nicht ohne Grund. Der Gefangene ist Kronzeuge in einem spektakulären Prozess. Tibor Stone, bislang gut versteckt in einem Safehouse, soll in einem Prozess gegen den Chef eines Verbrechersyndikats aussagen. Was der verhindern will, er hat Leute darauf angesetzt, Stone zu liquidieren.
5: Wann haben die euch gesagt, dass man mich verlegt? Ihr seid hierfür nicht ausgebildet. Ihr seid dem Ganzen doch überhaupt nicht gewachsen.
2: Naja, dann besteht ja immer noch die Möglichkeit, über sich hinauszuwachsen. Genau das wird Amber auch tun, als der Transfer in einen Hinterhalt gerät.
6: Fahrzeug 1, hören Sie mich!
2: In letzter Sekunde gelingt es ihr, sich zu retten und Stone aus dem Transporter zu befreien.
3: Wir müssen hier weg!
6: Was soll denn das?
3: Damit sie nicht weglaufen.
2: Aneinander gekettet fliehen sie vor einer Killerin, die ihnen auf den Fersen ist.
7: Wie ist die Lage? Läuft alles rund?
3: Ich hab ihn noch nicht.
2: Leonie Behner spielt die gnadenlose Jägerin in einer temporeichen, aber auch etwas formelhaften Serie. Am Ende kann die mehr mit ordentlich inszenierter Action glänzen, als mit Logik. Spannender jedenfalls, als das eine oder andere Gekicke in diesen Tagen, ist Prisoner auf der Flucht allemal.
0: Prisoner auf der Flucht, heute Abend im Ersten ab 11:30 oder in der ARD-Mediathek.
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2: Ja, heiße Kiste weiterhin. Wir kommen von gut 38 Grad. Geht in der Nacht zwar runter, aber es wird wieder eine Tropennacht, weil es kaum unter 20 Grad geht. Tiefstwerte zwischen 18 und 24. Morgen geht's wieder rauf bis auf 38 Grad. Dazu das gewohnte Bild mit viel Sonne. Am Freitag zieht es sich zu, dann bilden sich Gewitter. Wird auch noch eine Spur heißer bis zu 40 Grad.
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2: Und es staut sich noch auf der A2 Dortmund Richtung Hannover. Zwischen Bad Eilsen und Rehren 1 Kilometer, 4 Minuten plus. Auf der A3 Oberhausen Richtung Köln zwischen Kreuzhilden und Solingen 1 Kilometer Stau, 10 Minuten plus. Und die A44 Dortmund Kassel zwischen Soest Ost und Erwitte Anrüchte 1 Kilometer, 10 Minuten plus. Gute Fahrt!
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2: Mit Markus Steinacker und vergesst Energy Drinks oder Supplements. Wenn ihr erfolgreich im Sport sein wollt, esst Suppe. Das hat einem südkoreanischen Fußballspieler bei der WM jetzt wirklich geholfen. Eine neue Geschichte aus dem Abseits. Gleich hier bei mir.

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0: Profisportler geben Millionen für ihre Körper aus. Wobei einer von ihnen ist ganz einfach Suppe.
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0: Südkorea spielt jetzt diese Nacht das letzte Gruppenspiel und kann sogar noch ins 16. Finale. Das alles dank eines Sieges im ersten Spiel 2:1 gegen Tschechien nach Rückstand. Getroffen hat da ein ganz besonderer Stürmer, weil er immer schön artig seinen Teller aufgegessen hat. Kollege Stefan Rey erklärt uns auf.
2: Naja, streng genommen hat der Fußballer Hyun Jo-o den Suppenteller aufgegessen bzw. ausgetrunken, aber erstmal von Anfang an. Der südkoreanische Stürmer musste schon früh in seiner Karriere heftige Rückschläge erleiden. Klassischer Pechvogel eben. Gebrochener Oberarm, Wadenverletzung, Kreuzbandriss und so weiter und so fort. Aber in den letzten Jahren hat sich Hyun Jo-o zurückgekämpft und das mit der wirklich rührenden Unterstützung seines Vaters. Der hat nämlich extra für die Genesung seines Sohnes ein Restaurant eröffnet, in dem er Shotang verkauft. Das ist eine besonders kräftige und nährstoffreiche Fischsuppe, die in der südkoreanischen Kultur als Heilmittel gilt. Ja, und von dieser Asterix-Zaubertranksuppe sollte Hyun Jo-o so viel wie nur möglich schlürfen. Ja, immer rein mit dem guten Zeug.
3: Oh, das wär's. Jetzt braucht er nur noch heiß serviert zu
4: mir. Her damit!
2: Und, was soll ich sagen, hat anscheinend geholfen. Mit einem späten 2:1 hat er bei seinem WM-Debüt erstmal ganz entspannt das Spiel gedreht. Und ich sag mal, wenn die Südkoreaner den Vater jetzt nicht als Mannschaftskoch einstellen, dann weiß ich auch nicht.
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1: Ich bin Dirk Zeitler. Nach dem bundesweiten Ausfall des Zugverkehrs in der Nacht hat die Deutsche Bahn erste Details zur Ursache genannt. Demnach war der planmäßige Tausch einer technischen Komponente beim digitalen Bahnfunksystem Auslöser für die Probleme. Eine deutschlandweite Störung des Systems hatte gestern am späten Abend für rund 2 Stunden Stillstand bei der Bahn gesorgt.
2: Das Verständnis für die Probleme mit der technischen Komponente hält sich in Grenzen. Wenn es an Hardware oder einem Update-Problem eines Servers gelegen habe, müsse die Bahn dafür

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2: Schutzkonzepte bei der Nutzung von TikTok, Instagram und Co. Prien bezieht sich hierbei auf die Empfehlung einer Expertenkommission.
3: Kinder stoßen im Netz auf viele Gefahren, heißt es von der Expertenkommission, darunter Pornos, Mobbing oder Cybergrooming. Hinzu kommen die besorgniserregenden Nutzungszeiten. Etwa 1 Million Jugendliche würden digitale Medien auf problematische Weise nutzen. Um sie besser zu schützen, schlägt die Kommission härtere Regeln für Plattformen vor, sowie Handyverbote an Schulen und eine gesetzliche Altersgrenze. Die wird gerade auch in vielen anderen EU-Ländern diskutiert, teilweise mit noch strengeren Ansätzen. Fiona Reinhardt, Nachrichtenredaktion.
2: Die Trikots der deutschen Fußballnationalmannschaft verkaufen sich zur laufenden Weltmeisterschaft so gut wie nie zuvor. Nach Angaben von Adidas werden voraussichtlich mehr als 3 Millionen Deutschland-Jerseys abgesetzt. Das seien dreimal so viele wie bei der WM in Katar vor 4 Jahren.
4: Das Düsseldorf-Wetter.
5: Das Hochsommerwetter hält sich noch. Auch morgen gibt es wieder Sonne satt und bis zu 38 Grad. Dazu bleibt es auch noch trocken. Am Freitag bilden sich dicke Wolken und Gewitter. Dazu wird es sogar noch drückender, bis 40 Grad. Diese Nacht kühlt es kaum unter 20 Grad. Die Tiefstwerte liegen zwischen 24 und 18 Grad.
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5: Immer noch einiges los. Wir haben die A2 Dortmund Richtung Hannover zwischen Bad Eilsen und Rehren. 2 Kilometer Stau, 7 Minuten plus. Die A3 Oberhausen Richtung Köln zwischen Kreuzhilden und Solingen. 1 Kilometer Stau, 9 Minuten plus. A4 Köln Richtung Olpe zwischen Overath und Bielstein. 3 Kilometer, 4 Minuten plus. Die A44 Dortmund Richtung Kassel zwischen Geseke und Büren. Dichter Verkehr, 2 Minuten extra. Und die A46 Heinsberg Richtung Wuppertal zwischen Neuss-Üdesheim und Düsseldorf. Dichter Verkehr, 1 Minute plus. Kommt gut durch.
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5: Mit Markus Steinacker und mit Ray Dalton und Alvaro Soler jetzt im besten Mix. Manila, da wäre ich jetzt auch gerne. Wobei, ich glaube, von den Temperaturen her macht auch keinen großen Unterschied.

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4: Habt ihr es gelesen? Sarah Kern startet bei Erotikplattform OnlyFans einen Neuanfang. Sie sagt ja, auch mit 57 ist mein Körper noch ein Ferrari. Das nenne ich mal selbstbewusst, oder? Okay, dann würde ich aber vielleicht das auch erstmal bei mobile.de versuchen und nicht bei OnlyFans. So nach dem Motto, guter Gebrauchter mit wenig Laufleistung. Nicht ganz günstig im Unterhalt, Werkstatt gepflegt, keine Unfallschäden, keine versteckte Mängel. Ein echter Klassiker für Liebhaber. OnlyFans, ja nee, ist klar. Das machst du, wenn du schon alles andere durch hast. RTL-Dschungel, zweimal Playboy, Sommerhaus der Stars, QVC. Dann ist OnlyFans die letzte Station vor richtiger Arbeit. Aber komm, wenn man es kann, so optisch, warum nicht? Ich verdiene da ja auch im Monat fünfstellig. Einfach so nebenbei. Warum? Weil ich auch nackt höllisch gut aussehe. Und der Sarah traue ich das auch zu. Also, wenn sie bei mir ein Abo abschließt, dann schließe ich auch bei ihr eins ab. Quasi Follow für Follow. Oder wie du dir, so ich mir.
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0: Da tut sich nichts beim Wetter. Hoch Hartmut hängt über uns und versorgt uns mit Sonne und Hitze weiterhin. Morgen sind auch wieder 34 bis 38 Grad drin. Diese Nacht kühlt es aber nicht mehr so stark ab. 24 bis 28 Grad Minimum. Am Freitag wird es sogar noch heißer, bis zu 40 Grad. Erste Hitzegewitter bilden sich dann ab Freitag Nachmittag wahrscheinlich.
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0: 11:30 durch und immer noch ein bisschen was los. Wir legen los auf der A2, Dortmund Richtung Hannover. Zwischen Bad Eilsen und Rehren noch 1 Kilometer Stau, 5 Minuten plus. Auf der A3, Oberhausen Richtung Köln. Zwischen Kreuzhilden und Solingen, 1 Kilometer Stau, 8 Minuten plus. Auf der A43, Wuppertal Richtung Recklinghausen. Zwischen Kreuz Wuppertal Nord und Wittenherbede, dichter Verkehr, 10 Minuten extra. Und die A44, Dortmund Richtung Kassel. Zwischen Geseke und Kreuz Wünnenberg-Haaren, 1 Kilometer Stau, 2 Minuten plus. Gute Fahrt.
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0: Ach, es ist herrlich, dieser Tage hier bei uns in der Redaktion. Du läufst durch die Gegend und willst irgendwas Banales machen, irgendwas Belangloses, Alltägliches. Ich sag mal zum Beispiel, füllst Kaffee in die Kaffeemaschine ein, dann hörst du aus dem Hintergrund ein kräftiges Map. Kollegin Laura Potting steht da und sagt dir, das ist falsch, du musst das anders machen. Was wir alles falsch machen im Alltag, ist gerade unsere aktuelle Serie. Und da hören wir gleich nochmal ein bisschen mehr von Laura. Ist ja auch schön zu wissen, wie wir es richtig machen, ne?
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0: Wusstet ihr, dass man Erdbeeren immer mit diesem grünen kleinen Deckelchen obendrauf noch waschen muss? Ja, sonst dringt beim Waschen Flüssigkeit ein und verwässert den Geschmack der Erdbeere. Reis sollte man auch waschen, bevor man ihn kocht. Unsere Kollegin Laura Potting hat das festgestellt und noch viel mehr. Es gibt viele, viele Dinge, die sie all die Jahre lang falsch gemacht hat. Hat sie für euch zusammengefasst und hier kommt noch ein bisschen Nachschlag.
1: Also jetzt mal im Ernst, viel hilft viel, oder? Auch beim Waschen. Wie ich mein Waschmittel dosiere, ja, also wenn es überläuft, dann höre ich schon auf zu schütten. Ja, das ist auf jeden Fall falsch. Waschmittel sollte nicht überdosiert werden. Das kann nämlich Rückstände auf euren Klamotten hinterlassen und sogar auch in der Maschine. Das Zeug lagert sich da ab, kann irgendwann zu komischen Gerüchen in der Maschine führen oder sogar zu Problemen mit der Technik. Hinten auf der Verpackung des Waschmittels steht ja eigentlich auch, wie man das Zeug dosieren soll. Aber ganz ehrlich, dann soll ich da nach dem Härtegrad vom Wasser dosieren? Ja, keine Ahnung. Härtegrad. Als ich eben duschen war, hat es zumindest nicht wehgetan. Da ich keine Ahnung von Härtegraden habe, gehe ich einfach vom Schlimmsten aus und dosiere dementsprechend so. Pi mal Daumen, also einen Liter für einen Waschgang. Naja, ist natürlich leicht übertrieben. Du kannst aber tatsächlich den Härtegrad in den meisten Gegenden einfach googeln und danach dann das Waschmittel dosieren. So einfach ist es tatsächlich. Hätte ich das mal vorher gewusst. So, und dann noch eine Frage an euch. Wenn ihr dann im frisch gewaschenen Bettzeug gepennt habt und der Wecker klingelt, macht ihr dann das Bett, wenn ihr aufgestanden seid? Ich bin zwar sehr stolz auf euch, ihr kleinen Streber, aber das ist tatsächlich gar nicht mal so gut. Während wir schlafen, verlieren wir nämlich Feuchtigkeit. Wenn wir dann morgens aufstehen und die Decke akkurat über unser ganzes Bett breiten, am besten noch eine Tagesdecke drüber, schließen wir die Feuchtigkeit und die Wärme im Bett ein und das bedeutet Party für Hausstaubmilben. Daher seid verrückt! Lasst das Bett mal ungemacht oder schlagt die Decke zurück, sodass eure Matratze trotzdem auslüften kann. In diesem Sinne, es lebe das Chaos.
0: Absolut. So, und jetzt seid ihr gefragt, habt ihr auch so Beispiele, Lifehacks oder Dinge, die ihr immer falsch gemacht habt? Dann meldet euch bei uns, geht ganz einfach über unsere Homepage.
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1: Ich bin Dirk Zeitler. Nach dem bundesweiten Ausfall des Zugverkehrs in der Nacht hat die Deutsche Bahn erste Details zur Ursache genannt. Demnach war der planmäßige Tausch einer technischen Komponente beim digitalen Bahnfunksystem Auslöser für die Probleme. Eine deutschlandweite Störung des Systems hatte gestern am späten Abend für rund 2 Stunden Stillstand bei der Bahn gesorgt.
2: Das Verständnis für die Probleme mit der technischen Komponente hält sich in Grenzen. Wenn es an Hardware oder einem Update-Problem eines Servers gelegen habe, müsse die Bahn dafür sorgen, dass sich sowas nicht wiederholt, so die klare Erwartung von Bundesverkehrsminister Schnieder. Die Probleme zeigen, dass die Systeme der Bahn dringend modernisiert werden müssen, sagt der Vorsitzende des Verkehrsausschusses im Bundestag, Al-Wazir. Viele Reisende hatten durch den Unfall in der Nacht festgesessen. Vor den Bahnhofsinformationen hatten sich extrem lange Warteschlangen gebildet. Thomas Thonfeld, Nachrichtenredaktion.
1: Die Gespräche zwischen den USA und dem Iran dürften nach den Worten von US-Außenminister Rubio in der kommenden Woche weitergehen. Nach seinem Kenntnisstand würden die technischen Gespräche am Montag oder Donnerstag fortgeführt. Rubio geht davon aus, dass erneut in der Schweiz verhandelt wird. Bundesfamilienministerin Priem will auch in Deutschland ein Social-Media-Verbot für

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2: Mit 2:1 durch. Mit einem 3:1 in Katar hat sich Bosnien-Herzegowina den Traum von der K.O.-Runde bei der WM so gut wie erfüllt.
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4: Wenn ihr nicht schlafen könnt, könnte es an diesen Temperaturen liegen. 24 Grad, also auch wieder jetzt eine tropische Nacht. Und nachher der Tag, der kratzt dann wirklich an der 40-Grad-Marke. 39 Grad, nur Sonnenschein. Die Sonne ballert wirklich den kompletten Donnerstag. Und am Freitag kriegen wir dann die 40 Grad.
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6: Hier die aktuelle Verkehrslage. A3 Oberhausen-Köln zwischen Kreuz Hilden und Solingen. 1 Kilometer Stau, 10 Minuten Zeitverlust. Weiterhin auf der A43 Wuppertal-Recklinghausen zwischen Kreuz Wuppertal-Nord und Witten-Herbedde. Dichter Verkehr, 7 Minuten Verzögerung. Zusätzlich auf der A44 Dortmund-Kassel zwischen Soest und Erwitte-Anröchte. 2 Kilometer zähfließender Verkehr, 8 Minuten längere Fahrzeit. Im weiteren Verlauf zwischen Marsberg und Diemelstadt 2 Kilometer Stau, 7 Minuten Zeitverlust. Und auch auf der A46 Arnsberg-Neheim-Brilon zwischen Meschede und Olsberg 2 Kilometer stockender Verkehr, 5 Minuten Verzögerung. Wir wünschen allen unterwegs gute Fahrt.
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4: Und damit willkommen mitten in der Nacht, kurz nach Mitternacht, Tropennächte bei uns in NRW. Wer nicht schlafen kann, kein Problem. Ich kann's auch nicht. Wir sind bei euch jetzt mit Bibi Rexha.

0: bei den Temperaturen, ey, nicht zu viel bewegen, nicht zu hektisch werden. Das ist sehr, sehr gut. Ja. Heute wieder bis zu 36 Grad und es wird noch heißer. Ja, wir haben ein Hochdruckgebiet mit dem wunderschönen Namen Hartmut. Ja. Wenn der Sommer knallt in Deutschland, dann muss man ihn Hartmut nennen. So ist es. Das heißt wirklich so. Jetzt fragen wir uns natürlich alle, ja komm, warm, morgen richtig heiß, ja. Leute, was machen wir?
1: Schön ruhig halten, alle Fenster zuhalten, Rollos runter, was natürlich nicht sehr schön ist. Und dann ab und zu ein bisschen Eis essen oder sich irgendwo was Kaltes, Eis hinlegen.
2: Ja. Zu Hause unter der Dusche, kaltes Fußbad, Obst, leichtes Essen.
3: Und zur Abkühlung werden wir nachher ein alkoholfreies Weizenbier trinken.
4: Wenn man durch den Wald spazieren geht, ne, da kann man, hat man immer noch die frische Luft.
5: Schatten, Wald. Nicht viel machen, wenn man es irgendwo hinkriegen kann.
6: Ja, und vielleicht zum See fahren und ins Wasser springen.
0: Ja, super Tipps. Das machen wir alles. Erst gehen wir in den Wald, dann springen wir in den See, dann gehen wir nicht nach draußen, dann machen wir die Rollos runter und dann trinken wir ein kaltes, alkoholfreies Weizen. So, wir freuen uns. Hartmut, vielen Dank. Schön, dass du da bist und den Sommer zu uns nach NRW bringst. Beim nächsten Mal vielleicht, ja, nicht direkt in den fünften Gang schalten, okay?
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0: Wetter. Wir sind in einer tropischen Nacht. Tropische Nacht bedeutet immer über 20 Grad und wir haben in NRW gerade 24 Grad stellenweise. Also, das könnte der Grund sein, warum ihr schlechter schlafen könnt und jetzt noch wach seid. Ansonsten nachher wird's nicht besser. Bis zu 39 Grad werden erwartet. Dazu ballert die Sonne richtig ordentlich. Und morgen schaffen wir sie dann, die 40 Grad.
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2: A43 Wuppertal-Recklinghausen zwischen Kreuz Wuppertal-Nord und Sprockhövel. Dichter Verkehr, 7 Minuten Zeitverlust. Und A445 Hamm-Arnsberg zwischen Kreuz Werl und Wickede-Ruhr. Dichter Verkehr, 10 Minuten Verzögerung. Wir wünschen allen unterwegs gute Fahrt.
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0: Ihr habt's gehört, bis zu 24 Grad, auch wieder in dieser Nacht. Schlafen fällt da schwer. Da kannst du ja fast froh sein, wenn ihr gerade in so einer Nachtschicht hängt, ja? Kannst ja eh nicht schlafen. Wobei, ich muss ganz ehrlich sagen, wenn du eine Nachtschicht hast und dann musst du tagsüber nachher bei diesen 39 Grad, die da für heute erwartet werden, schlafen, wird's nicht besser. Aber egal was ist, Musik hilft immer.

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0: Holly Humberstone und To Love Somebody. Was für ein Name. Holly Humberstone, oder? Damit wirst du normalerweise Comicfigur. Oder du musst bei Harry Potter irgendwie mitspielen in irgendwelchen Büchern und Filmen. Holly Humberstone, ja? Lehrerin in Hogwarts. So stelle ich mir das vor. To Love Somebody, neu bei uns im besten Mix. Und ich freue mich auf nachher. 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
1: Ich bin Dirk Zeitler. Bundesfamilienministerin Prien will auch in Deutschland ein Social-Media-Verbot für Kinder einführen. Allerdings nur bis zum Alter von 13 Jahren und mit Ausnahmen etwa für Messenger-Dienste. Für Jugendliche zwischen 13 und 18 Jahren möchte die CDU-Politikerin abgestufte Schutzkonzepte bei der Nutzung von TikTok, Instagram und Co. Prien bezieht sich hierbei auf die Empfehlung einer Expertenkommission.
2: Kinder stoßen im Netz auf viele Gefahren, heißt es von der Expertenkommission, darunter Pornos, Mobbing oder Cyber-Grooming. Hinzu kommen die besorgniserregenden Nutzungszeiten. Etwa 1 Million Jugendliche würden digitale Medien auf problematische Weise nutzen. Um sie besser zu schützen, schlägt die Kommission härtere Regeln für Plattformen vor, sowie Handyverbote an Schulen und eine gesetzliche Altersgrenze. Die wird gerade auch in vielen anderen EU-Ländern diskutiert, teilweise mit noch strengeren Ansätzen. Fiona Reinhardt, Nachrichtenredaktion.
1: 2 Wochen vor dem NATO-Gipfel in Ankara haben die größeren europäischen Partner den Willen zur Stärkung des Bündnisses bekräftigt. Wir stehen gemeinsam für eine NATO, die stark und einig die Sicherheit im euroatlantischen Raum wahrt. Im Interesse aller Alliierten. Zweitens, wir wollen die Allianz erneuern. Wir stärken ihren europäischen Pfeiler, sagte Bundeskanzler Merz in Berlin beim Spitzentreffen der sogenannten E5 der größeren europäischen Mitgliedstaaten. Die Bundesanwaltschaft ermittelt gegen einen Russen wegen möglicher Sabotageversuche an der Gasversorgung in Deutschland. Einsatzkräfte durchsuchten in Berlin und Frankfurt am Main Räumlichkeiten. Im Fokus der Ermittlungen steht eine ehemalige Tochterfirma des staatlichen russischen Energiekonzerns Gazprom.
3: Es geht um einen Zeitraum zu Beginn des Ukraine-Kriegs. Damals wollte ein angeblich neuer Eigentümer die Gazprom Germania aus dem Nichts heraus liquidieren, hieß es von der Bundesanwaltschaft. Das hätte die Gasversorgung in Deutschland in einer ohnehin kritischen Phase weiter erschweren können. Denn Gazprom Germania verfügte zu dem Zeitpunkt über mindestens ein Viertel der deutschen Speicher.

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2: Sonne, Sonne, Sonne, Sonne. Und auch am Freitag geht's so weiter. Dann erreichen wir sogar die 40-Grad-Marke.
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4: A445 Hamm-Arnsberg zwischen Kreuzwerl und Wickede-Ruhr. Dichter Verkehr. 5 Minuten Zeitverlust. Wir wünschen allen unterwegs gute Fahrt.
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2: Es ist richtig früh, es ist richtig warm. Jedes Wort ist zu viel, deswegen von mir nur eine schöne Nacht und schnell Musik.

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0: Wetter.
1: Wenn ihr nicht schlafen könnt, könnte es an diesen Temperaturen liegen. 24 Grad, also auch wieder jetzt eine tropische Nacht. Und nachher der Tag, der kratzt dann wirklich an der 40-Grad-Marke. 39 Grad, nur Sonnenschein. Die Sonne ballert wirklich den kompletten Donnerstag. Und am Freitag kriegen wir dann die 40 Grad.
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2: Hier die aktuelle Verkehrslage. A3 Oberhausen-Köln zwischen Kreuz Hilden und Solingen 1 Kilometer Stau, 11 Minuten Zeitverlust. Weiterhin auf der A4 Köln-Olpe zwischen Wenden und Krombach 1 Kilometer stockender Verkehr. Zusätzlich auf der A44 Dortmund-Kassel zwischen Soest-Ost und Erwitte-Anröchte 1 Kilometer zähfließender Verkehr. Und darüber hinaus auf der A46 Arnsberg-Neheim-Brilon zwischen Neheim und Arnsberg-Altstadt 1 Kilometer Stau. Wir wünschen allen unterwegs gute Fahrt.
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1: Euch eine schöne Nacht. Wir haben Musik im Gepäck für euch dabei. Jetzt zum Beispiel von Maria Mena und All This Time. Kommt gut durch diese Nacht.
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36 Grad und es wird noch heißer. Es hört einfach nicht auf mit der Hitze, ja? Morgen sind wir dann auch schon bei 39 Grad. Ihr wollt es wahrscheinlich noch heißer, oder? Dann freut euch auf Freitag 40 Grad. Die Sonne strahlt so sehr, dass selbst H.P. Baxter von Scooter, der kauft sich gar keine Blondtönung mehr vom Rossmann. 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

0: 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Heißer, heißer. Ich schlafe nachts nicht so gut. Heißer, heißer. Dachgeschossbewohner, rest in peace. Heißer, heißer. Ich lebe jetzt in der Tiefkühltheke. Heißer, heißer. 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
1: Ich bin Dirk Zeitler. Bundesfamilienministerin Prien will auch in Deutschland ein Social-Media-Verbot für Kinder einführen. Allerdings nur bis zum Alter von 13 Jahren und mit Ausnahmen etwa für Messenger-Dienste. Für Jugendliche zwischen 13 und 18 Jahren möchte die CDU-Politikerin abgestufte Schutzkonzepte bei der Nutzung von TikTok, Instagram und Co. Prien bezieht sich hierbei auf die Empfehlung einer Expertenkommission.
2: Kinder stoßen im Netz auf viele Gefahren, heißt es von der Expertenkommission. Darunter Pornos, Mobbing oder Cyber-Grooming. Hinzu kommen die besorgniserregenden Nutzungszeiten. Etwa 1 Million Jugendliche würden digitale Medien auf problematische Weise nutzen. Um sie besser zu schützen, schlägt die Kommission härtere Regeln für Plattformen vor, sowie Handyverbote an Schulen und eine gesetzliche Altersgrenze. Die wird gerade auch in vielen anderen EU-Ländern diskutiert, teilweise mit noch strengeren Ansätzen. Fiona Reinhardt, Nachrichtenredaktion.
1: 2 Wochen vor dem NATO-Gipfel in Ankara haben die größeren europäischen Partner den Willen zur Stärkung des Bündnisses bekräftigt. Wir stehen gemeinsam für eine NATO, die stark und einig die Sicherheit im euroatlantischen Raum wahrt. Im Interesse aller Alliierten. Zweitens, wir wollen die Allianz erneuern. Wir stärken ihren europäischen Pfeiler, sagte Bundeskanzler Merz in Berlin beim Spitzentreffen der sogenannten E5 der größeren europäischen Mitgliedstaaten. Die Bundesanwaltschaft ermittelt gegen einen Russen wegen möglicher Sabotageversuche an der Gasversorgung in Deutschland. Einsatzkräfte durchsuchten in Berlin und Frankfurt am Main Räumlichkeiten. Im Fokus der Ermittlungen steht eine ehemalige Tochterfirma des staatlichen russischen Energiekonzerns Gazprom.
3: Es geht um einen Zeitraum zu Beginn des Ukraine-Kriegs. Damals wollte ein angeblich neuer Eigentümer die Gazprom Germania aus dem Nichts heraus liquidieren, hieß es von der Bundesanwaltschaft. Das hätte die Gasversorgung in Deutschland in einer ohnehin kritischen Phase weiter erschweren können. Denn Gazprom Germania verfügte zu dem Zeitpunkt über mindestens 1/4 der deutschen Speicherkapazitäten für Erdgas. Das Bundeswirtschaftsministerium bekam Wind von der geplanten Aktion und verhinderte sie. Tanja Wagner, Nachrichtenredaktion.
1: Zum Sport. Die Schweiz hat Gastgeber Kanada den Gruppensieg bei der Fußball-WM entrissen. Die Eidgenossen setzten sich im direkten Duell in Vancouver mit 2:1 durch. Mit einem 3:1 in Katar hat sich Bosnien-Herzegowina den Traum von der K.O.-Runde bei der WM so gut wie erfüllt.